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1: Bundeskanzler Friedrich Merz hat nach den tödlichen Schüssen in einer Jugendhilfeeinrichtung in Stade westlich von Hamburg sein Mitgefühl ausgedrückt. Die Nachricht aus Stade erschüttere bis ins Mark, schrieb Merz auf der Plattform X. Bei der Gewalttat waren gestern 4 Frauen und 2 Männer getötet worden.
2: Der 45-jährige mutmaßliche Todesschütze hatte laut Ermittlern am Montag einen Termin in der Mutter-Kind-Einrichtung. Dabei soll es um das Sorgerecht für seine 3 Monate alte Tochter gegangen sein. Mutter und Tochter waren anwesend in der Einrichtung. Was dann aus dem Ruder lief, wird noch ermittelt. Auf jeden Fall erschoss der Täter offenbar nur Mitarbeitende. Kaltblütig, so beschreibt es Niedersachsens Innenministerin Daniela Behrens. Der 45-Jährige soll schon polizeibekannt gewesen sein wegen Bedrohung, aber nicht unbedingt als schwer gewalttätig. Onni Thorau, Nachrichtenredaktion.
1: Die offizielle Zahl der Toten nach dem verheerenden Doppelerdbeben in Venezuela ist auf mehr als 1.700 gestiegen. Nach offiziellen Angaben wurden zudem mehr als 5.000 Menschen verletzt. Die EU will über eine humanitäre Luftbrücke insgesamt 50 Tonnen an Hilfsgütern schicken.

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1: Ich bin Katrin Müller. Die deutsche Fußballnationalmannschaft ist bei der WM schon in der ersten K.O.-Runde gescheitert. Das DFB-Team unterlag Paraguay im 16. Finale in Foxborough mit 3:4 im Elfmeterschießen. Julian Nagelsmann will trotzdem Bundestrainer bleiben. Er kündigte an, seinen bis nach der EM-Runde 2028 gültigen Vertrag mit dem Deutschen Fußballbund erfüllen zu wollen. Co-Gastgeber Kanada zog am Abend als erstes Team ins Achtelfinale ein durch ein 1:0 gegen Südafrika. Auch Brasilien ist weiter mit einem 2:1-Sieg gegen Japan. Die offizielle Zahl der Toten nach dem verheerenden Doppelerdbeben in Venezuela ist auf mehr als 1.700 gestiegen. Wie der Präsident der Nationalversammlung mitteilte, wurden zudem mehr als 5.000 Menschen verletzt.
2: In Venezuela steigt die Verzweiflung. Nach so vielen Tagen seit den Erdbeben gibt es kaum noch Hoffnung, dass Verschüttete überleben können. Die Angehörigen der Vermissten befürchten, nicht einmal die Leichen aus den Trümmerhaufen zurückzubekommen. Die Sucharbeiten werden durch zahlreiche Nachbeben erschwert. Viele Menschen harren in Notunterkünften oder unter freiem Himmel aus. Krankenhäuser sind überlastet. Venezuela befand sich vor den Erdbeben ohnehin

0: Menschen in einer schwierigen Lage. Aus Lateinamerika, Andrea Sosa Gabrius.
1: Neben Gesundheits- und Rentenreformen bohrt die schwarz-rote Koalition gerade noch an einem anderen dicken Reformbrett, an einer Steuerreform. Und bei der drängt die SPD auf eine stärkere Belastung von Topverdienern. Das sagt der SPD-Fraktionsvize Wiebke Ester der Deutschen Presseagentur.
2: Die Steuerreform soll kleinere und mittlere Einkommen entlasten. Das haben Union und SPD versprochen. Unklar ist, wie hoch die Entlastung sein soll und wie sie gegenfinanziert wird. Von mehreren 100 Euro pro Jahr sprechen SPD-Vertreter und SPD-Fraktionsvize Ester von einer spürbaren Entlastung. Sie fordert dafür eine höhere Beteiligung von Superreichen. Die Union will aber eher Sparmaßnahmen. SPD-Fraktionsvize Ester nennt das ungedeckte Sparparolen. Zoe Tassovali, Nachrichtenredaktion.
1: Nach 2 Monaten läuft der sogenannte Tankrabatt heute aus. Der Preis für Benzin und Diesel dürfte dadurch morgen deutlich steigen. Denn für Sprit, der am 1. Juli das Tanklager oder die Raffinerie verlässt, gilt dann wieder die alte höhere Steuer. Inklusive Mehrwertsteuer macht das 16,7 Cent pro Liter aus.

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4: Ich bin Katrin Müller. Die deutsche Fußballnationalmannschaft ist bei der WM schon in der ersten K.O.-Runde gescheitert. Das DFB-Team unterlag Paraguay im 16. Finale in Foxborough mit 3:4 im Elfmeterschießen. Julian Nagelsmann will trotzdem Bundestrainer bleiben. Er kündigte an, seinen bis nach der EM-Runde 2028 gültigen Vertrag mit dem Deutschen Fußballbund erfüllen zu wollen. Co-Gastgeber Kanada zog am Abend als erstes Team ins Achtelfinale ein durch ein 1:0 gegen Südafrika. Auch Brasilien ist weiter mit einem 2:1 Sieg gegen Japan. Wer noch mal günstig tanken will, tut es am besten noch auf dem Weg zur Arbeit. Mit dem heutigen Datum endet der Tankrabatt. 2 Monate hatte die Bundesregierung die Steuern auf Benzin und Diesel runtergesetzt. Allgemein wird erwartet, dass die Preise an den Tankstellen wieder deutlich ansteigen.
5: An den allermeisten Tankstellen dürfte noch der steuervergünstigte Sprit in den Zapfsäulen stecken. Das heißt, die Preise dürften eigentlich nicht so rasch steigen und aufgrund des entspannteren Ölmarktes auch ohne Tankrabatt fairerweise unter 2 Euro bleiben. Das hält der ADAC nach den Erfahrungen aus dem ersten Tankrabatt aber für eher unwahrscheinlich. Laut IFO-Institut haben die Mineralölkonzerne bei Super und E10 die Steuersenkung von 16 bis 17 Cent pro Liter nahezu vollständig an die Verbraucher weitergegeben. Anders sieht es bei Diesel aus. Da lag der Effekt nur bei 12 Cent pro Liter. Tanja Wagner, Nachrichtenredaktion.
4: Bundeskanzler Friedrich Merz hat nach den tödlichen Schüssen in einer Jugendhilfeeinrichtung in Stade westlich von Hamburg sein Mitgefühl ausgedrückt. Die Nachricht aus Stade erschüttere bis ins Mark, schrieb Merz auf der Plattform X. Bei der Gewalttat waren gestern 4 Frauen und 2 Männer getötet worden.
6: Der 45-jährige mutmaßliche Todesschütze hatte laut Ermittlern am Montag einen Termin in der Mutter-Kind-Einrichtung. Dabei soll es um das Sorgerecht für seine 3 Monate alte Tochter gegangen sein. Mutter und Tochter waren anwesend in der Einrichtung. Was dann aus dem Ruder lief, wird noch ermittelt. Auf jeden Fall erschoss der Täter offenbar nur Mitarbeitende. Kaltblütig, so beschreibt es Niedersachsens Innenministerin Daniela Behrens. Onni Thorau, Nachrichtenredaktion.
4: Die offizielle Zahl der Toten nach dem verheerenden Doppelerdbeben in Venezuela ist auf mehr als 1.700 gestiegen. Nach offiziellen Angaben wurden zudem mehr als 5.000 Menschen verletzt. Die EU will über eine humanitäre Luftbrücke insgesamt 50 Tonnen an Hilfsgütern schicken.

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3: Ich bin Katrin Müller. Die deutsche Fußballnationalmannschaft ist bei der WM schon in der ersten K.O.-Runde gescheitert. Das DFB-Team unterlag Paraguay im 16. Finale in Foxborough mit 3:4 im Elfmeterschießen. Julian Nagelsmann will trotzdem Bundestrainer bleiben. Er kündigte an, seinen bis nach der EM-Runde 2028 gültigen Vertrag mit dem Deutschen Fußballbund erfüllen zu wollen. Co-Gastgeber Kanada zog am Abend als erstes Team ins Achtelfinale ein durch ein 1:0 gegen Südafrika. Auch Brasilien ist weiter mit einem 2:1-Sieg gegen Japan. Die offizielle Zahl der Toten nach dem verheerenden Doppelerdbeben in Venezuela ist auf mehr als 1.700 gestiegen. Wie der Präsident der Nationalversammlung mitteilte, wurden zudem mehr als 5.000 Menschen verletzt.
4: In Venezuela steigt die Verzweiflung. Nach so vielen Tagen seit den Erdbeben gibt es kaum noch Hoffnung, dass Verschüttete überleben können. Die Angehörigen der Vermissten befürchten, nicht einmal die Leichen aus den Trümmerhaufen zurückzubekommen. Die Sucharbeiten werden durch zahlreiche Nachbeben erschwert. Viele Menschen harren in Notunterkünften oder unter freiem Himmel aus. Krankenhäuser sind überlastet. Venezuela befand sich vor den Erdbeben ohnehin in einer schwierigen Lage. Aus Lateinamerika, Andrea Sosa Gabrius.
3: Neben Gesundheits- und Rentenreformen bohrt die schwarz-rote Koalition gerade noch an einem anderen dicken Reformbrett, an einer Steuerreform. Und bei der drängt die SPD auf eine stärkere Belastung von Topverdienern. Das sagt der SPD-Fraktionsvize Wiebke Ester der Deutschen Presseagentur.
5: Die Steuerreform soll kleinere und mittlere Einkommen entlasten. Das haben Union und SPD versprochen. Unklar ist, wie hoch die Entlastung sein soll und wie sie gegenfinanziert wird. Von mehreren 100 Euro pro Jahr sprechen SPD-Vertreter und SPD-Fraktionsvize Ester von einer spürbaren Entlastung. Sie fordert dafür eine höhere Beteiligung von Superreichen. Die Union will aber eher Sparmaßnahmen. SPD-Fraktionsvize Ester nennt das ungedeckte Sparparolen. Zoe Tassovali, Nachrichtenredaktion.
3: Nach 2 Monaten läuft der sogenannte Tankrabatt heute aus. Der Preis für Benzin und Diesel dürfte dadurch morgen deutlich steigen. Denn für Sprit, der am 1. Juli das Tanklager oder die Raffinerie verlässt, gilt dann wieder die alte höhere Steuer. Inklusive Mehrwertsteuer macht das 16,7 Cent pro Liter aus.

da haben uns die Guano-Apes gerade aber mal so richtig schön die Augen geöffnet und die Ohren wachgerüttelt. Einen schönen guten Morgen, es ist Dienstag, Rock FM mit Pfeffer hier. Wer jetzt denkt, wir schalten einen Gang runter, der hat leider falsch gedacht. Nein, wir bleiben im 90er-Modus, wechseln aber vom Rock-Olymp direkt auf die Tanzfläche. Ja, machen wir es einfach wie so im Biologieunterricht, ja, bei den Säugetieren oder wie auf dem Discovery Channel. Hier sind die Jungs, die uns den wohl charmantesten Ohrwurm über Fortpflanzung geschenkt haben. Viel Spaß mit der Bloodhound Gang und The Bad Touch. Sweat.

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1: Ich bin Katrin Müller. Die deutsche Fußballnationalmannschaft ist bei der WM schon in der ersten K.O.-Runde gescheitert. Das DFB-Team unterlag Paraguay im 16. Finale in Foxborough mit 3:4 im Elfmeterschießen. Julian Nagelsmann will trotzdem Bundestrainer bleiben. Er kündigte an, seinen bis nach der EM-Runde 2028 gültigen Vertrag mit dem Deutschen Fußballbund erfüllen zu wollen. Co-Gastgeber Kanada zog am Abend als erstes Team ins Achtelfinale ein durch ein 1:0 gegen Südafrika. Auch Brasilien ist weiter mit einem 2:1-Sieg gegen Japan. Die offizielle Zahl der Toten nach dem verheerenden Doppelerdbeben in Venezuela ist auf mehr als 1.700 gestiegen. Wie der Präsident der Nationalversammlung mitteilte, wurden zudem mehr als 5.000 Menschen verletzt.
2: In Venezuela steigt die Verzweiflung. Nach so vielen Tagen seit den Erdbeben gibt es kaum noch Hoffnung, dass Verschüttete überleben können. Die Angehörigen der Vermissten befürchten, nicht einmal die Leichen aus den Trümmerhaufen zurückzubekommen. Die Sucharbeiten werden durch zahlreiche Nachbeben erschwert. Viele Menschen harren in Notunterkünften oder unter freiem Himmel aus. Krankenhäuser sind überlastet. Venezuela befand sich vor den Erdbeben ohnehin in einer schwierigen Lage. Aus Lateinamerika, Andrea Sosa Gabrius.
1: Neben Gesundheits- und Rentenreformen bohrt die schwarz-rote Koalition gerade noch an einem anderen dicken Reformbrett, an einer Steuerreform. Und bei der drängt die SPD auf eine stärkere Belastung von Topverdienern. Das sagte SPD-Fraktionsvize Wiebke Ester der Deutschen Presseagentur.
3: Die Steuerreform soll kleinere und mittlere Einkommen entlasten. Das haben Union und SPD versprochen. Unklar ist, wie hoch die Entlastung sein soll und wie sie gegenfinanziert wird. Von mehreren 100 Euro pro Jahr sprechen SPD-Vertreter und SPD-Fraktionsvize Ester von einer spürbaren Entlastung. Sie fordert dafür eine höhere Beteiligung von Superreichen. Die Union will aber eher Sparmaßnahmen. SPD-Fraktionsvize Ester nennt das ungedeckte Sparparolen. Zoe Tassovali, Nachrichtenredaktion.
1: Nach 2 Monaten läuft der sogenannte Tankrabatt heute aus. Der Preis für Benzin und Diesel dürfte dadurch morgen deutlich steigen. Denn für Sprit, der am 1. Juli das Tanklager oder die Raffinerie verlässt, gilt dann wieder die alte höhere Steuer. Inklusive Mehrwertsteuer macht das 16,7 Cent pro Liter aus.
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4: So, hier steht bei mir gerade I Am Waiting auf dem Zettel. Absoluter Klassiker. In dem Mick Jagger ja die ganze Zeit davon singt, dass er wartet. Ja, schön. Auf was? Auf die Rente kann schlecht sein. Ich meine, die Jungs rocken ja schließlich auch heute noch alles, was wie ein Stadion aussieht, in das mindestens 70.000 Leute reingehen. Vielleicht hat er auch einfach nur auf diesen einen perfekten Radiomoment gewartet. Und das Warten hat ein Ende, lieber Mick. Hier sind die Stones. Ohren auf und Füße mitwippen lassen. Los geht's.

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0: es gut getan eben, ne? Supertramp mit ihrer extra Portion Liebe in Give a Little Bit hier bei Rock FM. Und ein bisschen was davon abgeben ist ja auch ein schönes Motto. Wobei unser Handwerker des Vertrauens, der gibt heute eher alles. Der beschäftigt sich nämlich gerade mit Nationalstürmer und Joker Dennis Undaff. Und der großen Frage, wie man sich eigentlich stilecht in ein WM-Trikot presst. Direkt danach eine Rocklegende, die mit uns wieder taktvoll durch die Geschichte düst. Billy Joel und We Didn't Start the Fire für euch. Auch ein weiterer Grund, hier bei uns hängen zu bleiben. Mein Name ist Pfeffer, ihr hört den Kickstart. Schönen guten Morgen.
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2: Yay, Mahlzeit. Ich bin der Handwerker Peter, also ihr könnt mich ja P nennen. So, was haben wir denn? Ah, ich sehe jetzt schon, die Herdplatte bleibt kalt. Wir kriegen mal hin. Auch bei dem Wetter, da könnt ihr die 5 Minuten Terrine in der Sonne stellen. Da ist sie nach 3 Minuten fertig. Liebe Hörerinnen und Hörer, hier gibt es heute Maultaschen. Das Lieblingsgericht vom Stuttgarter WM-Held Dennis Undaff. Das meistverkaufte Trikot. Und das gibt es jetzt wieder. Ja, Adidas hat gesagt, die verkaufen das, weil denen ist nämlich zeitweise der Buchstabe V ausgegangen. Letztens war ich mit unserem Polier am Schüppelstil-Hens bei der Regionalliga Südwest. Eintracht Trier gegen Offenbach Kickers. Und der Hens ist riesen Trier-Fan. Kamen wir an der Tafel vorbei, stand herzlich willkommen OFC. Das ist die Abkürzung für Offenbacher Fußballclub. Der Hens, ach die Saublöden da, holt da Pinsel und Farbe und schreibt unter OFC ohne Verstand Club. Verstand mit F. Ich sag, Hens, Verstand wird mit V geschrieben. Sagt er, da siehst du mal, wie blöd die Offenbacher sind. So, fertig. Normal sollte das halten.
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0: Der letzte Junitag, der 30. Grüß euch, Rock FM ist hier mit dem Kickstart und dem Pfeffer und Kaffee. Allein reicht einfach nicht? Das ist perfekt, ey, dann seid ihr hier genau richtig. Die nächste Stunde auf Rock FM liefert euch die ultimative Koffein-Alternative. Das ist ja mal wieder ein Wortspiel. Die ultimative Koffein-Alternative, hervorragend. Und das gespickt mit T-Rex und Children of the Revolution. Außerdem ein richtiger Brecher von Led Zeppelin. Den gibt's noch vorher. Mit fetten Riffs und weiteren echten Rocklegenden. Und genau der Sound, der den Kreislauf auf Hochtouren bringt. Schön, dass ihr dabei seid und vor allem auch bleibt. Pfeffer mein Name, euer Kickstart hier läuft.
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4: Viel Sonne heute, vor allem Richtung Süden. Nachmittags dann Schauer, Richtung Norden dann viele Wolken bis 32 Grad.
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4: Ich bin Ralf Mehlhorn. Schönen guten Morgen. Tschüss, Fußball-WM. Die deutsche Fußballnationalmannschaft fährt schon nach dem 16. Finale wieder nach Hause. Gegen Paraguay haben wir mit 3:4 im Elfmeterschießen verloren. Gleich drei unserer Stars hatten ihren Ball nicht im Kasten untergebracht. Jonathan Tah, Nick Woltemade und Kai Havertz. Während der regulären Spielzeit hatte Havertz in der 54. Minute die Paraguay-Führung noch ausgleichen können zum 1:1. Ein Tor von Tah in der 102. Minute wurde vom Videoschiedsrichter wieder einkassiert. Trainer Nagelsmann sagte im ZDF:
5: Da machen wir ein Tor, was ein Skandal ist, dass der das zurückpfeift. Keine Ahnung, was er da gesehen hat. Echt ein Witz. Aber ist so, das ist müßig. Wir müssen trotzdem das Spiel vorher regeln und anders regeln. Und das haben wir nicht geschafft.
4: Einen möglichen Rücktritt hat Nagelsmann schon ausgeschlossen. Was ist sonst noch wichtig? Kanzler Merz hat nach den tödlichen Schüssen in einer Jugendhilfeeinrichtung im niedersächsischen Stade auf Ex sein Mitgefühl ausgedrückt. Laut Polizei handelt es sich bei den 6 Todesopfern um Mitarbeiterinnen und Mitarbeiter. Hintergrund ist vermutlich ein Sorgerechtsstreit. Und Vertreter der USA und des Irans werden sich laut US-Präsident Trump heute in Katars Hauptstadt Doha treffen.
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4: Wer ein Haus bauen will, der muss wieder tiefer in die Tasche greifen. Die Preise für Neubauten sind im Land im ersten Quartal des Jahres um 4,1% gestiegen. Um Kosten sparen zu können, will die Landesregierung Bauen beschleunigen. Deshalb plant das Land weitere Vereinfachungen im Baurecht und auch bei Genehmigungsverfahren.

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Ja. Glückwunsch an alle, die den Text von It's the End of the World as we know it von R.E.M. fehlerfrei mitgesungen haben eben. Jetzt testen wir euer Rhythmusgefühl. Solltet ihr darüber nicht verfügen, ist überhaupt kein Ding. Phil Collins hat auch keins. Also zumindest gibt er das hiermit offen zu in I Can Dance. Zusammen mit seinen Jungs von Genesis. Jetzt bei Rock FM im Kickstart mit mir, dem Pfeffer, euch einen schönen Dienstagmorgen.

0: Oh, da möchte man doch am liebsten direkt abheben und zu den Sternen fliegen. Bei diesem Song. Pure Bombastrock zum Frühstück von Muse für euch hier mit Starlight bei Rock FM am Dienstagmorgen. Wir landen jetzt aber wieder ganz schnell auf dem harten Boden der Tatsachen und zwar beim Rocker. Der hat sich heute ein besonderes Projekt vorgenommen. Er kümmert sich um die deutschen Mütter. Ob es da um Blumen, die richtige Rockerziehung oder einfach nur um so ein dickes Dankeschön geht, hören wir einfach mal dazwischen.
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2: Ich habe letztens was gelesen, das fand ich sehr schön. Da ging es um die unterschiedlichen Reaktionen von Müttern verschiedener Nationen auf den Satz ihrer Kinder, Mama, ich geh dann mal. Die amerikanische Mutter sagt, see you. Die französische Mutter sagt, au revoir. Die spanische Mutter, adios. Die englische Mutter, bye bye. Und jetzt kommt's, die deutsche Mutter antwortet auf den Satz ihrer Sprösslinge, Mama, ich geh dann mal, mit den Worten, du gehst. Wohin? Mit wem? Wann kommst du nach Haus? Wer bringt dich zurück? Bist du erreichbar? Und wenn ja, wie? Ja, bist du immer noch unterwegs? Du hast gar keine Zeit mehr für deine Eltern, nur noch ausgehe, Party mache. Naja, du musst ja wissen, was du machst. Wir kennen das alle. Also fast alle, ja. Warum hatte man immer das Gefühl, nur weil man mal mit Kumpels oder Freundinnen ausgehen wollte, dass man direkt sein Koffer gepackt hätte und in den Krieg gezogen sei? Bleibt doch immer cool. Die Kinder, die heute Abend ausgehen, die kommen doch auch heute Nacht wieder heim. Wo soll denn diese Ich-chill-mein-Leben-Generation auch sonst hin? Ja, natürlich kommen die all wieder heim. Also vorausgesetzt ist WLAN zu Hause schnell genug, ja. Ja, die nimmt doch kein Fremder auf. Wenn die irgendwann mal meinen Sohn entführen würde, der bekäme ich nach 2 Tagen keine Lösegeldforderung, sondern ihn per Einschreiben mit Rückschein zurück und im Paket wäre noch ein Entschuldigungsschreiben und 1 Million Euro. Kommt mal runter. Die kommen alle irgendwie wieder heim. Denn da ist ja wenigstens alles umsonst, versteht ihr? Also wie gesagt, vorausgesetzt, das WLAN ist schnell genug, weil sonst bleiben die weg. Weine kenn dich. Wein.
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0: wunderbar, ihr seid da. Schönen guten Morgen am letzten Junitag 2026, der 30. Euer Pfeffers hier vom Kickstart. Jetzt wird's wieder hochgradig musikalisch und eventuell ist es auch ein Fall fürs Ordnungsamt. Auf jeden Fall ist es ein Fall für unsere hauseigene Stickerei.
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0: Der steht in den Startlöchern, genau, und singt für euch wie immer laut, leidenschaftlich und absolut rücksichtslos gegenüber allen Nachbarn. Welcher legendäre Klassiker wird da gerade unter der Duschbrause massakriert und von wem ist das Original?
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0: So, okay, das klingt jetzt für mich wie so eine Mischung aus sterbendem Schwan und echter Rockleidenschaft. Ich glaube, vielleicht ist es ganz gut, wenn ich das einfach hier nochmal mache, beziehungsweise Herr Lange, bitte nochmal.
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0: Oh yeah. Also jetzt bin ich mal wieder sehr gespannt. Es war ja gestern schon ein bisschen schwierig, aber heute... Okay, aber wenn ihr jetzt die richtige Antwort im Kopf habt, dann schnappt euch das Handy, wählt die Rockline 0800 3x6 8866. Damit sichert ihr euch natürlich wie immer euer eigenes Rock-FM-Handtuch mit gesticktem Senderlogo drauf. Das ist perfekt, um euch nach eurem eigenen Duschkonzert stilecht abzutrocknen. Also nochmal die Nummer 0800 3x6 8866. 6-6. Ja, jetzt reicht's aber auch.
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0: Ja, wie der Sonne satt, heute knackige 32 Grad. Aber aufgepasst, im Norden nachmittags ziehen hier Wolken auf und es gibt auch eine kurze Gratis-Dusche von oben, also möglich.
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6: Ich bin Ralf Mehlhahn. Schönen guten Morgen.
7: Niedergeschlagenheit, glaube ich, sehr klar. Jeder ist enttäuscht, dass wir ausgeschieden sind.
6: Sagt Bundestrainer Nagelsmann nach dem Aus der deutschen Mannschaft gegen Paraguay im 16. Finale der WM. 3:4 hieß es am Ende im Elfmeterschießen. Rock FM-Reporter Thomas Bremser.
8: Es ist der Schock weit nach Mitternacht deutscher Zeit. Wieder fliegt Deutschland frühzeitig aus dem Turnier und das völlig verdient. Nach einer Horrorhalbzeit und dem 0:1 wird das deutsche Team in der zweiten Hälfte zwar besser und erzielt früh den Ausgleich durch Havertz, doch insgesamt kommt zu wenig. Das 2:1 durch Tarn nimmt der Schiedsrichter zurück, höchst umstritten. Und auch im Elfmeterschießen versagen die Nerven. 3 Fehlschüsse. Wir fahren verdient nach Hause, sagt Kapitän Joshua Kimmich.
6: Einen möglichen Rücktritt hat Nagelsmann schon ausgeschlossen. Brasilien ist dagegen weiter. Die Brasilianer gewinnen gegen Japan 2:1. Die Niederlande hat gegen Marokko mit 2:3 im Elfmeterschießen verloren und den Einzug ins Achtelfinale verpasst. Was ist sonst noch wichtig? Vertreter der USA und des Irans werden sich laut US-Präsident Trump heute in Katars Hauptstadt Doha treffen. Und nach den Erdbeben in Venezuela ist die Zahl der Toten auf über 1.700 gestiegen. Es gab schon mehr als 600 Nachbeben.
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6: Die Menschen in Stuttgart bewegen sich zu wenig. Das ergab die erste Gesundheitsbefragung der Stadt. Vor allem bei Jugendlichen besteht Handlungsbedarf. Nur ein Fünftel kommt auf die von der WHO empfohlenen 60 Minuten Bewegung am Tag. Mit den Ergebnissen der Studie will die Stadt jetzt Bewegungsangebote gezielt ausbauen.

0: Guten Morgen, es ist Dienstag, es ist der letzte Juno-Tag. Ich begrüße euch hier im Kickstart bei Rock FM, um es mal ganz förmlich zu machen. Alter, das sind Rocklegenden, eben gelaufen mit Green Day, Boulevard of Broken Dreams. Und auch der nächste Song ist tatsächlich ein Stück von Rocklegenden. Die Frage ist, wie heißt der Song und von wem ist er?
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0: Als Belohnung für die richtige Antwort gibt es geschickt ein Rock FM Handtuch. Es ist so anthrazitgrau und bestickt. Also richtig, also nicht geplottert, sondern bestickt mit unserem Rock FM Logo drauf. Ist ganz schick, muss ich sagen. Und es passt vor allem auch so aufs WC, finde ich. Also es ist jetzt kein Badehandtuch, sondern etwas kleiner, aber niedlich. Und es passt auf jeden Fall zu euch, wenn ihr richtig liegt. Und wir schauen in die Rockline.
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0: So, mal schauen, ob wir hier ein kleines Sommermärchen in der Rockline haben. Hallo Jonas, grüß dich, guten Morgen.
3: Guten Morgen, hi.
0: Oh, wo bist du gerade noch im Bett?
3: Nein, ich bin nur ein bisschen erkältet da. Ich bin schon lange wach, um zu lüften, dass das Haus ein bisschen kälter wird, kühler.
0: Das ist es, draußen ist es kühler jetzt und die Häuser sind alle schön aufgeheizt von den letzten Tagen.
3: Oh, nee. Mhm.
0: Ja, ist bei uns auch so. Ich gehe mal davon aus, du hast letzte Nacht keinen Fußball geschaut. Willst du wissen, wie es war, das Ergebnis?
3: Ja.
0: Oder ist?
3: Ja, erzähl mal.
0: Wir haben gewonnen.
3: Hey.
0: Ja, an Erfahrung.
3: Ja. Na, immerhin.
0: Deutschland hat leider verloren gegen Paraguay, ist raus aus der WM.
3: Okay, naja.
0: Wie sagt man so schön, hast du Scheiße am Fuß. Aber du hast jetzt Gold im Mund hoffentlich, und zwar mit der richtigen Antwort. Achtung, wir spielen nochmal. Den Grund, warum du angerufen hast, nämlich langes, verzücktes Ständchen heute Morgen. Mhm. So, lass mal hören, Jonas.
3: Also ich bin mir ziemlich sicher, dass das Dire Straits Walk of Life ist.
0: Ich wäre nicht drauf gekommen. Ich weiß auch nicht, ob es richtig ist. Das werden wir gleich checken. Wieso denkst du so?
3: You got the action, you got the moves, dedication. Und so ein bisschen den Rhythmus. Man kann ihn so ganz leicht erkennen.
0: Okay, da hat also jemand auch im Englischunterricht aufgepasst. Wir schauen mal. So ist es. Ein einfaches Yeah von Jonas reicht und damit gehört ihm ein Rock FM Handtuch bestickt mit unserem Logo drauf. Super schick und passt auch hoffentlich in deine Dusche. Ist die groß genug?
3: Die ist groß genug, ja, auf jeden Fall. Die Liegewiese im Schwimmbad auch.
0: Sehr schön. Jonas, dann schicke ich das Handtuch direkt zu dir. Danke dir fürs Mitmachen. Den Song gibt's jetzt natürlich auch aus den 80ern von den Dire Straits. Walk of Life, richtige Antwort. Und dir darf ich noch einen tollen Tag wünschen. Und vor allem Gesundheit, also bald wieder nasefrei.
3: Ja, cool. Vielen Dank dir.
0: Mach's gut, ciao.
3: Ciao.
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Kannst du auch immer hören von The Rasmus in the Shadows hier bei Rock FM. Guten Morgen, euer Kickstart. 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Der brandneue Vorgeschmack, ja, wir fangen am besten jetzt mal direkt an zu feiern mit dem nagelneuen Geniestreich der Rockgötter. Die Stones mit In the Stars.

0: Boah, ich könnte wetten, ihr hatten richtig Spaß gehabt, als sie diese Nummer aufgenommen haben im Studio, ey. Macht auch mega Spaß zu hören, finde ich. Von unseren Rocklegenden, den Rolling Stones in the Stars. Da haben wir gleich noch was für euch. Hier bei Rock FM, euer Kickstart mit Pfeffer. Und falls ihr frisch dazugestoßen seid, hey, ein dickes Willkommen hier bei Rock FM. Schmeißen wir die Müdigkeit über Bord. Die nächste Stunde packen wir randvoll mit diesen Rocklegenden hier. Him haben ja noch mehr gemacht außer Join Me, nämlich den hier, Wicked Game. Finde ich sogar noch einen Ticken interessanter, die Nummer. Außerdem AC/DC für euch. Wir packen nur die großen Kaliber aus, auch Queen zum Beispiel oder Bad Omens, Aerosmith noch dabei. Und jetzt die kleine Vorabinfo, der Spoiler, den ich euch gerade mit den Stones geliefert habe. Da gibt's ja noch was. Achtung!
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1: Ja, erst schwitzt man wieder bei strahlendem Sonnenschein. Bis 32 Grad geht's heute wieder hoch. Nachmittags dann vor allem im Norden Wolken und auch Schauer. Spart heute lieber nicht am Deo.
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2: Ich bin Ralf Mehlhorn. Schönen guten Morgen. Tschüss WM. Die deutsche Fußballnationalmannschaft fährt schon nach dem 16. Finale wieder nach Hause. Gegen Paraguay haben wir mit 3:4 im Elfmeterschießen verloren. Gleich drei unserer Stars hatten ihren Ball nicht im Kasten untergebracht. Jonathan Tah, Nick Woltemade und Kai Havertz. Während der regulären Spielzeit hatte Havertz in der 54. Minute die Paraguay-Führung noch ausgleichen können zum 1:1. Ein Tor von Tah in der 102. Minute wurde vom Videoschiedsrichter wieder einkassiert. Kapitän Joshua Kimmich sagte:
3: Als Kind, wenn man die Nationalmannschaft geguckt hat, dann war immer Halbfinale, Finale, Weltmeister, immer große Erfolge. Wir haben es wieder nicht geschafft, eine Euphorie zu entfachen, ja, in der Mannschaft auf dem Feld zu sein, mit dem sich dann die Menschen identifizieren können, weil am Ende geht es eben nur über den Erfolg und nicht über Friede, Freude, Eierkuchen. Am Ende haben wir es leider wieder verbockt, weil wir den Gegner heute nicht schlagen konnten.
2: Und auch die Niederlande ist raus. Sie hat gegen Marokko mit 2:3 im Elfmeterschießen verloren und den Einzug ins Achtelfinale genauso wie wir verpasst. Brasilien ist dagegen weiter. Die Brasilianer gewinnen gegen Japan 2:1. Was ist sonst noch wichtig? Das Bundesamt für Verfassungsschutz stellt heute in Berlin seinen Jahresbericht für 2025 vor. Mit fast 86.000 Fällen hat die politisch motivierte Kriminalität im letzten Jahr einen Höchststand erreicht. Und Vertreter der USA und des Irans werden sich laut US-Präsident Trump heute in Katars Hauptstadt Doha treffen.
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2: Wer ein Haus bauen will, der muss inzwischen noch tiefer in die Tasche greifen. Die Preise für Neubauten sind im Land im ersten Quartal des Jahres um 4,1% gestiegen. Um das Ganze wieder billiger zu machen, will die Landesregierung Bauen weiter beschleunigen. Deshalb plant das Land, das Baurecht und auch Genehmigungsverfahren einfacher zu machen.

0: Ja, der kann richtig gut singen, dieser Wille Wallo von Him. Böses, gemeines Spiel, Wicked Game, sagen Him hier zu unerwiderter Liebe. Besser passen würde heute Morgen vielleicht sowas wie Shitty Game zu dem, was gestern Abend in Boston passiert ist. Schwarz-Rot, Feierabend aus der Traum von 15 Sternen auf der Brust. Ja, Deutschland ist jetzt leider raus, ausgeschieden im 16. Finale der Fußball-WM. Und das im Elfmeterschießen am Ende gegen Außenseiter Paraguay. Rock-FM-WM-Reporterin Rebecca Allgeier. Was bleibt uns jetzt nach diesem 4:5?
1: Riesenenttäuschung und auch noch Riesenblamage. Der Auftritt unserer Mannschaft unbeweglich, uninspiriert, fast langweilig. Ja. Dennis Undaff, unser Stuttgarter Fanliebling mit dem erhofften Startelfdebüt bei der WM, hat auch nichts genutzt. Erst in der Verlängerung kam das Nagelsmann-Team dann auf, bekam auch ein vermeintlich reguläres Tor aberkannt. Im Elfmeterschießen versagten dann noch die Nerven. Zum ersten Mal übrigens in der WM-Geschichte. Ja, tut verdammt weh. Mal wieder ist er geplatzt. Der WM-Traum. Die letzten zwei Male das Aus in der Vorrunde, jetzt im 16. Finale. Oh, da wartet ordentlich Arbeit auf den DFB.
0: Ja, vielen Dank. Aber Moment, die Hoffnung liegt ja jetzt noch auf unserem Nachwuchs. Ne? Die deutsche U19 ist ja letzten Sonntag mit einem Sieg in die Europameisterschaft gestartet. Da geht also noch was. Morgen Abend dann das zweite Gruppenspiel gegen Gastgeber Wales, mal so nebenbei gesagt. Vielleicht kriegen wir ja doch noch unser kleines Sommermärchen. Also da, wie sagt man so schön, ich glaube, die Hoffnung stirbt zuletzt. So heißt es richtig. Aber hoffen, dass hier richtige, gute Rocklegenden laufen, braucht ihr nicht. Die bekommt ihr brühwarm serviert. Im Kickstart bei mir, dem Pfeffer Rock FM, jetzt mit Meatloaf. Schönen Start euch.

0: Also ich feiere die Nummer, muss ich ganz ehrlich sagen, von Bad Omens, Dying to Love im Rock FM Kickstart. Seid gegrüßt, unsere Kollegen von NTV, die haben das, und das muss ich jetzt wirklich mal neidlos anerkennen, treffend beschrieben, also das Spiel gestern, Selbstmord aus Angst vor dem Tod. 4:5 hieß es nach dem Elfmeterschießen für Paraguay. Und die deutschen Nationalspieler dürfen deshalb also jetzt früher in den Urlaub. Paraguay darf verdient weiterspielen. Ich mag das ja, wenn so Underdogs sich von den Großen nicht beeindrucken lassen. Für uns ist die WM allerdings noch lange nicht vorbei, weil da passieren ja immer so viele schöne Sachen drumherum.
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0: Und da haben wir natürlich wieder unsere Luzi am Start, die kennt sich auch so mit WM-Stories drumherum. Was hast du Schönes für uns?
2: Also, es wurde jetzt aufgeklärt, wie sich unsere Fußballspieler die Zeit zwischen den Spielen vertreiben, beziehungsweise jetzt ja vertrieben haben.
0: Genau.
2: Die haben ja jetzt ordentlich viel Zeit. Und damit hätte ich echt nicht gerechnet. Die haben im WM-Quartier einfach eine Runde Verstecken im Hotel gespielt.
0: Ach, süß.
2: Und die Jungs, die hatten wohl einfach ein bisschen zu viel Energie übrig. Hm. Das haben die sich dann einfach mal eben so spontan entschieden, Verstecken zu spielen. Also 12 Mann, 2 Sucher und 7 Minuten Zeit.
0: Das klingt so ein bisschen sehr nach Klassenfahrt, muss ich sagen.
2: Oder? Das habe ich mir auch gedacht. Ja. Und dann habe ich mich gefragt, was Fußballer damals eigentlich so gemacht haben, ja, weil da gab es ja noch nicht mal Social Media zur Ablenkung. Und ich kann dir sagen, ja, Früher ist das noch ganz anders eskaliert. Bei der WM 1974 zum Beispiel, da wurde aus einem gemütlichen Teamabend mal plötzlich so eine kleine Schlagzeile. Mhm. Erst Party und später ging es dann nackt in den Hotelpool, begleitet von ein paar einheimischen Damen, versteht sich. Und das waren übrigens die Niederländer.
0: Ja, die haben noch gelebt. Skandal wahrscheinlich, oder?
2: War es auch. Ja. Und das ist auch nur rausgekommen, weil ein Undercover-Journalist dabei war und diese ganze Story dann veröffentlicht hat.
0: Crazy. Okay, gut. Ich meine, da haben die Nagelsmänner das mit dem Verstecken jetzt im Hotel wahrscheinlich mit ins Stadion getragen, weil viel gesehen haben wir ja von den Jungs leider nicht. Was am Ende dabei rausgekommen ist, das wissen wir. Aber natürlich lassen wir den Kopf alles andere als hängen. Natürlich nicht. Und freuen uns auf deine nächste WM-Story, liebe Luzi. Neben den Platz. Dankeschön.
2: Gerne.
0: Und euch einen schönen guten Morgen.
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0: Klar haben die auch so Sachen gemacht, We Walk This Way oder auch andere. Aber eben auch dieses Teil, Sweet Emotion. Ich habe das am Anfang, vor allem das Intro, ne, das habe ich total gefeiert, muss ich ehrlich sagen. Ich dachte, oh, was ist das denn? Und dann habe ich mich wieder erinnert, klar, Sweet Emotion. Aerosmith, Rocklegenden für euch hier bei Rock FM. Habt einen schönen Start mit uns. Mein Name ist Pfeffer. Ihr hört den Kickstart. Und jetzt jebert wieder was fürs Schlüsselbund.
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0: Eure Chance hier abzugreifen, jeden Morgen. Wir schicken das Ding dann auch immer sofort los, spielen auch den Song. In der Zeit, wo der Song dann läuft, schicken wir quasi das Paket schon ab. Es geht um unseren Rock FM Schlüsselanhänger in Gitarrenform mit Flaschenöffnerfunktion. Kurzes Musikstückchen, also Schnipselchen aus einem ganz bestimmten Song, der danach auch gleich läuft. Und ihr sagt mir einfach, wie dieser Song heißt und von wem er ist. Und dann tütet ihr ein unter der 0800 3x6 8866. Der Song von heute ist, ja, machbar. Also ihr merkt schon, das Ding geht ab. Aus den 80ern, eine recht bekannte Band, sagen wir es mal so. Wie heißt der Song und von wem ist er? Wie heißt diese Megatruppe? Ich spiele nochmal das Riff. Und ihr sammelt nochmal eure Gedanken und überlegt, was es für ein Song sein könnte. Und meldet euch dann jetzt und werdet Riffrater mit Rock FM Schlüsselanhänger. Unter der, Achtung nochmal, 0800 3x6 8866. Die Rockline, schönen guten Morgen.
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0: Die Packliste heute. Alles. Heute gibt's das volle Programm. Viel Sonne, heiße 32 Grad, weil es nachmittags im Norden aber Wolken und Schauer gibt, gilt hier Sonnenbrille und Schirm.
1: Es ist 7:30. 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
3: Ich bin Ralf Mehlhahn. Schönen guten Morgen.
4: Niedergeschlagenheit, glaub's sehr klar. Jeder ist enttäuscht, dass wir ausgeschieden sind.
3: Sagt Bundestrainer Nagelsmann nach dem Aus der deutschen Mannschaft gegen Paraguay im 16. Finale der WM. 3:4 hieß es am Ende im Elfmeterschießen. Rock FM-Reporter Thomas Bremser.
5: Es ist der Schock weit nach Mitternacht deutscher Zeit. Nach einer Horrorhalbzeit und dem 0:1 wird das deutsche Team in der zweiten Hälfte zwar besser und erzielt früh den Ausgleich durch Havertz, doch insgesamt kommt zu wenig. Das 2:1 durch Tah nimmt der Schiedsrichter zurück, höchst umstritten. Und auch im Elfmeterschießen versagen die Nerven. 3 Fehlschüsse. Wir fahren verdient nach Hause, sagt Kapitän Joshua Kimmich.
3: Einen möglichen Rücktritt hat Nagelsmann schon ausgeschlossen. Und auch die Niederlande hat's erwischt. Sie hat gegen Marokko mit 2:3 im Elfmeterschießen verloren und den Einzug ins Achtelfinale ebenfalls verpasst. Brasilien ist dagegen weiter. Die Brasilianer gewinnen gegen Japan 2:1. Was ist sonst noch wichtig? Vertreter der USA und des Irans werden sich laut US-Präsident Trump heute in Katars Hauptstadt Doha treffen. Und passend dazu, heute läuft der Tankrabatt aus.
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3: Die Menschen in Stuttgart, die bewegen sich zu wenig. Das ergab die erste Gesundheitsbefragung durch die Stadt. Vor allem bei Jugendlichen besteht Handlungsbedarf. Nur ein Fünftel kommt auf die von der WHO empfohlenen 60 Minuten Bewegung am Tag. Mit den Ergebnissen der Studie will die Stadt jetzt Bewegungsangebote gezielt ausbauen.
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Mysterious Ways von U2 läuft bei Rock FM. Guten Morgen auch an alle die, die zuerst uns jetzt mal hier hören, also ganz frisch reingeschaltet haben. Und ja, Mysterious Ways, zumindest besser als bei der Nationalelf läuft's bei uns hier nach dem frühzeitigen Aus bei der WM. Wir werden jetzt musikalisch noch ein bisschen mehr kreativer mit Salisbury Hill von Peter Gabriel. Hat nämlich einen Rhythmus, der sich nicht ganz so verhält, wie man es eigentlich erwartet. Und wenn ihr jetzt noch ganz kurz so drauf achtet in dem Song, mit jeder Strophe kommt noch ein Instrument dazu. Das hat er ziemlich clever gelöst damals und einfach richtig guten Rocksong daraus gemacht. Peter Gabriel bei Rock FM im Kickstart mit mir, dem Pfeffer. Habt eine gute Zeit hier um kurz nach 7:30.

0: Ihr kennt das Spiel. Morgens um diese Zeit stelle ich immer eine Frage. Was ist das? Genau, das ist ein Riff von einem ganz bestimmten Song. Und den suchen wir jetzt hier.
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0: Ich brauche nur den Namen des Songs und die Band, die dahinter steckt. Wie schaut's denn aus? 0800 3x6 8866. Günther in der Leitung, grüß dich.
2: Ja, schönen guten Morgen.
0: Unterwegs?
2: Ja, auf dem Weg ins Büro, ja.
0: Spiel geguckt?
2: Ja, Gottes Willen, ja.
0: Geärgert?
2: Ja, da habe ich mich auch geärgert, ja.
0: Ich nicht, ehrlich gesagt. Ich habe es Paraguay total gegönnt, dass die so als Underdog dann doch sich nicht haben beeindrucken lassen.
2: Was heißt Underdog? Ich meine, wir sind schon länger keine Favoriten mehr bei den...
0: Stimmt, du meinst, wir waren der Underdog eigentlich. Wie man es auch nimmt, egal, wir sind raus, aus die Maus. Hier noch lange nicht. Du hast unser Riff erkannt und wir spielen es aber trotzdem nochmal. Achtung. Und ich bin jetzt mal ganz frech, Günther. Ganz frech. Ja. Ich behaupte mal, das ist so ein Song aus deiner Jugend.
2: Ja, ist richtig.
0: Weil der Song ist von 87.
2: Ja, da war ich nicht mehr jugendlich, da gebe ich dir.
0: Da hast du ja schon den Ehering aber vielleicht dran gehabt.
2: Ja, hatte ich, ja.
0: Okay.
2: Also gut. Bis Pink Floyd höre ich seit meiner Jugend.
0: Okay, dann haben wir jetzt schon mal die Band und den Song brauchen wir noch, während der Blinker läuft.
2: Learning to Fly.

0: weißt du was? Dein Blinker hat jetzt genau im Takt mitgeblinkt. Super. Das heißt, der kennt den Song auch. Learning to Fly von Pink Floyd war richtig.
1: Ja, der hört ihn auch oft.
0: Sehr schön. Günther, jetzt hast du was Richtiges für den Schlüsselbund. Rock FM Schlüsselanhänger in Gitarrenform.
1: Der hat mir noch gefehlt.
0: Da, ja, siehst du mal. Zeit wird's. Und Zeit wird's jetzt auch für Learning to Fly von Pink Floyd. Das war die richtige Lösung. Und dir darf ich noch einen tollen Sommer wünschen, Günther.
1: Ja, danke schön.
0: Danke dir fürs Mitmachen. Ciao.
1: Tschö.
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0: Ja, die haben vor 31 Jahren, als sie nochmal rausgebracht haben, auch nicht die Füße hochgelegt. Und dann machen wir das eben 31 Jahre später, im Jahre 2026 auch nicht. Oasis, some might say, guten Morgen. Also, Füße hochlegen, könnt ihr heute Nachmittag, Feierabend dann, ne, die nächste Stunde auf Rock FM, schaltet direkt so in den 12. Gang und zwar mit The Who. Just because we get around. Oder auch mit Bruce Springsteen. Ja, ihr merkt schon, wir haben die ganz großen Rocklegenden hier im Gepäck und einen Sound, der euch fitter durch den Morgen trägt als jeder Energy Drink. Also bleibt bei uns und lasst euch von uns musikalisch durch diesen Dienstag tragen. Hier ist der Kickstart mit Pfeffer. Ich freue mich, dass ihr da bleibt.
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2: Ist heute der Party-Crasher. Die Sonne gibt heute wieder alles bei bis zu 32 Grad. Am Nachmittag crashen dann vor allem im Norden dichte Wolken und Schauer die Sommerparty.
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3: Ich bin Ralf Mehlhorn. Schönen guten Morgen. Trauertag in Deutschland und neuer offizieller Nationalfeiertag in Paraguay. Die deutsche Fußballnationalmannschaft hat bei der WM das 16. Finale gegen Paraguay verloren. 1:1 hatte es nach der regulären Spielzeit gestanden. 3:4 hat unsere Mannschaft dann im Elfmeterschießen verloren. Gleich drei unserer Stars hatten ihren Ball nicht im Kasten untergebracht. Jonathan Tah, Nick Woltemade und Kai Havertz. Kapitän Joshua Kimmich sagte:
4: Als Kind, wenn man die Nationalmannschaft geguckt hat, dann war immer Halbfinale, Finale, Weltmeister, immer große Erfolge. Wir haben es wieder nicht geschafft, eine Euphorie zu entfachen, ja, in der Mannschaft auf dem Feld zu sein, mit dem sich dann die Menschen identifizieren können, weil am Ende geht es eben nur über den Erfolg und nicht über Friede, Freude, Eierkuchen. Am Ende haben wir es leider wieder verbockt, weil wir den Gegner heute nicht schlagen konnten.
3: Und auch die Niederlande ist raus. Sie hat gegen Marokko mit 2:3 im Elfmeterschießen verloren und den Einzug ins Achtelfinale genauso wie wir verpasst. Brasilien ist dagegen weiter. Die Brasilianer gewinnen gegen Japan 2:1. Was ist sonst noch wichtig? Das Bundesamt für Verfassungsschutz stellt heute in Berlin seinen Jahresbericht für 2025 vor. Mit fast 86.000 Fällen hat die politisch motivierte Kriminalität im letzten Jahr einen Höchststand erreicht. Und Vertreter der USA und des Irans werden sich laut US-Präsident Trump heute in Katars Hauptstadt Doha treffen.
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3: Wer ein Haus bauen will, der muss inzwischen noch tiefer in die Tasche greifen. Die Preise für Neubauten sind im Land im ersten Quartal des Jahres um 4,1% gestiegen. Um das Ganze wieder billiger zu machen, will die Landesregierung Bauen weiter beschleunigen. Deshalb plant das Land, das Baurecht und auch die Genehmigungsverfahren einfacher zu machen.

Creed mit One Less Breath hier bei Rock FM. Es ist Dienstag. Ihr hört den Kickstart mit Pfeffer. So, nochmal ganz kurz durchatmen und jetzt heißt es Stones Frühstart für die Ohren. Die Rolling Stones, die bringen am 10. Juli, also sprich nächste Woche Freitag, ihr neues Album Foreign Tongues raus. Und die ganze Welt muss bis dahin warten. Die ganze Welt? Nein. 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Kleiner Motivator vielleicht, dann los mit die alten Pferde. Ein Track 1969 aufgenommen, aber erst 2 Jahre später im Juni 71 mit dem Kultalbum Sticky Fingers, also das mit dem echten Reißverschluss auf dem Cover, rausgekommen.

Der batscht aber so richtig von Evanescence, ihr noch relativ neuer Afterlife hier bei Rock FM. Schönen Dienstagmorgen. Und passender könnte der Songtitel auch gar nicht sein, denn das Thema Jenseits, das führt uns direkt zum nächsten Giganten hier bei Rock FM. Wir schalten um zum Boss. Dass Bruce Springsteen überhaupt die Musikwelt regieren darf, das verdankt er einem ganz besonderen Mann. Der legendäre Musikmanager Clive Davis, der ist vor kurzem in den Himmel gestiegen, hoffentlich mit gutem Sound im Gepäck. Der Bruce sagte mal über ihn, mit 22 hat er mein Leben verändert. Und ganz ehrlich, ich meine, zum Glück hat er das gemacht, weil sonst würden wir heute ja vielleicht alle zu Blockflöten-Covern mitsingen. Aber so gibt's jetzt das Original. Hier ist der Boss und Born in the USA. Im Kickstart bei mir, dem Pfeffer. Schön, dass ihr bei uns bleibt. Boom!

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6: Und der nächste Temperaturschock steht an, bis zu 32 Grad und jede Menge Sonne. Wer im Norden wohnt, der sollte nachmittags aber die Wäsche reinholen. Da drohen teilweise dicke Wolken und auch Schauer.
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7: Ich bin Ralf Mehlhorn. Schönen guten Morgen. Kanzler Merz hat die deutsche Fußballnationalmannschaft nach dem Ausscheiden gegen Paraguay bei der WM gelobt. Mit eurem Einsatz und Teamgeist bei dieser WM habt ihr unser Land begeistert. Wir sind stolz auf euch. Bundestrainer Nagelsmann sagte nach dem 4:5 nach Elfmeterschießen:
8: Ich bin jetzt keiner, der sich hier sitzt und sagt, ich trete jetzt zurück, nur weil wir ausgeschieden sind. Ich kenne die Mechanismen des Fußballs. Ich weiß, wie es in dem Geschäft läuft. Ich würde trotzdem weitermachen, wenn der DFB das will.
7: Im 16. Finale war jetzt also Schluss und die Diskussion über die Trainerfrage hat begonnen. DFB-Sportdirektor Rudi Völler sagte bei Magenta TV:
9: Ich bin immer noch davon überzeugt, dass er wahrscheinlich der Richtige ist, um weiterzumachen. Aber ich bin natürlich auch nicht der DFB alleine. Wir setzen uns jetzt natürlich nochmal zusammen jetzt die nächsten 1-2 Tage und reden da nochmal drüber und den Rest wird man sehen.
7: Und auch die Niederlande steht vor einer Trainerfrage, denn auch sie hat verloren gegen Marokko mit 2:3 im Elfmeterschießen. Brasilien ist dagegen weiter. Die Brasilianer gewinnen gegen Japan 2:1. Was ist sonst noch wichtig? Nochmal ran an die Zapfsäule, denn heute läuft der Tankrabatt aus. Und das Bundesamt für Verfassungsschutz stellt heute in Berlin seinen Jahresbericht für 2025 vor. Mit fast 86.000 Fällen hat die politisch motivierte Kriminalität im vergangenen Jahr einen Höchststand erreicht.
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7: Die Menschen in Stuttgart, die bewegen sich zu wenig. Das ergab die erste Gesundheitsbefragung durch die Stadt. Vor allem bei Jugendlichen besteht Handlungsbedarf. Nur ein Fünftel kommt auf die von der WHO empfohlenen 60 Minuten Bewegung am Tag. Mit den Ergebnissen der Studie will die Stadt jetzt Bewegungsangebote gezielt ausbauen.
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0: Lenny Kravitz bei Rock FM im Kickstart mit Pfeffer. Ja, der Gute geht ja mit seinem Traumkörper ziemlich oft zum Training, so 5 bis 6 Mal pro Woche. Ja, schön für ihn. Ich habe einen Hund. Gassi ist auch sowas wie Training, oder? So, Frage in die Runde. Wie weit geht denn ihr eigentlich so für eure Lieblingsband? Shirts kaufen? Konzertkarten?
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0: Die Herren von KISS, die dachten sich heute vor genau 49 Jahren, netter Versuch, wir geben den Fans lieber unser echtes Blut. Das ist kein Witz. Am 30. Juni 1977 brachten sie ihr erstes Marvel-Comic raus. Und weil normales Marketing für KISS halt schon immer zu langweilig war, flog eine Krankenschwester ein, zapfte die Band an und die rote Suppe ging, inklusive Notarzt und Notarbeglaubigung, direkt in die Druckertinte nach New York. Die Fans, die haben den Comic dann absolut buchstäblich mit der DNA ihrer Idole gelesen. Ist ja völlig irre, aber eben auch irre erfolgreich. Hier sind die Könige des Marketing-Wahnsinns bei eurer Number One Rock FM. KISS mit I Was Made for Loving You.

0: Der Schnee haben wir uns ja die letzten Tage bei den heißen Temperaturen auch schon fast gewünscht. Haben Sie jetzt musikalisch bekommen. Von den Chili Peppers natürlich mit Snow. Der Pfeffer ist hier vom Kickstart. Schönen Dienstagmorgen. Jetzt nochmal ganz kurz auf das Debakel von gestern Abend bzw. letzte Nacht geschaut. Schwarz-Rot, Feierabend aus der Traum vom fünften Stern. Deutschland raus, ausgeschieden im 16. Finale der Fußball-WM und das im Elfmeterschießen gegen Außenseiter Paraguay, obwohl wir ja auch sowas wie der Außenseiter waren, nach dem, was wir die letzten Spiele davor schon abgeliefert haben. Rock-FM-WM-Reporterin Rebecca Allgeier, was bleibt denn jetzt nach dem 4:5?
1: Riesenenttäuschung und auch noch Riesenblamage, der Auftritt unserer Mannschaft unbeweglich. Uninspiriert, fast langweilig. Na. Dennis Undaf, unser Stuttgarter Fanliebling mit dem erhofften Startelfdebüt bei der WM, hat auch nichts genutzt. Erst in der Verlängerung kam das Nagelsmann-Team dann auf, bekam auch ein vermeintlich reguläres Tor aberkannt. Im Elfmeterschießen versagten dann noch die Nerven. Zum ersten Mal übrigens in der WM-Geschichte. Ja, tut verdammt weh, ja. Mal wieder ist er geplatzt, der WM-Traum, die letzten zwei Male das Aus in der Vorrunde, jetzt im 16. Finale. Oh, da wartet ordentlich Arbeit auf den DFB.
0: Na gut, ich meine, die Hoffnung, die liegt ja jetzt auf dem Nachwuchs, das können wir auch mal ganz kurz beleuchten, weil die deutsche U19 ist letzten Sonntag mit einem Sieg in die Europameisterschaft gestartet. Ja, die Jungschen machen es also den Alten vor. Morgen Abend das zweite Gruppenspiel dann gegen Gastgeber Wales. Na, vielleicht kriegen wir doch noch unser kleines Sommermärchen. Und wir verleihen dem Ganzen jetzt Nachdruck mit echten Rocklegenden. Guns N' Roses, Paradise City aus den 80ern. Viel Glück, Jungs. 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

0: You listen to Rock FM, das hier immer härter knallt, auch härter als die Sonne heute wieder. In der nächsten Stunde lassen wir die nächsten Rocklegenden von der Kette, zum Beispiel Susi Quattro. Oder auch Boston.
1: Ja, das ist die Stadt, in der wir gestern aus der WM rausgeflogen sind, gegen Paraguay, ich weiß.
0: Ja, Boston übrigens, die kommen ja aus Boston, nicht? Der Gründer Tom Scholz hat ja damals am MIT studiert und dort auch als Ingenieur gearbeitet. Und um der Stadt Tribut zu zollen, in der seine Musikkarriere begann, hat er die Band einfach nach ihr benannt. Wieder was gelernt. Und schönen Dank, dass ihr mit uns eure wertvolle Zeit verbringt. Ihr hört den Kickstart mit mir, dem Pfeffer. Ihr hört Rock FM mit lauter Rocklegenden.
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0: Ist ein typischer deutscher Sommer. Vormittags brutale 32 Grad und Sonne pur. Nachmittags zieht es vor allem Richtung Norden zu und es schüttet auch mal ganz kurz. Also wie gesagt, ein ganz normaler deutscher Sommer.
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9: Ich bin Ralf Mehlhorn. Schönen guten Morgen. Mit eurem Einsatz und Teamgeist bei dieser WM habt ihr unser Land begeistert. Wir sind stolz auf euch. Das hat Kanzler Merz nach dem Ausscheiden der deutschen Fußballnationalmannschaft bei der WM auf Ex geschrieben. Bye-bye-WM hieß es am Abend für uns nach dem 4:5 gegen Paraguay nach Elfmeterschießen. Im 16. Finale war jetzt also Schluss und nun sind Diskussionen über die Trainerfrage losgegangen. Ein heißer Kandidat wäre Jürgen Klopp, dieser sagte aber bei Magenta TV nach dem Spiel:
10: Fakt ist, heute ist ein Tag, an dem Deutschland ausgeschieden ist. Es ist nicht der Moment, wo ich zumindest über die Personalie Jürgen Klopp nachdenke. Es gibt keinen Grund drauf zu hauen. Julian hat recht. Die Mannschaft wollte, sie konnte in einzelnen Bereichen nicht. Und jetzt muss man fragen, woran liegt das?
9: Und auch die Niederlande steht vor einer Trainerfrage, denn auch sie hat verloren gegen Marokko mit 2:3 im Elfmeterschießen. Brasilien ist dagegen weiter. Die Brasilianer gewinnen gegen Japan 2:1. Was ist sonst noch wichtig? Nochmal ran an die Zapfsäule, denn heute läuft der Tankrabatt aus und das Bundesamt für Verfassungsschutz stellt heute in Berlin seinen Jahresbericht 25 vor mit fast 86.000 Fällen.

Tom Petty und You Don't Know How It Feels. Ja, ich weiß ganz genau, wie ihr euch fühlt. Ihr feiert's auch, dass man endlich mal wieder durchlüften kann und durchatmen kann. Grüßle, ihr hört Rock FM mit Pfeffer und dieser kleinen Information. 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
4: Kleines Kontrastprogramm heute wieder. Sonne und heiße 32 Grad zum Dahinschmelzen. Nur der Norden, der bekommt heute Nachmittag ein paar dichte Wolken und teilweise auch Schauer ab.
0: Es ist 9:30. 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
5: Ich bin Ralf Mehlhorn. Schönen guten Tag. Kanzler Merz hat die deutsche Fußballnationalmannschaft nach dem Ausscheiden gegen Paraguay bei der WM gelobt. Mit eurem Einsatz und Teamgeist bei dieser WM habt ihr unser Land begeistert. Wir sind stolz auf euch, schrieb er bei X. Bundestrainer Nagelsmann sagte nach dem 4:5 nach Elfmeterschießen:
6: Ich bin jetzt keiner, der sich hier sitzt und sagt, ich drehe jetzt zurück, nur weil wir ausgeschieden sind. Ich kenne die Mechanismen des Fußballs. Ich weiß, wie es in dem Geschäft läuft. Ich würde trotzdem weitermachen, wenn der DFB das will.
5: Im 16. Finale war jetzt also Schluss und die Diskussion über die Trainerfrage hat begonnen. DFB-Sportdirektor Rudi Völler meinte bei Magenta TV:
7: Also ich bin immer noch davon überzeugt, dass er wahrscheinlich der Richtige ist, um weiterzumachen. Aber ich bin natürlich auch nicht der DFB alleine. Wir setzen uns jetzt natürlich nochmal zusammen jetzt die nächsten 1-2 Tage und reden da nochmal drüber und den Rest wird man sehen.
5: Und auch die Niederlande steht vor einer Trainerfrage, denn auch sie hat verloren gegen Marokko mit 2:3 im Elfmeterschießen. Brasilien ist dagegen bei der WM weiter. Die Brasilianer gewinnen gegen Japan 2:1. Was ist sonst noch wichtig? In Venezuela ist die offizielle Zahl der Erdbebenopfer auf über 1.700 gestiegen. Viele Menschen werden noch vermisst. Und nochmal ran an die Zapfsäule, denn heute läuft der Tankrabatt aus.
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5: Die Menschen in Stuttgart, die bewegen sich zu wenig. Das ergab jetzt die erste Gesundheitsbefragung durch die Stadt. Vor allem bei Jugendlichen besteht Handlungsbedarf. Nur ein Fünftel kommt auf die von der WHO empfohlenen 60 Minuten Bewegung am Tag. Mit den Ergebnissen der Studie will die Stadt jetzt Bewegungsangebote gezielt ausbauen.
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0: total aufgedreht, die Jungs hier von Aerosmith, oder? Finde ich Ragdoll. Grüß euch, der Kickstart hier bei Rock FM mit mir, dem Pfeffer. Gleich ab 10 übrigens, Astrid, aber das muss ich erzählen. Ich bin echt froh, dass es langsam wieder ein bisschen abkühlt, weil ich lag die letzten Nächte zu Hause bei uns neben der Schwiegermutter. Warum? Wir haben ja nur so ein Zimmer mit Klimaanlage. Mhm. Und sie hatte das Zimmer eben bekommen. Und wir haben gerade keins. Da habe ich gedacht, okay, bevor ich jetzt sterbe, dann lieber zu der Schwiegermutter hinlegen.
1: Ich möchte ganz kurz, ganz kurz.
0: Bitte.
1: Pfeffer, du lagst nicht neben deiner Schwiegermutter.
0: Nein, ich hatte eine Luftmatratze. Aber das Schöne daran war, dass unsere neue Hündin, unsere Anouk, sich nachts irgendwann zu mir geschlichen hat und plötzlich morgens neben mir auf der Luftmatratze lag.
1: Oh, wie süß.
0: Das war eigentlich so mein Highlight.
1: Schwiegermutter Anouk und Pfeffer haben
0: so
1: gemeinsam
0: sieht's aus.
1: Die Klimaanlage
0: ein kleines Sandwich
1: genossen.
0: Gehabt.
1: Genau. Darf ich dich jetzt noch was fragen?
0: Ja,
1: Luftmatratze
0: gerne.
1: Und Co.
0: Ja.
1: Geht es nicht kaputt, wenn so ein Hund da mit seinen Krallen drauf geht?
0: Nee, die nicht. Also das ist so eine richtige robuste. Die kann ich sogar mit ins Schwimmbad nehmen.
1: Vielleicht.
0: Wenn ich möchte.
1: Kaufe ich mir mit meinen Katzen auch mal eine Luftmatratze?
0: Das kannst du gerne tun.
1: Die wird genau 5 Minuten halten.
0: Das ist auch so bei den Krallen, das stimmt. Jetzt habe ich es verstanden.
1: Schönen Feierabend, schieb ab unter die Klebeanlage heute.
0: Das mache ich und dir eine schöne Sendung.
1: Also
0: gleich ab 10.

0: Schönen Vormittag, Rock FM ist hier gleich bei mir. Live on Selling the Drama. Außerdem gehen wir weiter mit POD. Youth of the Nation, die Rocklegenden bei der Arbeit gibt's gleich bei mir. Ich bin Astrid Jacobi. Schön, dass ihr bei mir seid.
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0: Sonne, Wolken heiß, aber im Vergleich zur letzten Woche nicht zu heiß. Die Höchsttemperaturen heute 28 bis 32 Grad. Kann aber auch immer wieder ein Schauer oder ein Gewitter geben. Morgen am Mittwoch wird's wieder freundlicher, kaum Schauer, kaum Gewitter. Und dazu angenehme 25 bis 29 Grad. So geht Sommer.
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9: Ich bin Ralf Mehlhorn. Schönen guten Tag. Mit eurem Einsatz und Teamgeist bei dieser WM habt ihr unser Land begeistert. Wir sind stolz auf euch. Das hat Kanzler Merz nach dem Ausscheiden der deutschen Fußballnationalmannschaft bei der WM auf X geschrieben. Bye-bye WM hieß es am Abend für uns nach dem 4:5 gegen Paraguay nach Elfmeterschießen. Im 16. Finale war jetzt also Schluss und die Diskussion über die Trainerfrage hat begonnen. Ein heißer Kandidat wäre Jürgen Klopp. Dieser sagte aber bei Magenta TV nach dem Spiel:
10: Fakt ist, heute ist ein Tag, an dem Deutschland ausgeschieden ist. Es ist nicht der Moment, wo ich zumindest über die Personalie Jürgen Klopp nachdenke. Es gibt keinen Grund drauf zu hauen. Julian hat recht. Die Mannschaft wollte, sie konnte in einzelnen Bereichen nicht. Und jetzt muss man fragen, woran liegt das?
9: Und auch die Niederlande steht vor einer Trainer.

0: Die Scorpions und Wind of Change, Rock FM ist hier und ich muss ganz ehrlich sein, über Klaus Meiner von den Scorpions mache ich mir schon so ein bisschen Gedanken. Ich habe den auf Instagram von einem Konzertausschnitt gesehen und da dachte ich, ey, dem geht's im Moment nicht gut. Also prinzipiell muss man sagen, würde man dem gerne mal eine Pause gönnen. Aber die sind sowas von viel unterwegs. Die sind in Slowenien, in Marokko, Portugal, Italien, Frankreich, Polen. Also die müssen so viele Konzerte spielen, dass man echt als Fan hoffen kann, dass er das gut durchsteht.
1: 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John Deaver and the Rockets of Love. 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

Jedes Mal, wenn ich den Sänger höre, denke ich, irgendwie klingt der so ein bisschen wie Robbie Williams. Bin mir aber nicht sicher. Rock FM ist hier. Euch einen schönen Dienstagvormittag. Ich schlage vor, wir stecken jetzt mal die Füße in den Sand, legen unser Handtuch so ein bisschen näher ans Meer dran. So noch ein Stück nach vorne. Bitte, bitte. Ja, noch ein Stück. Geht schon, die Füße werden ja nur nass. Dann nehmen wir uns ein eisekaltes Getränk, legen uns auf diesen Sandstrand und lassen den lieben Gott einen guten Mann sein. Also zumindest mal so lange, wie Carlos Santana Black Magic Woman spielt. Rock FM ist hier.

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0: He's Stones live in Amsterdam. Shine a light.
1: Thank you very much.
0: Rock FM ist hier und jetzt gibt's ja gute Nachrichten. 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

0: Rock FM ist hier. Habt einen schönen Vormittag mit uns. Gleich in der nächsten halben Stunde. Ugly Kid Joe und Everything About You. Super Nummer. Außerdem gibt's POD. Voller Kraft und Power, Youth of the Nation, ebenfalls in der nächsten halben Stunde. Und so viele Rocklegenden, wie es nur irgendwie geht, damit ihr gut durch die Arbeit kommt.
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0: Jo, der Tag geht mit Sonne und ein paar Wolken weiter. Es gibt ein paar Schauer und Gewitter, aber die bleiben eher selten und zwar nicht ausnahmsweise. Die Höchsttemperaturen heute schön sommerliche 24 bis 32 Grad. Morgen wird es ein bisschen freundlicher als heute. Viel Sonnenschein bei um die 29 Grad. Und ich finde, das ist dann ein angenehmer Sommer.
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8: Ich bin Ralf Mehlhorn. Schönen guten Tag. Der Verfassungsschutz sieht in Deutschland immer mehr Menschen mit extremistischen Einstellungen, vor allem im rechten Spektrum. Heute gab es den neuen Verfassungsschutzbericht. Da rechnet der Inlandsgeheimdienst im letzten Jahr 58.700 Menschen dem rechtsextremistischen Personenpotenzial zu. Fast 8.500 mehr als im Jahr davor. Rock FM-Reporterin Ursula Winkler.
9: Das große Plus im rechtsextremen Spektrum liegt auch am Mitgliederzuwachs der AfD, die der Verfassungsschutz als Verdachtsfall beobachtet. Im Herbst hatte die Partei von 70.000 Mitgliedern gesprochen. Der Geheimdienst schätzt 28.000, davon sind Rechtsextremisten. Auch bei den Linksextremisten hat der Verfassungsschutz gut 4.000 Leute mehr auf dem Schirm. Dort zählen etwa die mutmaßlichen Täter bei den Anschlägen auf die Stromversorgung dazu. Der Geheimdienst sieht einen Zusammenhang und geht davon aus, dass auch ein in der linken Szene wahrgenommener Rechtsruck der Gesellschaft für Zulauf bei Extremisten sorgt.
8: Und das ist sonst noch wichtig. Die Zahl der Arbeitslosen in Deutschland ist im Juni im Vergleich zum Vormonat um 15.000 gesunken. Die Quote liegt nun bei 6,2%. Und heute endet der Tankrabatt und das Bundeskartellamt warnt die Tankstellenbranche. Und zwar vor unverhältnismäßig hohen Preisaufschlägen. Entsprechenden Hinweisen werde man konsequent nachgehen, hieß es. Rüber zur Fußball-WM. Nach dem Einzug Paraguays ins Achtelfinale der WM hat Präsident Pena einen nationalen Feiertag ausgerufen. Der Tag nach dem sensationellen Sieg über die deutsche Nationalmannschaft sei arbeitsfrei. Das hat die Regierung per Dekret mitgeteilt. Zuvor hatte Pena nach dem 4:3-Sieg im Elfmeterschießen gegen uns auf X geschrieben: Paraguay gibt niemals auf, Feiertag verdammt nochmal. Im Kampf um das Viertelfinale trifft Paraguay entweder auf Topfavorit Frankreich oder Schweden. Yeah.

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0: Boah, mit jeder Menge Power durch den Vormittag. Rock FM ist hier. Ich bin Astrid Jacobi und ich freue mich, dass ich euch mega viele Rocklegenden präsentieren kann. Gleich in der nächsten halben Stunde zum Beispiel Toten Hosen dabei oder magisch Queen, Green Day. Und wir starten gleich durch mit Aerosmith.
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0: Schönen Dienstagvormittag, aber sind wir ehrlich, in Sachen Fußball ist das schon auch ein trauriger Vormittag, muss man ganz ehrlich sagen, denn es gibt vieles, was uns jetzt fehlen wird.
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0: Was wird uns fehlen? Zum Beispiel die Tatsache, wenn bei der WM plötzlich das ganze Stadion denselben Fangesang anstimmt. Da habe ich jedes Mal Gänsehaut gekriegt. Luzi, warum machen diese Gesänge so viel mit uns, wenn alle zusammen da unterwegs sind?
2: Das liegt einfach daran, dass dein Gehirn auf Gemeinschaft steht.
0: Okay.
2: Sobald tausende Menschen gleichzeitig singen oder klatschen oder hüpfen, da passiert einfach richtig viel im Kopf.
0: Aber das klingt jetzt so ein bisschen wie, als wären wir alle gleichzeitig ferngesteuert.
2: Ja, also durch den gleichen Rhythmus schüttet einfach dein Körper unter anderem Oxytocin aus.
0: Mhm.
2: Und das ist das Kuschel- bzw. auch Bindungshormon. Und das stärkt dann logischerweise auch das Gemeinschaftsgefühl. Also es fühlt sich ein bisschen an wie ferngesteuert, weil man das so als Gruppe macht. Und gleichzeitig werden Stresshormone auch noch abgebaut und viele fühlen sich einfach plötzlich mutiger und emotionaler.
0: Also ich muss ganz ehrlich sagen, manchmal habe ich so richtig das Gefühl, mir könnte jetzt fast auch eine Träne runterlaufen, wenn so alle zusammen singen. Und dann singen ja auch oft die, die sonst nie singen würden.
2: Das stimmt, ja. Und dein Gehirn denkt in dem Moment einfach, ich gehöre jetzt dazu.
0: Ja.
2: Und das fühlt sich natürlich richtig gut an. Und Studien haben das auch bewiesen. Es ist einfach so, dass dieses gemeinsame Singen teilweise sogar den Herzschlag und die Atmung der Menschen angleicht.
0: Das ist total interessant.
2: Mhm.
0: Also ist ein Fangesang eigentlich Gruppentherapie mit Trommel und Bier. Kein Wunder, dass uns das jetzt fehlen wird, auch wenn man dann möglicherweise mal mit einem Fremden im Arm gelegen hätte. Danke, Luzi.
2: Gerne.

0: Mit The Police und Rock FM geht's in den Mittag rein. Es ist kurz vor 12 und ich hab gleich Janis Joplin. Me and Bobby McGee, legendärer geht's kaum. Und The Offspring? Mit Self-Esteem und wir starten natürlich gleich in unsere verrockte Mittagspause.
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0: Ich glaube, da sind wir einer Meinung. So kann der Sommer durchaus weitergehen, oder? Da schwitze den nicht blöd, aber es ist trotzdem schönes Wetter. 24 bis 32 Grad, dazu gibt es viel Sonne und ab und an mal Schauer und Gewitter. Entschuldigung, ich habe mich gerade hier verstottert. Ab und an mal gibt es einzelne Schauer und Gewitter, aber nicht mehr so heftige. Und morgen am Mittwoch ein bisschen freundlicher als heute. Ganz wenig Schauer. Die Temperaturen morgen 25 bis 29 Grad.

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1: Ich bin Ralf Mehlhorn. Schönen guten Tag. Der Verfassungsschutz sieht in Deutschland immer mehr Menschen mit extremistischen Einstellungen, vor allem im rechten Spektrum. Heute gab es den neuen Verfassungsschutzbericht. Da rechnet der Inlandsgeheimdienst im letzten Jahr 58.700 Menschen dem rechtsextremistischen Personenpotenzial zu. Fast 8.500 mehr als im Jahr davor. Rock FM-Reporterin Ursula Winkler.
2: Das große Plus im rechtsextremen Spektrum liegt auch am Mitgliederzuwachs der AfD, die der Verfassungsschutz als Verdachtsfall beobachtet. Im Herbst hatte die Partei von 70.000 Mitgliedern gesprochen. Der Geheimdienst schätzt, 28.000 davon sind Rechtsextremisten. Auch bei den Linksextremisten hat der Verfassungsschutz gut 4.000 Leute mehr auf dem Schirm. Dort zählen etwa die mutmaßlichen Täter bei den Anschlägen auf die Stromversorgung dazu. Der Geheimdienst sieht einen Zusammenhang und geht davon aus, dass auch ein in der linken Szene wahrgenommener Rechtsruck der Gesellschaft für Zulauf bei Extremisten sorgt.
1: Und das ist sonst noch wichtig. Die Zahl der Arbeitslosen in Deutschland ist im Juni im Vergleich zum Vormonat um 15.000 gesunken. Die Quote liegt nun bei 6,2%. Und strengere Regeln für den Weiterverkauf von Tickets für Konzerte und Sportveranstaltungen, um Abzocke auf dem Ticket-Zweitmarkt einzudämmen. Bundesjustizministerin Hubig arbeitet laut Medienberichten gerade an einem entsprechenden Gesetzentwurf. Rüber zum Sport. Scherben zusammenkehren heißt es jetzt. Laut Sport 1 wird es nach dem WM aus der deutschen Mannschaft keine Abschlusspressekonferenz von Bundestrainer Nagelsmann geben. Stattdessen ist Heimreise angesagt und dann geht's für die Spieler in den Urlaub. Eigentlich war noch eine PK angesetzt. Und Manuel Neuer hat nach dem bitteren WM aus der deutschen Mannschaft sein endgültiges Karriereende in der Nationalmannschaft bestätigt. Im Sportschau-Interview sagte der Nationalkeeper auf die Frage, ob das 16. Finale gegen Paraguay sein letztes Länderspiel gewesen sei, ja.
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3: Und es sei euch eine Pause gegönnt. Ihr ackert seit heute Morgen jetzt mal kurz die Maus, den Hammer oder was auch immer beiseite legen. Durchatmen, was futtern und vielleicht ein bisschen Spaß mit uns haben. Denn wie immer habe ich eine essentielle Frage an euch. Was glaubt ihr denn, wie nennt man einen Ritter ohne Helm? Was glaubt ihr, wie heißt ein Ritter ohne Helm? Ihr könnt uns gerne eine WhatsApp schicken ins Studio 0800 3x die 68866 und ich freue mich tierisch, wenn ihr bei uns auf der Rockline anruft. Wie heißt ein Ritter ohne Helm? Ich bin Astrid Jacobi und wünsche euch eine sensationelle, verrockte Mittagspause mit uns.

0: Gleich 11:15.
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0: Ach, ich drück euch. Es ist so schön, wie ihr hier mitmacht bei unserer verrockten Mittagspause. Und vor allem fände ich es schön, wenn ihr unsere kleinen lebenswichtigen Fragen und die Antworten darauf später mit ins Büro nehmt und vielleicht auch da bei euren Kollegen ein Lächeln auf die Lippen zaubert. Aktuell ist ja die Frage, wie nennt man bzw. wie heißt ein Ritter ohne Helm? Ich bin die Astrid, wer ist dran?
2: Ja, hallo, hier ist der Holger. Das ist der Wilhelm.
0: Das ist der Wilhelm, Holger. Und damit bist du zusammen mit Oliver, Klaus Horst, Sandra, Olaf Streib und Thomas Bechtel ein Hörerheld des Tages hier bei uns bei Rock FM. Natürlich heißt ein Ritter ohne Helm Wilhelm. Euch einen schönen Dienstag mit uns.

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1: 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Aquí está el DJ Héctor Bonifacio Echeverría Cervantes de la Cruz Arroyo Rojas. 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Vamos a escuchar un par de temas de Queens of the Stone Age. Primero vamos a escuchar First It Giveth. Qué música impresionante, temible y verdaderamente ahora. Van a ver, aquí va, aquí va, aquí va, aquí va.
2: Alles verstanden? Ja, ich auch. Rock FM ist hier. Euch einen schönen Mittag mit uns. Eine Minute nach halb eins ist es. Wir verbringen den Tag gemeinsam und das freut mich total. Gleich warten die Dire Straits auf euch. Die Purple oder Sum 41. Alles nur für euch, damit ihr einen guten Tag mit uns habt.
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0: gestern war im verträumten Städtchen Ulm einiges los.
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0: Und bei uns wird auch einiges los sein, denn in Ulm sind gestern die Purple aufgetreten und müssen bei 30 Grad ein Mega-Konzert hingelegt haben. Das sind aber weiß Gott nicht die einzigen Neuigkeiten, die es über die Purple gibt. Stimmt's, Lange?
2: Wo du recht hast, hast du recht, liebe Astrid. Jetzt am 3. Juli, am Freitag, bringen sie ihr neues Studioalbum raus. Wird heißen Splat. Die Fans diskutieren natürlich schon wild darüber, worum es da gehen soll, denn es steht im Raum, dass es ein Konzeptalbum sein soll. Es soll um das Ende der Menschheit gehen, aber jetzt nicht nur im Sinne von Zerstörung und Weltuntergang, sondern eher so im Sinne einer Metamorphose jenseits unserer physischen Existenz.
0: Ich habe alles verstanden.
2: Ja, ich auch. Wir sind auf jeden Fall sehr gespannt, was da auf uns zukommt. Ein paar Songs werden natürlich dann auch am Freitag über den Äther fliegen vom neuen Album. Aber wir gucken auch ein bisschen in den Rückspiegel und schauen in die 70er, in die Hochphase von Deep Purple.
0: Ich freue mich darauf. Der Plattenrausch mit dem Langen am Freitagabend. Genau Punktlandung an dem Tag, an dem das neue Album von Deep Purple erscheint. Und hier sind sie mit Hush. Und ihr wisst, wo ihr seid. Nämlich bei Rock FM. Schönen Dienstag.

0: Creed, Sacrifice, euch einen schönen Mittag. Rock FM ist hier und ich habe gleich einen All-Time-Klassiker. Pink Floyd und Money und natürlich jede Sekunde bei uns ausgespielt und die Nummer ist 544 lang. Außerdem gibt's Pulp. Und ob ihr wollt oder nicht, mich gibt's gratis und kostenlos dazu. Ich bin Astrid Jacobi. Ich find's schön, dass ihr bei uns seid.
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0: Ich glaube, wir sind uns relativ einig. So wie der Sommer jetzt ist, kann er durchaus bleiben und von mir aus gerne bis November. Dann Weihnachten und dann weitermachen. 18 bis 29 Grad kriegen wir heute. Dazu

0: Ralf Mehlhorn, schönen guten Tag. Die Trainerdiskussion in Deutschland läuft. Julian Nagelsmann möchte auch nach dem bitteren WM-Aus im Elfmeterschießen gegen Paraguay Bundestrainer bleiben. Sportdirektor Rudi Völler hat ihm den Rücken gestärkt. Rekordnationalspieler Lothar Matthäus sagte dagegen der Bild, er glaube, dass es nach dieser WM mit einem neuen Trainer weitergehen müsse. RockFM-Reporter Thomas Thonfeld.
1: Für Lothar Matthäus ist das Maß voll. Schon gegen Ecuador habe das DFB-Team Katastrophe gespielt, wie er es bei Bild formuliert. DFB-Sportdirektor Rudi Völler würde zwar mit Nagelsmann weitermachen, aber er schränkt bei Magenta ein. Er, Völler, entscheide das nicht alleine, sondern das DFB-Führungstrio mit ihm, Präsident Neuendorf und Geschäftsführer Rettig. Magenta-Experte Jürgen Klopp wollte sich auf Nachfrage nicht dazu äußern, ob er als Bundestrainer zur Verfügung stünde. Es sei nicht der Moment, so Klopp. Ein klares Nein war das zumindest nicht.
0: Laut Sport 1 wird es nach dem WM-Aus der deutschen Mannschaft keine Abschlusspressekonferenz von Nagelsmann geben. Stattdessen ist Heimreise angesagt und dann geht's für die Spieler in den Urlaub. Eigentlich war noch eine PK angesetzt. Was ist sonst noch wichtig? Der Verfassungsschutz zählt in seinem neuen Lagebericht 2025 rund 59.000 Menschen in Deutschland, die zum rechtsextremistischen Spektrum gehören sollen. Und heute endet der Tankrabatt und das Bundeskartellamt warnt die Tankstellenbranche und zwar vor unverhältnismäßig hohen Preisaufschlägen. Entsprechenden Hinweisen werde man konsequent nachgehen, hieß es.

Mal Disco 2000 Rock FM ist hier. Ich habe jetzt die New Radicals und You Get What You Give. Und das letzte Mal, dass man die New Radicals hat auftreten sehen, war bei der Amtseinführung von Joe Biden. Und das, obwohl sie sich schon längst getrennt hatten. Denn die Jungs, die waren ein absolutes und wahres One-Hit-Wonder. Eigentlich total schade drum. Aber den Song, den kennen wir alle, der ist uns in Fleisch und Blut übergegangen. You get what you give. Wenn das nur immer so wäre. Rock FM ist hier.

0: Der Teenage Dirtbag, habe ich erst vor ein paar Tagen gelernt, dass das so ein jugendlicher Drecksack ist. Rock FM ist hier. Euch einen super schönen Dienstag mit uns. Ich habe gleich Queen am Start auf eurer Playlist. Die Ärzte, Frank Zappa ist dabei oder Blink 182. Und ihr verbringt mit unseren Rocklegenden wahrscheinlich einen Megatag.
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1: Mit Frank Zappa und Rock FM geht's durch den Dienstag. Und ja, es ist dann schon ein besonderer Dienstag. Ein Dienstag, mit dem wir so nicht gerechnet hätten. Und unser Kollege auch nicht.
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3: Gestern war ein schöner Tag. Endlich war es nicht mehr so heiß. Die Sonne hat trotzdem geschienen, die Vöglein haben gezwitschert und ich hatte frei. Was für ein schöner Tag. Die Sonne ist aufgegangen und auch wieder untergegangen. Wie so oft. Schön war's. Moment, da fällt mir gerade auf, da war ja gestern doch noch was. Was waren das? Lass mich mal überlegen. Ach ja, der Mainzer Sano schießt das 1-0 für Japan und verliert trotzdem. Das war's doch, oder? Ach nee, das war's ja immer noch nicht. Da war ja später noch so ein, wie soll ich es beschreiben, so ein Mittelding zwischen Handball und MMA. Also wir haben Handball gespielt und die Paraguayaner MMA. Was war das denn? Ich hab's jetzt so ganz verstanden, denn es war doch schon vor dem Turnier klar, dass wir Weltmeister werden. Sind wir das jetzt trotzdem? Ach so, nee, nur schade. Ja? Also wenn wir nicht mal mehr Elfmeter schießen können, sollten wir es wirklich lassen. Was für eine Enttäuschung, aber... Das kennen wir ja mittlerweile, man gewöhnt sich an so viel, ja? Wieder früh raus, wieder Feierabend. Ich weiß, es tröstet nicht, aber so wie wir uns heute fühlen, fühlen sich in den nächsten Wochen noch 28 weitere Länder. Und wenn die dann trauern, haben wir es bereits hinter uns. Ich denke, vielleicht sogar besser so, als uns am Samstag vom Dembele, MAP und Olysee de Frack verhauen zu lassen. Es ist nichts so schlecht, dass es nicht für was gut ist. Ja gut, irgendwie muss man sich ja Mut machen, oder? Man kann ja nicht immer nur weine, kenn dich, weine.
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0: Lenny Kravitz hier bei uns. Rock FM ist hier. Ich weiß, es ist ein komischer Dienstag mit diesem blöden WM aus, aber Mensch, ins Kinderleben geht weiter. Vor allem mit unseren Rocklegenden. 2:03 ist es. Ich hab gleich. Die Stones für euch mit Painted Black. Und da gibt's ja einen besonderen, ganz, ganz, ganz besonderen Aufenthalt von uns. Was es genau ist, sagt, hört ihr gleich. Außerdem Semisonic und Closing Time. So klingen sie, die Rocklegenden bei der Arbeit. Ich bin Astrid Jacobi. Ich schaffe mit euch mit.
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0: Habt ihr das gehört? Ich habe heute lahme Finger. Ich weiß aber auch nicht warum, weil der Tag ist ja wettertechnisch einfach wirklich schön. Kann man nicht anders sagen. 29 bis 32 Grad und bei dem, was wir an Hitze gewöhnt sind, ist das jetzt angenehm, oder? Hoch, sommerlich warm und vor allem gibt's auch viel Sonnenschein. Ein paar Wolken, aber die bleiben eigentlich eher harmlos. Morgen am Mittwoch wird's noch freundlicher als heute. Da sind nämlich gar keine Wolken unterwegs, sondern nur Sonne bei 25 bis 29 Grad. Und mit den Temperaturen geht's dann auch bis ins Wochenende rein.
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9: Ich bin Vio Kostanitz. Schönen guten Tag. Julian Nagelsmann möchte auch nach dem bitteren WM aus im Elfmeterschießen gegen Paraguay Bundestrainer bleiben. Während Sportdirektor Rudi Völler ihm den Rücken stärkt, sagt Rekordnationalspieler Lothar Matthäus der Bild. Er glaube, dass es nach dieser WM mit einem neuen Trainer weitergehen müsse. Mehr dazu von Thomas Thonfeld.
10: Für Lothar Matthäus ist das Maß voll. Schon gegen Ecuador habe das DFB-Team Katastrophe gespielt, wie er es bei Bild formuliert. DFB-Sportdirektor Rudi Völler würde zwar mit Nagelsmann weitermachen, aber er schränkt bei Magenta ein. Er, Völler, entscheide das nicht alleine, sondern das DFB-Führungstrio mit ihm, Präsident Neuendorf und Geschäftsführer Rettich. Magenta-Experte Jürgen Klopp wollte sich auf Nachfrage nicht dazu äußern, ob er als Bundestrainer zur Verfügung stünde. Es sei nicht der Moment, so Klopp. Ein klares Nein war das zumindest nicht.
9: Durch das überraschend frühe Aus der deutschen Nationalmannschaft bei der WM verpasst der Deutsche Fußballbund viele Millionen Euro. Für das Erreichen der ersten K.O.-Runde hält der DFB vom Weltverband FIFA 11 Millionen US-Dollar. Das Achtelfinale hätte 4 weitere Millionen Dollar gebracht. Nochmal 4 wären für das Viertelfinale draufgekommen. Der künftige Weltmeister bekommt 50 Millionen US-Dollar Prämie. Die Bundesregierung will statt einer Abgabe nun doch eine Zuckersteuer auf Getränke wie Limonaden und Colas erheben. Das berichtet die Welt. Ein entsprechender Gesetzentwurf werde federführend im Finanzministerium von Lars Klingbeil ausgearbeitet, nicht mehr im Gesundheitsministerium, heißt es. Der Entwurf soll bereits Anfang kommender Woche vom Kabinett verabschiedet werden. Der Grund für die Entscheidung sollen verfassungsrechtliche Bedenken sein. Die Deutsche Bahn muss Wettbewerbern im Fernverkehr künftig mindestens ein Viertel der Kapazitäten auf hochbelasteten Strecken überlassen. Das geht aus einem Beschluss der Bundesnetzagentur hervor. Sie entspricht damit einer zentralen Forderung des italienischen Zugunternehmens Italo, das für 2028 den Markteintritt in Deutschland plant. Hey!

0: Die Stones und Painted Black hier bei uns bei Rock FM und Stones-Fan, aufgepasst. 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
1: 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Airborne, Alive After Death.

0: Natürlich bis zum allerletzten Ton. R.E.M. und Losing My Religion. Und das hört ihr hier bei uns bei Rock FM. Ich bin Astrid Jacobi. Ich wünsche euch einen wunderschönen Dienstagnachmittag. Der geht gleich übrigens gleich... Astrid, mach mal die Klima im Studio an. Ist doch warm heute. Der geht übrigens gleich weiter mit Bon Jovi, Green Day. Metallica habe ich am Start und die Jungs von Yellow Card. Die Rocklegenden bei der Arbeit.
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0: der Nummer gibt's einfach nichts mehr zu sagen. Ich hoffe, ihr habt sie genossen. Metallica und Enter Sandman.
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0: Ja, bitteres WM aus für Deutschland. Alle reden heute über die Verlierer dieses Turniers. Aber es gibt auch Gewinner. Und das ist Rekordtorwart der TSG Hoffenheim, Oliver Baumann. 36 Jahre alt, aus Breisach am Rhein. Rock FM WM und Hoffenheim-Reporterin Rebecca Allgeier hat sich mit einer ganz persönlichen Nachricht direkt an Olli Baumann gerichtet.
2: Mein lieber Olli, ich spreche sicherlich vielen Menschen hier aus der Region aus dem Herzen, wenn ich einfach mal Danke sage. Danke für deinen Einsatz, danke für deine Professionalität, für dein Fairplay und für deine Bescheidenheit. Du hast nach Manuel Neuers Rücktritt vor 2 Jahren Deutschland durch die WM-Quali geführt, souverän, ohne Starallüren, ohne Fehler, ganz unaufgeregt. Doch belohnt wurdest du von deinem langjährigen Verbündeten Julian Nagelsmann nicht. Neuers Comeback, kurz vor dem Turnier ein Nackenschlag. Du wurdest degradiert, geradezu gedemütigt vor ganz Deutschland, bekamst aber auch viel Zuspruch. Trotzdem, viele hätten in dieser Situation sicher alles hingeschmissen, aber nicht du. Das ist nicht deine Art. Du hast runtergeschluckt, hast dich als Nummer 2 in den Dienst der Mannschaft gestellt, hast öffentlich nie ein schlechtes Wort verloren und das alles für das große Ziel, 2026 Weltmeister zu werden. Ob auf dem Feld oder der Bank war dir völlig egal, denn Loyalität, das ist für dich das oberste Gebot und damit bist du ein Vorbild. Für uns, für alle Kinder in der Region, die jeden Tag die Fußballschuhe schnüren. Olli, wir sind mega stolz auf dich. Für mich bist du der Gewinner dieses Turniers und bleibst für immer die Nummer 1 der Herzen.
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0: kanadischer Progressive Rock vom allerfeinsten Rush mit Tom Sawyer aus den frühen 80ern. Gleich nach den 15 Uhr News gibt es britischen Classic Rock der Extraklasse. Pete Townsend und Co. sind am Start. The Who und was haben wir noch Schönes? Die Caesars, auch lang nicht gehört. Das und mehr gleich nach den News. Hier ist der Lange. Servus.
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0: Also schaut man sich hier die Gewitterkarte an. Es kann ganz einzeln mal zu Schauern und Gewittern kommen in manchen Ecken der Rockregion, aber zwischendurch auch immer wieder Sonnenschein. Und es ist heiß bei 29 bis 31 Grad, habt ihr wahrscheinlich schon gemerkt. Morgen wird's etwas kühler, die Höchstwerte bei 25 bis 29 Grad. Im Verlauf wird's eher freundlicher, kaum noch Schauer und Gewitter am morgigen Mittwoch.
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11: Ich bin Vio Kostanitz. Schönen guten Tag. Manuel Neuer hat jetzt endgültig den Schlusspunkt gesetzt. Nach dem WM-Aus gegen Paraguay beendet der Nationaltorhüter seine Karriere im DFB-Trikot. Ob es nach dem frühen Aus auch für Bundestrainer Julian Nagelsmann weitergeht, ist dagegen weiter offen. Mehr dazu von Thomas Thonfeld.
12: Es sei extrem bitter, so aufzuhören, erklärt Neuer bei Magenta und zieht damit endgültig einen Schlussstrich unter seine Karriere in der Nationalmannschaft. Das wünschen sich immer mehr Experten auch von Julian Nagelsmann. Nicht nur Lothar Matthäus, auch Mats Hummels und vor allem Didi Hamann, der Nagelsmann schon in der WM-Vorbereitung Fehler ankreidet. DFB-Sportdirektor Rudi Völler kündigte an, dass die DFB-Spitze in den nächsten ein, zwei Tagen beraten werde. Er selbst, so Völler, würde an Nagelsmann festhalten, aber er entscheide das nicht alleine.
11: Die Verbraucherpreise in Deutschland sind im Juni mit dem Tankrabatt und fallenden Ölpreisen nicht mehr so schnell gestiegen. Die Inflationsrate beträgt im Vergleich zum Vorjahresmonat 2,3%, wie das Statistische Bundesamt berichtet. Der Preisdruck auf Verbraucher hat damit nachgelassen. Im Mai waren die Verbraucherpreise noch um 2,6% zum Vorjahresmonat gestiegen. Laut Experten ist die Inflation im Juni vor allem wegen des gesunkenen Ölpreises zurückgegangen. Allerdings waren Nahrungsmittel und Dienstleistungen im Juni teurer. Nach der jüngsten militärischen Eskalation in

Die Caesars bringen uns hier bei Rock FM mal auf die richtige Betriebstemperatur an diesem ziemlich warmen Dienstag, 30. Juni. Ja, aber mal ehrlich, bei manchen Songs muss man ja zweimal hinhören, auch um die richtige Message dahinter zu checken. Bestes Beispiel, Crowded House mit Don't Dream It's Over. Es klingt ja im ersten Moment vielleicht eher so nach Abschied und Trübsalblasen, also wenn da noch ein Komma drin wäre, Don't Dream It's Over. Das klänge irgendwie uncool, aber es ist genau das Gegenteil gemeint. Also die Jungs aus Down Under sagen uns, ey, lasst euch vom negativen Rauschen quasi nicht unterkriegen von den Weltnachrichten, sondern bleibt im Hier und Jetzt, guckt, dass in eurem Mikrokosmos alles läuft. Rock FM ist hier.

Leap mit Energies. Ja, Energie, die viele von uns nach dem WM-Aus gegen Paraguay gestern gebrauchen können. Viele sind ja auch sehr spät ins Bett und hängen so ein bisschen durch heute. Rock FM ist hier. Ich hoffe, die Energie kommt bis zu euch durch. Ich habe hier noch ein kleines Problem mit dem nächsten Song. Bad Case of Loving You. Ja, wir reden von der Version von Robert Palmer, also ein Cover. Aber passt auf, ihr kennt ja diese berühmte Textzeile, ne? Doctor, Doctor, give me the news. I got a bad case of loving you. Übersetzt also so viel wie Doktor, Doktor, sagen Sie mir, was los ist. Ich habe mich in Sie verliebt. Hä? Also Moment mal, hat er sich in den Doktor verliebt oder was? Also es klingt ja eigentlich so, wenn man es einfach so übersetzt. Ne? Aber ich würde mal sagen, das ist so eine Zeile, da brauchst du eigentlich einen Dolmetscher. Schade, dass ich keinen einzigen mehr kenne. Die haben inzwischen alle ihre Jobs an die KI verloren. Blöd. Eigentlich geht es ja um ein altbekanntes Thema in diesem Song. Die Liebe wird mal eben zur unheilbaren Krankheit erklärt. Und deshalb rennt unser lyrisches Ich im Song zum Doktor. Hier kommt er jetzt, der Robert Palmer mit Bad Case of Loving You. Klingt nach 80s, ist aber aus den späten 70ern. Rock FM ist hier, auftreten.

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5: Ja, Sonne, Wolken, die spielen mal wieder ihr wildes Wechselspiel. Heute dazu gibt's bei maximal 31 Grad. Hier und da auch nochmal einen ganz kleinen Gewitterkracher. Also ist aber echt die Seltenheit in der Rockregion. Morgen wird's ein Ticken angenehmer. Die Temperaturen sinken so 2-3 Grad.
0: Es ist 3:30. 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
6: Ich bin Vio Kostanitz. Schönen guten Tag. Julian Nagelsmann möchte auch nach dem bitteren WM-Aus im Elfmeterschießen gegen Paraguay Bundestrainer bleiben. Während Sportdirektor Rudi Völler ihm den Rücken stärkt, sagt Rekordnationalspieler Lothar Matthäus der Bild, er glaube, dass es nach dieser WM mit einem neuen Trainer weitergehen müsse. Trotz Tankrabatt sind die Spritpreise weiter gestiegen. Laut ADAC wurden E10 und Diesel gestern schon den sechsten Tag in Folge teurer. Der Club kritisiert das als nicht gerechtfertigt, weil der Rohölpreis derzeit nicht steigt. Heute läuft der Tankrabatt nach 2 Monaten aus. Die jüngste Hitzewelle in Europa ist nach Einschätzung der WHO nur ein Vorbote dessen, was den Kontinent in den kommenden Jahren erwarten wird. Hitzewellen treten häufiger auf, werden intensiver und dauern länger, heißt es. Viele Länder sind nach wie vor nicht ausreichend auf solche Situationen vorbereitet. Hitzepläne können Leben retten, sagen Experten.
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7: Im vergangenen Jahr haben mehr Menschen im Land ihren Arzt oder ihre Ärztin wegen eines Behandlungsfehlers bei ihrer Krankenkasse gemeldet. Am häufigsten bei chirurgischen oder zahnärztlichen Behandlungen. Das teilen etwa die AOK und die Techniker-Krankenkasse mit. Allerdings, nicht jede Meldung stellt sich auch als tatsächlicher Fehler heraus. Barbara Schlegel, Stuttgart.
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0: Sicherlich nicht der beste Song von dem Album von 1999, The Color and the Shape, aber es ist der erfolgreichste, würde ich sagen. Die Foo Fighters mit Learn to Fly hier bei Rock FM, der Feierabend lange hier. Ja, fliegen lernen, da muss ich jetzt gerade mal an den Günther denken von heute Morgen hier.
1: Pink Floyd höre ich seit meiner Jugend.
2: Okay, dann haben wir jetzt schon mal die Band und den Song brauchen wir noch, während der Blinker läuft.
1: Learning to Fly.

0: Merkst du was? Dein Blinker hat jetzt genau im Takt mitgeblinkt. Super. Learning to Fly von Pink Floyd war richtig. Ja. Günther, jetzt hast du was Richtiges für den Schlüsselbund. Rock FM Schlüsselanhänger in Gitarrenform.
1: Der hat mir noch gefehlt.
0: Ja, siehst du mal.
2: Ja, so viel Flugverkehr, wie wir aktuell haben, könnte man vielleicht auch mal überlegen, ob man Blinker auch an Flugzeugen installiert. Ein Radio wäre aber ein Anfang, damit die Rock FM hören können da oben. Blondie, Maria bei Rock FM.

0: Danko Jones und Everyday is Saturday Night hier bei Rock FM, der Feierabend mit Lange. Ja, für viele Fußballfans fühlt sich dieser Dienstag heute eher an wie so ein Montag nach einer schlaflosen Nacht. Ja, wir haben Markus Babbel gefragt, wie seine Einschätzung so aussieht. Da hören wir mal rein.
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0: Ja, die Frage ist, wie sieht's denn jetzt aus, was die Zukunft des deutschen Fußballs angeht? Wie steht's denn da so?
2: Ja, wieder eine große Enttäuschung und das mittlerweile schon seit einem Jahrzehnt. Ja, 2016 ging es los mit dem Negativtrend und wir konnten diesen Negativtrend in den anderen Turnieren eben nicht stoppen. Bis heute haben wir es nicht geschafft, eine Mannschaft wieder auf den Platz zu bekommen, die füreinander da ist, die fightet, die alles aus sich herausholt, die ihr Talent eben auch auf den Platz bekommt. Das war sehr, sehr viel Alibi-Fußball und dementsprechend sind wir halt auch verdientermaßen raus. Und ich hoffe jetzt inständig, dass die verantwortlichen Leute beim DFB die richtigen Entscheidungen treffen. Natürlich jetzt nicht aus der Emotion heraus, sondern sachlich alles hinterfragen, alles Erdenkliche tun, damit es dem deutschen Fußball beim nächsten Turnier wieder besser geht.
0: Ja, mein lieber Mann, ich habe bei Instagram ein paar Videos gesehen von davor mit Interviews, wo einige Fußballexperten groß getönt haben, Paraguay, das sei kein Ernst zu nehmender Gegner und so, drittklassige Mannschaft wie Regionalliga und was weiß ich. Also Übermut tut selten gut, das ist so unser Learning daraus, würde ich mal sagen. Und man sollte nicht zu siegesicher in solche Spiele einsteigen. Naja, es hat auf jeden Fall an vielen Ecken gemangelt. Letzte Nacht, ich habe mir die erste Halbzeit sogar reingezogen und dachte dann nur, nee, das gebe ich mir nicht noch länger. Ich habe jetzt heute auch keine DFB-Trikots mehr in der Redaktion gesehen, also das sah gestern noch anders aus. Naja, was willst du machen, ne?
2: Es ist leider traurige Gewissheit, wir sind raus. Und soll ich Ihnen was sagen? Zu Recht. Wir waren nicht in der Lage, in 120 Minuten uns Torschancen zu kreieren, Spielfreude zu zeigen, gut zu verteidigen. Das ist ein ganz großes Problem bei uns, um eine Runde weiterzukommen. Und ich konnte es mir beim besten Willen nicht vorstellen, dass wir gegen das große Paraguay ausscheiden. Natürlich war es dann klar, dass gegen die Franzosen brutalst schwer wird. Und da hätte mir jetzt wiederum die Fantasie gefehlt, dort weiterzukommen. Aber diese Runde hätten wir überstehen müssen.
0: Tja, hätte, Fahrradkette. Mir tut's leid für die vielen Fußballfans, die sich einfach gefreut hatten, die gehofft hatten, dass wir zumindest mal ins Viertelfinale, ins Halbfinale oder so kommen. Ja, inklusive mir, ich hätte mich auch gefreut. Ich mag diese Spannung kurz vorm Finale. Naja, was dennoch gar nicht geht, sind frustrierte Fußballfans, die Randale machen und die Polizei angreifen. Ist in Berlin oder Chemnitz passiert, absolutes Armutszeugnis.
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0: Aus irgendeinem Grund, den ich bis heute nicht kenne, habe ich diesen Song mal vor mich hingetrellert, als ich mit einer Frau zusammen war, die in Paris gelebt hat zu dieser Zeit. Was ich zu dieser Zeit nicht wusste, dass sie ein Verhältnis mit einem anderen Mann hatte. Und sie hat mich jedes Mal so angeherrscht, wenn ich diesen Song vor mich hingetrellert habe. Das war schon interessant irgendwie, ja. Aber gut, A Puddle of Mud, She Hates Me aus dem Jahr 2002. Meine Güte. Der schon viele Jahre auf dem Buckel. Unser Bier, das hat überhaupt keine Jahre auf dem Buckel. Das ist absolut topfrisch und das könnt ihr euch jetzt schnappen.
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0: Tja, ihr wisst.
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0: Ihr wisst, wie das läuft, oder? Ich packe hier das Tape rein und ihr versucht zu erkennen, welcher Song das ist. Wenn ihr einen Plan habt, dann wählt ihr direkt die Rockline, die 0800 3x68866. Los geht das.

0: Ah, Moment mal, ich habe gerade das falsche Tape ausgewählt. Sekunde, ich muss noch mal ein anderes Tape auswählen. Warte mal, das hier ist das Richtige. So, jetzt aber. Ja, wir haben ja so eine Kiste mit alten Tapes, da fliegen so viele rum, da komme ich manchmal durcheinander. Also das ist das Richtige, aber welcher Song ist das? 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
0: Tja, der Nachmittag präsentiert sich eher wechselhaft. Sonne und Quellwolken wechseln sich ab und örtlich gibt es hier und da auch mal ganz selten Schauer und Gewitter. Die können lokal auch kräftig sein. Die Temperaturen weiterhin zwischen 29 und 31 Grad. Später in der Nacht, da soll es dann teilweise auch noch mal kräftig schauern oder auch ein paar Gewitter geben. Und morgen am Mittwoch wird's schöner. Es kühlt auch minimal ab.
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10: Ich bin Vio Kostanitz. Schönen guten Tag. Manuel Neuer hat jetzt endgültig den Schlusspunkt gesetzt. Nach dem WM-Aus gegen Paraguay beendet der Nationaltorhüter seine Karriere im DFB-Trikot. Ob es nach dem frühen Aus auch für Bundestrainer Julian Nagelsmann weitergeht, ist dagegen weiter offen. Mehr dazu von Thomas Thonfeld.
11: Es sei extrem bitter, so aufzuhören, erklärt Neuer bei Magenta und zieht damit endgültig einen Schlussstrich unter seine Karriere in der Nationalmannschaft. Das wünschen sich immer mehr Experten auch von Julian Nagelsmann. Nicht nur Lothar Matthäus, auch Mats Hummels und vor allem Didi Hamann, der Nagelsmann schon in der WM-Vorbereitung Fehler ankreidet. DFB-Sportdirektor Rudi Völler kündigte an, dass die DFB-Spitze in den nächsten ein, zwei Tagen beraten werde. Er selbst, so Völler, würde an Nagelsmann festhalten, aber er entscheide das nicht alleine.
10: Die Inflation in Deutschland hat im Juni weiter nachgelassen. Nach vorläufigen Zahlen des Statistischen Bundesamts sind die Verbraucherpreise im Vergleich zum Vorjahr um 2,3% gestiegen, nach 2,6% im Mai. Vor allem an der Zapfsäule hat sich die Lage entspannt. Energie hat im Juni zwar noch immer mehr gekostet als vor einem Jahr, allerdings ist der Anstieg deutlich geringer ausgefallen als zuletzt. Lebensmittel und Dienstleistungen wie Restaurantbesuche oder Reisen sind dagegen noch mal teurer geworden. Experten rechnen damit, dass die Inflation schon im Juli wieder anzieht. Die Bundesregierung will statt einer Abgabe nun doch eine Zuckersteuer auf Getränke wie Limonaden und Colas erheben. Das berichtet die Welt. Ein entsprechender Gesetzentwurf werde federführend im Finanzministerium von Lars Klingbeil ausgearbeitet, nicht mehr im Gesundheitsministerium, heißt es. Demnach soll der Entwurf schon Anfang nächster Woche vom Kabinett verabschiedet werden. Der Grund für die Entscheidung sollen verfassungsrechtliche Bedenken sein.
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12: Stadt und Landkreis Heilbronn stehen geschlossen hinter dem Audi-Zentrum in Neckarsulm. Medienberichten zufolge könnte der Volkswagen-Konzern, zu dem auch Audi gehört, den Standort schließen. Bisher hat sich VW nicht offiziell geäußert. Die Oberbürgermeister und der Landrat fordern den Konzern daher in einem Schreiben auf, schnellstmöglich Klarheit zu schaffen. Nathalie Bender, Neckarsulm.

I want something else, ja. Also da bin ich voll auf der Seite von Third Eye Blind. Rock FM ist hier der Feierabend mit dem Lange. Schaut man sich auf der Straße um, dann denke ich oft, da fehlt doch was, ja. Also ich sehe auch gerne mir so Fotos aus den 60ern und 70ern an, wie die Straßen da ausgesehen haben. Ich finde, wir Männer, wir haben verlernt, uns ordentlich zu präsentieren, ja. Ein Hut, das wäre doch mal was. Das ist ja eigentlich kein Relikt aus dem Museum, aber man sieht keine Hüte mehr so als echtes Stilstatement, ja, für den Mann mit Charakter. Aber ein Hut, der gibt einem Silhouette, Haltung, der hebt einen aus der Masse der Kapuzenpulli-Träger hervor und sowieso. Ich finde, es wird Zeit, dass wir den Hut wieder einführen. Den Hut zurückbringen. Männer, wo seid ihr? Setzt den Hut auf. Okay, ich bin wahrscheinlich der Einzige, der Hüte cool findet. Ich habe auch noch ein paar Hüte von meinem Opa, aber ich traue mich dann doch selten, sie anzuziehen, muss ich zugeben. Gut, ich bin irgendwie auf den Hut gekommen. Wegen Joe Cocker. Genau. You can leave your hat on. Rock FM ist hier. Euch einen schönen restlichen Dienstag. Wer

0: Sau starke Nummer, oder? Von Biffy Clyro, True Believer, kam letztes Jahr raus. Rock FM ist hier der Feier mit dem Lange. Ja, ich sag's zwar nur ungern, aber das Einzige, was ich in meinem Leben wirklich fest im Griff hab, ist mein Bierglas, weißt?
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0: So, Heli, hello, hier ist der Lange, wer ist an der Rockline?
2: Der Jan ist hier, hi.
0: Grüß dich, Jan. Du sitzt in der Karre in Richtung Feierabend, fährst der Sonne entgegen?
2: Ganz genau, ich habe gerade meinen Sohnemann abgeholt und jetzt geht's in Richtung See.
0: Boah, das klingt ja herrlich, Mensch. Jetzt bin ich ein bisschen eifersüchtig, aber das ist auch so mein insgeheimer Vaterwunsch, glaube ich, der da so ein bisschen aus mir spricht. Wie alt ist denn dein Sohn?
2: Der ist 8, wird bald 9.
0: Ah, nice. Das heißt, du hast ihm bereits das Schwimmen beigebracht.
2: Der kann hervorragend schwimmen, genau. Und er war auch derjenige, der gesagt hat, ich soll anrufen.
0: Aha, okay. Aber dann wird er dir wahrscheinlich auch gleich sagen, dass du hoffentlich das alkoholfreie Bier nimmst, ne? Gut, das gucken wir gleich. Erstmal gucken wir, ob du errätst, welcher Song sich hier in diesem Tape verbirgt. Es könnte ein Song sein, den dein Sohnemann im August oder so wahrscheinlich auch singt. Aber jetzt bin ich mal gespannt.
2: Genau so ist es. School's Out war das von Alice Cooper.

0: Das ist natürlich goldrichtig. Jan, das Rock FM Feierabendbier geht an dich und du hast die Wahl, 2 Liter Bügelflasche mit Rock FM Logo drauf, aber auch mit Umdrehungen oder ein Sixer alkoholfreies.
1: Nee, da nehme ich lieber die Bügelflasche.
0: Alles klar. Don't drink and drive sowieso und drink with responsibility und so weiter, aber ich glaube, das muss ich dir nicht sagen.
1: Auf jeden Fall. Das mache ich auf jeden Fall. Super,
0: dann
1: vielen Dank.
0: Ganz viel Spaß am See mit deinem Sohnemann und mach's gut.
1: Jo, danke, ciao.
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1: Das dauert noch eine Weile, bis die Temperaturen spürbar nach unten gehen. So bis 20 Uhr, dann kühlt es langsam ab. In der Nacht deutlich angenehmer, als was die letzten Tage und Wochen gewöhnt waren. Die Werte sinken auf 21 bis 15 Grad. Allerdings kann es in der Nacht noch mal einige Schauer und teils kräftige Gewitter geben. Die ziehen durch die Rockregion. Morgen am Mittwoch wird es im Tagesverlauf freundlicher. Kaum noch Schauer oder Gewitter. Dafür mehr Sonne und die Höchstwerte etwas angenehmer. 25 bis 29 Grad maximal.
0: Es ist 16:30. 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
2: Ich bin Vio Kostanic. Schönen guten Tag. Julia Nagelsmann möchte auch nach dem bitteren WM-Aus im Elfmeterschießen gegen Paraguay Bundestrainer bleiben. Während Sportdirektor Rudi Völler ihm den Rücken stärkt, sagt Rekordnationalspieler Lothar Matthäus der Bild, er glaube, dass es nach dieser WM mit einem neuen Trainer weitergehen müsse. Die Deutsche Bahn muss auf stark ausgelasteten Fernstrecken künftig mindestens ein Viertel der Kapazitäten an Wettbewerber abgeben. Davon könnte schon bald das italienische Unternehmen Italo profitieren. Es plant den Einstieg in Deutschland ab 2028. Es soll erstmal um zwei Strecken gehen. Fast drei Viertel der Bevölkerung in Deutschland halten die heimische Stromversorgung für anfällig gegenüber Sabotage, physischen Attacken oder Cyberangriffen. Das zeigt eine Umfrage des Digitalverbands Bitkom. Lediglich 26% der Befragten gehen davon aus, dass Deutschland gut auf einen längeren Stromausfall vorbereitet sei.
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3: Weinbaubetriebe in Baden und Württemberg stecken in einer existenziellen Krise. Immer mehr Rebflächen liegen brach. Eine Gefahr für unsere Kulturlandschaft, warnt Agrarministerin Genkes und reagiert mit neuen Fördermaßnahmen. Auch um die Bewirtschaftung von Rebflächen zu stabilisieren. Ihr Appell, wenn Wein trinken, dann heimischen. Barbara Schlegel, Stuttgart.
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Ja, wie wär's, wenn ihr mal ganz smooth nach München fahrt, so ein kleiner Städtetrip. Rock FM schickt euch in die Hauptstadt Bayerns, nach Minga, wie sie, glaube ich, selber sagen. Ne? Und zwar zu einem Abend, den kann man für kein Geld der Welt kaufen. Ihr wisst ja, die greatest Rock'n'Roll Band in the world steht mit ihrem neuen Album Foreign Tongues in den Startlöchern. Und während die ganze Welt noch ungeduldig darauf wartet, dass dieses Album rauskommt, hört ihr die komplette Scheibe einen Tag vor der weltweiten Veröffentlichung in einem Plattenladen in München. Ja, am Donnerstag, den 9. Juli. Ihr könntet euch ja den Freitag vielleicht freinehmen und dann einfach so ein verlängertes Wochenende in München verbringen. Die erste Single In The Stars hat ja schon klar gemacht, dass sie es immer noch drauf haben. 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Also hier jetzt schon mal ein Stones-Song. Anybody Seen My Baby aus den 90ern. Rock FM ist hier.

0: Sehr starke Band, Nothing But Thieves. Auch interessant, wo ihr Bandname herkommt, hat nämlich eine amüsante Hintergrundgeschichte. Ein Freund der Musiker namens Ben, der hat in der Jugend Pizza ausgeliefert und er hatte wohl die Angewohnheit, sich da gerne mal was vom Belag zu stibitzen. Hier mal eine Tomatenscheibe, da mal ein bisschen Salami, bevor er die Pizza ausgeliefert hat. Ja. Daraufhin haben ihn die Jungs dann genannt, nichts als einen Dieb, Nothing But A Thief. Und das war dann letztlich die Initialzündung für diesen Bandnamen. So, wie die hier auf ihren Namen kamen, keine Ahnung. Richard O'Brien und Nell Campbell, The Time Warp bei Rock FM.
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0: Die Scorpions, oh weia, da habe ich vor kurzem ein paar Videos von Pfeffer aus dem Kickstart geschickt bekommen und da hat man Klaus Meine auf der Bühne gesehen, da hat er jetzt nicht mehr so einen fitten Eindruck gemacht, muss ich sagen. Während seine Gitarristen alle noch voller Power waren, hat man gedacht, sollte vielleicht langsam doch mal die Rente anpeilen. Aber gut, ich lehne mich da mal lieber nicht zu weit aus dem Fenster. Jetzt kommen wir zu einer Truppe, da habe ich gerade erst die Vinyl geschenkt bekommen. Da habe ich mich sehr drüber gefreut. London Calling von 1979. Ein Hammeralbum mit so vielen geilen Songs. Wir hören gleich den Titelsong. Was haben wir noch Feines? Ah, diese eine Band aus Berlin hier. Von denen habe ich mal gehört. Die Ärzte auch gleich am Start. Lauter Rocklegenden. Direkt nach den 17 Uhr News wieder hier bei Rock FM. Schön, dass ihr dabei seid.
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0: Ein ziemlich durchwachsener Dienstag. Wem das heute ein bisschen zu schwül oder warm ist, der kann sich auf die Nacht freuen. Es kühlt ab auf 21 bis 15 Grad, vielleicht mal wieder durchschlafen. Aber es ziehen auch einige Schauer und teils kräftige Gewitter durch die Rockregion nachts. Morgen haben wir dann Ruhe, es wird freundlicher und sonniger. Die Höchstwerte bei 25 bis 29 Grad.
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9: Ich bin Vio Kostanitz. Schönen guten Tag. Beim Deutschen Fußballbund laufen die Vorbereitungen auf die Heimreise. Zuvor soll es aber noch ein Abschlussmeeting geben. Nach dem 3:4 im Elfmeterschießen gegen Paraguay hat die Verbandsführung um Präsident Bernd Neuendorf bislang noch nicht auf die Ankündigung von Julian Nagelsmann reagiert, als Chefcoach weitermachen zu wollen. Der Vertrag des 38-Jährigen läuft noch bis nach der EM 2028, für die sich das DFB-Team aber erst noch qualifizieren muss. Während Sportdirektor Rudi Völler ihm den Rücken stärkt, sagt Rekordnationalspieler Lothar Matthäus der Bild, er glaube, dass es nach dieser WM mit einem neuen Trainer weitergehen müsse. Die Inflation in Deutschland hat im Juni weiter nachgelassen. Nach vorläufigen Zahlen des Statistischen Bundesamts sind die Verbraucherpreise im Vergleich zum Vorjahr um 2,3% gestiegen, nach 2,6% im Mai. Zoe Tassovali berichtet.
10: Vor allem an der Zapfsäule hat sich die Lage entspannt. Viele Autofahrerinnen und Autofahrer konnten deshalb zumindest etwas durchatmen. Energie hat im Juni zwar immer noch mehr gekostet als vor einem Jahr, der Anstieg fiel aber deutlich geringer aus als zuletzt. Lebensmittel und Dienstleistungen wie Restaurantbesuche oder Reisen sind dagegen noch mal teurer geworden. Experten rechnen damit, dass die Inflation schon jetzt im Juli wieder anzieht, unter anderem, weil der Tankrabatt dann ausläuft.
9: Unter den 6 Toten im niedersächsischen Stade sind 3 Mitarbeiter des Jugendamtes der Region Hannover. Es handelt sich um 2 Frauen sowie einen Mann, wie die Polizei bestätigt hat. Sie waren zu einem Gespräch in der Jugendhilfeeinrichtung. Unter den Getöteten waren außerdem 2 Frauen und ein Mann, die in der Einrichtung gearbeitet haben. Ein 45-Jähriger aus dem Raum Hannover soll gestern die 4 Frauen und 2 Männer erschossen haben. Hintergrund ist laut Polizei möglicherweise ein Sorgerechtsstreit.
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11: Ein Schmorbrand hat am Morgen bei der Karlsruher Stadtverwaltung zu einer IT-Störung geführt. Nach Angaben der Stadt sorgte ein schmorendes Bauteil dafür, dass unter anderem die städtische Internetseite nicht funktionierte. Mittlerweile seien die Systeme wieder intakt. Ein Zusammenhang mit den zuletzt hohen Temperaturen bestehe nicht. Lars Brune, Karlsruhe.

Tja, die Ärzte kommen ja 2027 auf eine riesige Deutschlandtournee. Eine Gänsehaut nach dem anderen wird die Tour heißen. Sie startet am 8. April nächstes Jahr in Berlin, endet dann am 11. August in Dresden. Ja, es ist quasi alles restlos ausverkauft, bis auf einen neuen Zusatztermin für Köln am 1. Mai und die zwei letzten Termine, die dann in Dresden angehängt wurden. Ja, der Vorverkauf startet hier morgen am 1. Juli. Für Dortmund gibt es ab morgen 17 Uhr auch noch Resttickets. Für die drei Gigs in der Westfalenhalle habe ich gesehen. Für manche Konzerte bekommt man auch noch teure Premium-Tickets, aber das bleibt für viele mit weniger dickem Portemonnaie, glaube ich, reine Fantasie. Billy Idol hier mit Flash for Fantasy bei Rock FM. Euch einen entspannten Feierabend an diesem Dienstag, 30. Juni. Morgen ist echt schon wieder Juli? Mir geht das viel zu schnell mit dem Sommer dieses Jahr, oder?

0: haben sie verdammt gut hinbekommen. Traurig und schön zugleich. Shinedown mit Searchlight, auch mit den Geigen hier zum Schluss. Rock FM ist hier, der feiert mitten lange. Ja, wie weit würdet ihr für eure absolute Lieblingsband gehen?
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0: Ja, die Jungs von KISS, das waren damals wirklich noch Jungs, inzwischen kann man nicht mehr Jungs sagen, ist mir schon klar. Also die Kerle von KISS, die haben diese Frage heute vor genau 49 Jahren komplett neu definiert. Am 30. Juni 1977, da hat Marvel Comics zusammen mit KISS das allererste Comicheft auf den Markt gebracht. Und weil Gene Simmons und Co. nun mal die unangefochtenen Könige des Marketing-Wahns waren und sind, hat ihnen natürlich normale Drucktinte nicht gelangt. Die Band hat sich tatsächlich echtes Blut abzapfen lassen, um es in die rote Farbe der Druckmaschine mischen zu lassen. Kein Witz, also es war eine Krankenschwester angerückt, ja, die hat die ganzen Bandmitglieder da hingehockt, die haben die Nadeln aufgezogen, ein Notar hat das Ganze dann beglaubigt, dass das echtes KISS-Blut ist, und dann ging das Ganze ab in die Suppe der Tintenfässer von der Druckerei in New York. Die Fans haben diese Comics damals also buchstäblich mit der DNA ihrer Idole in Händen gehalten. Sowas Verrücktes, das können sich nur KISS ausdenken. Also mehr Rock'n'Roll-Marketing geht, glaube ich, nicht. KISS waren eben noch nie einfach nur eine Band. Sie waren schon immer völlig irre. Irre erfolgreich auch. Und hier sind sie jetzt. Mit einem Song, der damals die Genregrenzen definitiv erweitert hat. Und das kam auch nicht bei allen gut an. Die Disco-Nummer KISS, I Was Made For Loving You. Man kann sich diesem Song aber so schlecht erwehren. Rock FM wünscht euch einen entspannten Feierabend.

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6: Es dauert noch ein Weilchen, bis die Temperaturen runtergehen. So ab 20 Uhr spürt man es vielleicht langsam in der Nacht, dann Tiefstwerte zwischen 21 und 15 Grad. Allerdings vielleicht die Balkontür doch nicht ganz aufmachen, denn es soll noch mal einige Schauer und teils kräftige Gewitter geben, die durchziehen. Morgen am Mittwoch wird es im Tagesverlauf eigentlich immer schöner. Die Sonne zeigt sich immer häufiger. Kaum noch Schauer oder Gewitter und die Höchstwerte sehr angenehm. 25 bis 29 Grad, da sind wir von vergangenem Wochenende Schlimmeres gewohnt.
5: Es ist 5:30. 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
7: Ich bin Yannis Tirakis. Schönen guten Tag. Die deutsche Fußballnationalmannschaft bereitet sich nach dem frühen Aus bei der WM auf die Heimreise vor. Bevor es nach Hause geht, steht noch ein Abschlussmeeting an. Danach darf jeder für sich nach Hause fliegen. Eine geschlossene Abreise ist nicht geplant. Vom DFB gibt es weiter noch kein Statement zu Bundestrainer Nagelsmann. Der Verfassungsschutz zählt immer mehr Extremisten in Deutschland. Das geht aus dem neuen Jahresbericht des Bundesamts für Verfassungsschutz hervor. Insgesamt haben die Beamten vergangenes Jahr fast 59.000 Rechtsextreme und rund 42.000 Linksextreme gezählt. In beiden Bereichen ist das ein deutlicher Anstieg. Die Bundesregierung plant eine Zuckersteuer auf süße Getränke. Das Geld soll dann in unser Gesundheitssystem fließen. Die Idee dahinter, weniger Krankheiten durch zu großen Zuckerkonsum und gleichzeitig die gesetzlichen Krankenkassen entlasten, heißt es von der Regierung. Die Getränkeindustrie ist nicht begeistert und warnt vor höheren Preisen in den Regalen.
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8: Weinbaubetriebe in Baden und Württemberg stecken in einer existenziellen Krise. Immer mehr Rebflächen liegen brach. Eine Gefahr für unsere Kulturlandschaft, warnt Agrarministerin Genkes und reagiert mit neuen Fördermaßnahmen. Auch um die Bewirtschaftung von Rebflächen zu stabilisieren. Ihr Appell, wenn Wein trinken, dann heimischen. Barbara Schlegel, Stuttgart.
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habe ich mich voll gefreut kürzlich. Kam jemand nach dem Gig zu uns und meinte, ey, deine Band hier, Smoking Lips, ihr klingt ein bisschen wie Three Doors Down. Da habe ich gesagt, wow, das habe ich noch nicht gehört. Das ist mal ein Kompliment. Rock FM ist hier, der Feierabend mit Lange. Jetzt ein Klassiker von OPM, Heaven is a Halfpipe. Ja, klassisches One-Hit-Wonder aus den ganz späten 90ern, könnte man meinen. Aber die Band ist tatsächlich ganz interessant. Die haben sich einfach aus lauter verschiedenen Genres ihren ganz eigenen Musikstil zusammengekocht. Eine Mischung aus Pop-Punk, Reggae, Hip-Hop. Also alles, was die Skater-Szene in den 90ern so an Subkultur zu bieten hatte, in einem Sound. Crossover irgendwie. Die Melodie von Heaven is a Halfpipe, die kommt wiederum eigentlich aus den 60s und ist ein Sample von As Long As I've Got You von The Charmels. Aber OPM, die waren nicht die einzigen, die sich diese Melodie geklaut haben. Auch der Wu-Tang Clan hat es schon im Hip-Hop-Klassiker Cream eingebaut. Die Refrainzeile von Cream haben OPM bei ihren Live-Shows auch immer mal gerne wieder mit eingebaut. Ich halte jetzt endlich die Klappe und wir spielen das Ding. OPM, Heaven is a Halfpipe, Rock FM hier. 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

Massiver Sound von den Nordengländern, von den Massive Wagons. Rock FM ist hier, der Feierabend mit dem Lange. Voll spannend, ey. Heute ist Tag des Meteors. Und ich habe mal recherchiert, dieser Tag ist eine Erinnerung an das sogenannte Tunguska-Ereignis aus dem Jahr 1908. Damals wurden durch eine große Explosion in Sibirien etwa 60 Millionen Bäume auf einen Schlag entwurzelt. Die Explosion damals war so stark wie hunderte von Hiroshima-Bomben. Und man hat diese Detonation noch in 500 Kilometern Entfernung gespürt. Bis heute wirft dieses Ereignis allerdings sehr viele Fragen auf. Und Wissenschaftler rätseln, was da los war. Als wahrscheinlichste Ursache gilt der Absturz eines Kometen, auch wenn man keinen Krater gefunden hat. Es gibt sehr spannende YouTube-Videos dazu. Ich glaube, ich muss mal in dieses Rabbit Hole abtauchen. Also es hat auf jeden Fall sehr gewackelt damals, aber ob es so sehr gewackelt hat wie bei AC/DC, ist natürlich fraglich. You shook me all night long. Rock FM ist hier, euch einen massiv geilen Feierabend mit uns.

0: Rock FM ist hier, ihr hört den Feierabend mitten lange. Es ist Zeit für die 6 Uhr News. Und falls ihr Rock FM feiert und die Mucke mögt, dann sagt gerne auch mal euren Cousins, Cousinen und Großtanten Bescheid. Vielleicht kennen die uns ja noch nicht. Und wir versuchen es ja wirklich auch allen Generationen recht zu machen. Gleich dabei, The Chameleon of Rock'n'Roll. Und die Könige des Pop-Punk für eine etwas jüngere Generation auch am Start. David Bowie oder auch Blink 182, lauter Rocklegenden erwarten euch gleich wieder direkt nach den News hier bei Rock FM.
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0: So, wir entspannen uns jetzt mal, denn die Lage am Himmel entspannt sich auch. Es gibt weniger Schauer und Gewitter. Allerdings gibt es noch Sonne und Wolken im Wechsel und es bleibt noch ein bisschen heiß. In der Nacht, da gibt es dann wieder einige Schauer und teils auch kräftige Gewitter. Die Temperaturen sinken bis zum Morgen auf 21 bis 15 Grad minimal. Und morgen am Mittwoch wird es ein bisschen freundlicher. Kaum noch Schauer oder Gewitter und die Temperaturen angenehmer. 25 bis 29 Grad in der Rockregion maximal.
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10: Ich bin Janis Tierakis. Schönen guten Tag. Wie soll es mit Bundestrainer Nagelsmann nach dem frühen Aus bei der Fußball-WM weitergehen? Darüber will der DFB erst entscheiden, wenn er wieder zu Hause ist. Verbandspräsident Neuendorf hat in einer Mitteilung angekündigt, dass es in den kommenden Tagen eine Aufarbeitung geben soll. Man könne jetzt nicht einfach zur Tagesordnung übergehen. Der Tankrabatt ist ab morgen Geschichte. Noch bis Mitternacht gilt die Maßnahme, mit der die Regierung Verbraucher entlasten wollte. An den Zapfsäulen gehen die Preise schon seit Tagen wieder nach oben. Einzelheiten von Claudia Wächter.
11: Viele Autofahrer sind sauer, vor allem aber Dieseltanker. Die mussten zum Teil eine Preiserhöhung von mehr als 20 Cent pro Liter hinnehmen. Und auch der ADAC sagt, die Spritpreiserhöhungen seien nicht gerechtfertigt. Doch an manchen Tankstellen gibt es schon lange Schlangen. Viele wollen noch mal voll tanken, mitnehmen, was geht. Denn Experten vermuten, dass es ab morgen 12 Uhr noch mal viel teurer wird.
10: Die Deutsche Bahn muss auf stark ausgelasteten Fernstrecken in Zukunft mindestens ein Viertel der Kapazitäten an Wettbewerber abgeben. Das hat die Bundesnetzagentur beschlossen. Sie verspricht sich davon bessere Preise für die Kunden. Von der Entscheidung könnte auch schon bald das italienische Unternehmen Italo profitieren. Das will ab 2028 in Deutschland einsteigen.
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12: Ein Schmorbrand hat am Morgen bei der Karlsruher Stadtverwaltung zu einer IT-Störung geführt. Nach Angaben der Stadt sorgte ein schmorendes Bauteil dafür, dass unter anderem die städtische Internetseite nicht funktionierte. Mittlerweile seien die Systeme wieder intakt. Ein Zusammenhang mit den zuletzt hohen Temperaturen bestehe nicht. Lars Brune, Karlsruhe.

Blink 182 und First Date hier bei Rock FM, der Feierabend mit dem Lange. Das ist eine Nummer, da rasten die Millennials komplett aus, wenn du den auf einer Party auflegst. Das dazugehörige Album Take Off Your Pants and Jacket, das ist halt auch ein absoluter Meilenstein des Pop-Punk. Hatten sau viele sicherlich auf CD. Es war das erste Punk-Rock-Album, das in den USA auf Platz 1 in die Charts eingestiegen ist. Zugleich auch die erste Nummer 1-Platte für Blink. Also ich glaube, irgendwo habe ich die CD auch noch rumfliegen. Rock FM ist hier, der Feierabend mit dem Lange. Wir rennen jetzt in Richtung Feierabend, aber das tun wir auf leisen Sohlen. Silent Running von Mike and the Mechanics. Euch einen entspannten Feierabend mit uns und mit lauter Rock-Legenden.

0: Die sind tatsächlich ganz lieb, die Jungs von Leap, L-E-A-P. Das waren sie mit Exit Signs hier bei Rock FM, der Feierabend mit dem Lange. So, wir wollen euch gerne nach München schicken in einen Plattenladen.
1: Hä?
0: Ja, tatsächlich, zum geilsten Pre-Listening eines Albums, das ihr wahrscheinlich je erlebt habt, und zwar zur Greatest Rock'n'Roll Band in the World. Genau, es geht in einen ausgewählten Plattenladen, wir schließen da einen Abend vor dem offiziellen Album-Release die Türen ab, drehen die Regler auf Anschlag und hören die komplette neue Rolling Stones-Platte Foreign Tongues in voller Länge. Ein unbezahlbarer Abend, vor allem natürlich für echte Nerds, für Stones-Fans. Ihr habt dann dort auch die Chance, euch die limitierte Sondervinyl des neuen Albums direkt vor Ort zu sichern, noch bevor sie überhaupt im Regal steht, beziehungsweise wird die eh nicht im Regal stehen, glaube ich. Also, dass die neue Scheibe auf jeden Fall was drauf hat, das haben wir ja schon ab dieser Nummer gemerkt. Unglaublich, dass die Stones noch solche Songs schreiben können, oder? Bisher sind 4 Songs released worden von der neuen Platte. Und sie rocken. Seit Anfang der 60er. Die Stones, unfassbar. Also wir haben die streng limitierten Einlassgarantien für diesen Plattenladenabend. Wenn ihr sagt, yo, da würde ich gerne mit meinem Lieblingsmenschen auf die Gästeliste, dann müsst ihr jetzt nur euer Radio im Ohr behalten. Sobald ihr bei uns 2 Stones-Songs direkt hintereinander hört, dann direkt durchklingeln auf der Rockline 0800 dreimal die 68866. Und jetzt könnt ihr euch vielleicht schon mal bereit machen für einen Doppelpack, wer weiß. Hier kommt sie, die greatest Rock'n'Roll Band in the world mit Ruby Tuesday bei Rock FM.

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1: So, dieser durchwachsene Dienstag hört genauso auf, wie er angefangen hat. Das heißt, Sonne und Wolken weiterhin im Wechsel. Vereinzelt können auch noch Schauer hier und da dabei sein in der Rockregion. Temperaturen bleiben bis 20 Uhr noch auf einem ziemlich sommerlichen Niveau, so zwischen 27, 29 Grad rum maximal.
0: Es ist 6:30. 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
2: Ich bin Yannis Tirakis. Schönen guten Tag. Die deutsche Fußballnationalmannschaft bereitet sich nach dem frühen Aus bei der WM auf die Heimreise vor. Bevor es nach Hause geht, steht noch ein Abschlussmeeting an. Danach darf jeder für sich nach Hause fliegen. Eine geschlossene Abreise ist nicht geplant. Vom DFB gibt es weiter noch kein Statement zu Bundestrainer Nagelsmann. Der Verfassungsschutz zählt immer mehr Extremisten in Deutschland. Das geht aus dem neuen Jahresbericht des Bundesamts für Verfassungsschutz hervor. Insgesamt haben die Beamten vergangenes Jahr fast 59.000 Rechtsextreme und rund 42.000 Linksextreme gezählt. In beiden Bereichen ist das ein deutlicher Anstieg. Die Bundesregierung plant eine Zuckersteuer auf süße Getränke. Das Geld soll dann in unser Gesundheitssystem fließen. Die Idee dahinter: weniger Krankheiten durch zu großen Zuckerkonsum und gleichzeitig die gesetzlichen Krankenkassen entlasten, heißt es von der Regierung. Die Getränkeindustrie ist nicht begeistert und warnt vor höheren Preisen in den Regalen.
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3: Weinbaubetriebe in Baden und Württemberg stecken in einer existenziellen Krise. Immer mehr Rebflächen liegen brach. Eine Gefahr für unsere Kulturlandschaft, warnt Agrarministerin Genkes und reagiert mit neuen Fördermaßnahmen. Auch um die Bewirtschaftung von Rebflächen zu stabilisieren. Ihr Appell: wenn Wein trinken, dann heimischen. Barbara Schlegel, Stuttgart.

0: Rock FM ist hier, der Feierabend mit dem Lange. Das war Alanis Morissette. Und You Learn aus den 90ern, das bringt mich zu der Frage...
1: Hast du denn am Tag der Liebe überhaupt nichts gelernt?
2: Der war gestern, du dämlicher Spinner.
0: Ja, also die Frage ist natürlich immer noch...
3: Hast du überhaupt gelernt, Alter? Was laberst du?
0: Ja, ich hab gelernt. Was laberst du? Naja, ich hab gelernt, dass im Leben eigentlich nur eines zählt. Und zwar das, worauf du wirklich Lust hast. Bei Dee Snider, da war immer klar, was es ist. Twisted Sister jetzt bei Rock FM.

Die Gebrüder Wingenfelder, Fury in the Slaughterhouse mit Fix This Crack. Frischer Rock hier bei Rock FM, der feiert mitten lange. Ich darf die Kerle in Bälde interviewen. Wenn euch da noch eine Frage einfällt, schickt uns gerne eine E-Mail an post@rockfm.de. Geben wir gerne weiter. So, jetzt kommen wir zu den Dire Straits. Mark Knopfler wird gerne mal vergessen, wenn es um die größten Guitar Heroes der Welt geht. Dann heißt es immer hier Jimi Hendrix und Jimmy Page und Rory Gallagher. Der wird auch gern vergessen. Aber den Mark Knopfler darf man auch nicht vergessen. Genauso wenig natürlich wie das Gitarrensolo dieses Evergreens. Wurde aber schon häufiger auch in die Top Tens gewotet bei Gitarren- oder Musikmagazinen. Sultans of Swing. Der perfekte Song für den perfekten Feierabend hier bei Rock.

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6: So, dieser durchwachsene Dienstag neigt sich dem Ende zu. Die Temperaturen bleiben bis etwa 20 Uhr noch so zwischen 27 und 29 Grad maximal. In der Nacht dann wechselnd bis stark bewölkt, teilweise auch mit Schauern oder kräftigen Gewittern. Die Tiefstwerte sacken ab auf 21 bis 15 Grad. Und morgen am Mittwoch wird's freundlicher mit mehr Sonne, kaum noch Schauer oder Gewitter. Höchstwerte auch angenehmer, 25 bis 29 Grad.
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7: Ich bin Yandis Tierakis. Schönen guten Abend. Der DFB hat die Entscheidung über die Zukunft von Bundestrainer Julian Nagelsmann erstmal vertagt. Der hatte nach dem Aus im 16. Finale gegen Paraguay noch im Stadion erklärt, dass er bereit wäre, den Job weiterzumachen. Verbandspräsident Neuendorf erklärte im Teamquartier in Winston-Salem, er habe nach der bitteren Niederlage noch länger mit Nagelsmann und der sportlichen Leitung um Andreas Rettich und Rudi Völler gesprochen.
8: In den kommenden Tagen haben wir deswegen besprochen, werden wir uns zusammensetzen. Wir werden gemeinsam darüber sprechen, warum es uns nicht gelungen ist, unser Potenzial abzurufen, was durchaus vorhanden ist, warum wir den Erwartungen nicht gerecht geworden sind, die Fußball-Deutschland an uns hat, die wir an uns selber haben. Und ich glaube, wir können nach so einem Turnier nicht einfach zur Tagesordnung übergehen. Wir müssen darüber sprechen, was die Gründe waren für dieses erneute frühe Ausscheiden bei einer Fußball-Weltmeisterschaft, das uns alle zutiefst bewegt.
7: Vor dem Ende des Tankrabatts heute um Mitternacht haben die Preise an den Zapfsäulen schon wieder spürbar angezogen. Nach dem Preissprung am Mittag lag der Literpreis für Diesel im bundesweiten Schnitt um rund 3 Cent höher als gestern. Bei E10 waren es 3,5 Cent. Das hat der ADAC mitgeteilt, der den Anstieg auch scharf kritisiert. Vergleicht man die Preise mit denen von vor einer Woche, ist Diesel sogar rund 5 Cent teurer geworden und E10 um mehr als 4 Cent. Und das, obwohl der Preis für Rohöl in der Zeit nachgegeben hat. Die Verbraucherpreise haben diesen Monat nicht mehr so stark angezogen wie in den Monaten davor. Die Inflationsrate lag bei 2,3%, teilt das Statistische Bundesamt mit. Dass der Druck auf unsere Geldbeutel nachgelassen hat, lag sowohl am Tankrabatt als auch an den fallenden Ölpreisen.
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9: Ich bin Barbara Schlegel, guten Abend. Weinbaugebiete in Baden und Württemberg kämpfen ums Überleben. Bemerkbar macht sich das beispielsweise an den immer häufiger brachliegenden Rebflächen. Das gefährdet unsere Kulturlandschaften, warnt Ministerpräsident Cem Özdemir. Eines können wir alle tun.
10: Wir haben exzellenten Wein aus Baden und aus Württemberg. Und wenn der Anteil des Weines, den wir trinken, aus dem eigenen Bundesland wächst, wäre schon viel geholfen für unsere Winzerinnen und Winzer.
9: Zudem startet das Land gezielte Fördermaßnahmen. Beispielsweise wird deutschlandweit einmalig eine Rotationsbrache eingeführt für Rebflächen, die vorübergehend nicht bewirtschaftet werden. Agrarministerin Marion Genkes.
11: Dass es für diese Flächen dann Geld gibt, 2.500 Euro pro Hektar, weil sie nicht dauerhaft entzogen werden, sondern in einer Zeit, in der sie nicht für den Weinbau genutzt werden, auch für Biodiversitätsprojekte, Klimaschutzprojekte genutzt werden.
9: Die Ministerin will sich im Juli noch mit den Spitzen von Weinbauverbänden und Winzergenossenschaften treffen.
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12: Jawohl, herzlich willkommen zu einer Rundreise, zu einer Stunde frischem Rock. Ich habe welchen dabei, von Farin Urlaub, von The Pretty Reckless, von Talking Pets, von Lansdowne. Dazwischen haben wir Rocklegenden wie Metallica, The Red Hot Chili Peppers, Uriah Heep, Bon Jovi und Co. Starten tun wir mit anderen Rocklegenden. Guns N' Roses, ihre aktuelle Single Nothing. Hallo!

Metallica, Whiskey in the Jar, geiles Cover hier bei Rock FM. Ich bin Musikchef Luki. Farin Urlaub ist gerade umtriebig wie selten. Er geht auf große Lesetour zusammen mit Jochen Schliemann. Davor kommt aber sein 5. Soloalbum, Ein Lächeln im Gesicht, am 4. September.

Californication, die Red Hot Chili Peppers, ihr hört Rock FM mit dem frischen Rock und mir, Musikchef Luki. Bei der Hitze der letzten Tage, da sitzt man manchmal einfach auf seiner Liege oder seinem Sofa vorm Ventilator und sagt, oh, lieber Gott, lass das bitte, bitte, bitte endlich kühler werden. Dear God, sozusagen. Schwierige Überleitung, aber Dear God heißt das neue Album von The Pretty Reckless. Die habe ich jetzt für euch. Es ist ein sehr, sehr gutes Album. Taylor Momsen hat, finde ich, nochmal eine neue Entwicklungsstufe gemacht mit The Pretty Reckless. Ich fand die letzten Singles schon richtig, richtig geil. Und die neue, die ich euch jetzt vorstelle, die legt da auch nochmal eine Schippe drauf. Ich glaube, das könnte ein kleiner Hit werden. The Pretty Reckless, frischer Rock bei Rock FM. Vom neuen Album Dear God. Der Song heißt About You. Einen schönen Feierabend.

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Trauerballade von Bon Jovi, so kennen wir sie. I'll be there for you. Da geht direkt unter die Haut. Rock FM hier. Ich bin Rock FM Musikchef Luki. Und das sind die Talking Pets. Das ist Indie Rock aus Bayern. Sehr sympathische Jungs und sehr, sehr schöne Nummer. Peep.

Geiler Grunge hier bei Rock FM. Alice in Chains, Wood. Da sind wir auch schon wieder angekommen, Mann. Am Ende der einen Stunde frischen Rock, die ihr jeden Tag hier von mir bekommt. Zu guter Letzt habe ich Lansdowne für euch. Die aktuelle Single Rescue. Wenn ihr die Chance habt, im Herbst kommen die Jungs nochmal auf Tour. Das ist wirklich eine sehr, sehr, sehr gute Liveband. Ich konnte mir das letzte Woche in Stuttgart anschauen. Das lohnt sich. Geht dahin. Und macht euch jetzt noch einen schönen Abend mit uns. Wir hören uns morgen wieder. Tschüssi.

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3: Ich bin Yannis Tierakis. Schönen guten Abend. Schon vor dem Ende des Tankrabatts, heute um Mitternacht, sind die Preise für Sprit wieder auf dem Weg nach oben. Zum Preissprung am Mittag wurden zum Teil mehr als 20 Cent aufgeschlagen, obwohl der Ölpreis gerade eher nach unten geht. Claudia Wächter berichtet.
4: Gerechtfertigt sind diese Preiserhöhungen nicht, sagt der ADAC. Und dennoch an vielen Zapfsäulen, da stehen die Autofahrer Schlange. Viele wollen einfach nochmal voll tanken, denn der Countdown läuft. Und gut möglich, dass es ab morgen Mittag noch einmal einen Preissprung nach oben gibt. Zwar haben die Mineralölkonzerne den Tankrabatt in den vergangenen 2 Monaten nicht immer komplett weitergegeben, aber vielen Autofahrern hat er geholfen.
3: Bundestrainer Nagelsmann bekommt nach der Schlappe bei der WM vom DFB eine Schonfrist. Über seine Zukunft soll erst in den kommenden Tagen entschieden werden, wenn er wieder zu Hause ist. Verbandspräsident Neuendorf sagte, man könne jetzt nicht einfach wieder zum Tagesgeschehen übergehen, man werde die Sache jetzt aufarbeiten. Auf wen Deutschland-Bezwinger Paraguay im Achtelfinale treffen wird, entscheidet sich übrigens heute Nacht bei der Partie Frankreich gegen Schweden. Im Moment spielt die Elfenbeinküste gegen Norwegen. Im Streit um das US-Geburtsrecht hat Präsident Trump vor dem obersten US-Gericht in einem wegweisenden Urteil eine Niederlage kassiert. Der Supreme Court hat entschieden, Kinder, die in den Vereinigten Staaten zur Welt kommen, bekommen auch in Zukunft weiter automatisch die US-Staatsbürgerschaft. Das gilt auch für Kinder von Eltern, die sich illegal oder nur vorübergehend in den USA aufhalten. Trump ist das ein Dorn im Auge.
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5: Ich bin Barbara Schlegel, guten Abend. Die Hitzewelle und ihre Auswirkungen waren heute auch Thema im Kabinett. Stromausfälle hatten sich gehäuft, Krankenhäuser waren mit ihren Notaufnahmen an der Belastungsgrenze, die Wasserentnahme musste an vielen Orten im Land eingeschränkt werden. Es braucht Klimaanpassungsmaßnahmen, aber vor allem Klimaschutz, sagt Ministerpräsident Cem Özdemir.
6: Es ist vor allem auch ein Hinweis nochmal, dass die Warnungen vor der Klimakrise und dem Klimawandel einfach immer real waren und wir gut beraten sind, das ernst zu nehmen, und zwar auch in Zeiten wirtschaftlicher Schwierigkeiten. Denn wir sehen ja jetzt gerade bei dem Finanzbedarf, den das auslöst. Klimaschutz kostet Geld, aber kein Klimaschutz ist schlicht unbezahlbar.
5: Hitze und Trockenheit haben auch Auswirkungen in der Landwirtschaft, Agrarministerin Marion Gentges.
7: Wenn Ernteerträge zurückgehen, dann hat es Auswirkungen für jede und jeden von uns, weil dann die Lebensmittel, jedenfalls die hier produzierten, knapp werden. Das bedeutet auch, dass Preise für die Lebensmittel steigen. Und dann merkt tatsächlich jeder die Folgen.

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1: Die Gruppe Foreigner mit Urgent erschien 1981 auf dem Album Foreigner 4. Besonders markant ist das Saxophon-Solo von Junior Walker, dem bekannten Soul- und Motown-Saxophonisten. Sein Beitrag gab dem Song diesen unverwechselbaren Funky-Sound. Geschrieben wurde Urgent von Mick Jones, dem Gitarristen von Foreigner. Und laut eigenen Angaben wollte er einen Song mit viel Energie und Groove schreiben, der sich von den klassischen Balladen von Foreigner abhebt. Urgent von der Gruppe Foreigner.
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1: Die Rolling Stones mit Beast of Burden, veröffentlicht 1978 auf dem Album Some Girls. Songwriter waren Mick Jagger und vor allem Keith Richards. In den US-Charts schaffte es der Song auf Platz 8. Der Song ist eine Metapher für emotionale und physische Belastung. Obwohl Mick Jagger singt, dass er kein Lasttier sein will, klingt der ganze Song fast wie ein Liebeslied. 1983 nahm übrigens Bette Midler ihre eigene Version des Songs auf und war damit auch sehr erfolgreich. Die Rolling Stones und ihre Version von Beast of Burden.
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1: Ich bin Yandis Tierakis. Schönen guten Abend. Nach einer Explosionswarnung in der Gemeinde Ettlingen im Kreis Karlsruhe werden gerade Anwohner in Sicherheit gebracht. Wie die Feuerwehr uns bestätigt hat, sind bei einem Brand in einem Betrieb im Gewerbepark Albtal Gasflaschen erhitzt worden, die explodieren könnten. Deshalb muss zur Sicherheit in einem Umkreis von 200 Metern geräumt werden. Die Einsatzkräfte versuchen, die Gasflaschen im Moment zu kühlen. Sie sollen dann geborgen werden, sagt uns Feuerwehrsprecher Edgar Geisler. Der Bereich sollte gemieden werden. Wer heute noch günstig tanken will, der sollte nicht mehr lange warten. Kurz vor dem Ende des Tankrabatts ziehen die Spritpreise bereits kräftig an. Nach Angaben des ADAC ist Super E10 zur Mittagszeit im Schnitt um mehr als 20 Cent pro Liter nach oben gegangen, Diesel sogar um 24 Cent. Details von Zoe Tassovali.
2: Viele Autofahrer haben die letzten Stunden des Tankrabatts noch genutzt. An manchen Tankstellen gab es teils riesige Schlangen. Der ADAC hält die aktuellen Preisaufschläge trotzdem für nicht gerechtfertigt. Die Ölpreise seien zuletzt gesunken. Trotzdem hätten die Mineralölkonzerne die höhere Steuer offenbar schon vor dem offiziellen Ende des Tankrabatts eingepreist. Für Mittwochmittag rechnen Experten damit, dass die Spritpreise noch stärker steigen. Das Bundeskartellamt hat angekündigt, überzogene Erhöhungen genau zu prüfen.
1: Das deutsche Tennisass Alexander Zverev hat es in Wimbledon in die zweite Runde geschafft. Er gewann gegen den Belgier Alexander Blocks nach 4 Sätzen. Am Donnerstag trifft Zverev damit auf den Franzosen Valentin Royer. Yeah.

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1: Die Gruppe Him mit Join Me hier erschien im Jahr 1999 auf dem Album Razor Blade Romance. Der Song beschreibt eine extrem intensive, fast zerstörerische Form von Liebe. Der Text spielt bewusst mit Grenzen zwischen Liebe und Besessenheit, Hingabe und Untergang. In Deutschland, Österreich und dem Heimatland der Band, in Finnland, wurde der Song zu einem der größten Love-Metal-Hits der späten 90er Jahre. Die Gruppe Him mit Join Me.
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1: Die Gruppe Supertramp mit The Logical Song erschien 1979 auf ihrem legendären Album Breakfast in America. Komponist und Sänger war Roger Hodgson, einer der beiden kreativen Köpfe von Supertramp, neben dem im letzten Jahr verstorbenen Rick Davies. Der Song handelt davon, wie es ist, wenn man sich entfremdet fühlt. Der Song schaffte es auf Platz 10 in den Billboard-Charts in den USA. Supertramp mit The Logical Song.

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3: Ich bin Yandis Tierakis. Schönen guten Abend. Eine mögliche Explosionsgefahr nach einem Brand in einem Gewerbegebiet in Ettlingen im Kreis Karlsruhe hat am Abend die Feuerwehr auf den Plan gerufen. Wie Pressesprecher Edgar Geisler uns bestätigt hat, hatten sich bei dem Brand am späten Nachmittag Gasflaschen aufgeheizt, die deshalb zu explodieren drohen. In einem Umkreis von 200 Metern wurde deshalb zur Sicherheit evakuiert. Die Feuerwehr versucht, die Gasflaschen zu kühlen und zu bergen. Der Brand war bei Abbrucharbeiten in einem alten Fabrikgebäude entstanden. Warum, wird noch ermittelt. Das Feuer konnte schnell gelöscht werden. Kurz vor dem Ende des Tankrabatts ziehen die Spritpreise bereits kräftig an. Nach Angaben des ADAC ist Super E10 zur Mittagszeit im Schnitt um mehr als 20 Cent pro Liter nach oben gegangen, Diesel sogar um 24 Cent. Details von Zoe Tassovali.
4: Viele Autofahrer haben die letzten Stunden des Tankrabatts noch genutzt. An manchen Tankstellen gab es teils riesige Schlangen. Der ADAC hält die aktuellen Preisaufschläge trotzdem für nicht gerechtfertigt. Die Ölpreise seien zuletzt gesunken. Trotzdem hätten die Mineralölkonzerne die höhere Steuer offenbar schon vor dem offiziellen Ende des Tankrabatts eingepreist. Für Mittwochmittag rechnen Experten damit, dass die Spritpreise noch stärker steigen. Das Bundeskartellamt hat angekündigt, überzogene Erhöhungen genau zu prüfen.
3: Bei der Fußball-WM hat es Norwegen am Abend ins Achtelfinale geschafft. Die Norweger gewannen gegen die Elfenbeinküste mit 2:1. In der Nacht entscheidet sich noch, auf wen Deutschland-Bezwinger Paraguay im Achtelfinale treffen wird, Frankreich oder Schweden. Wie es nach dem Aus für Deutschland mit Bundestrainer Nagelsmann weitergehen wird, soll derweil erst in den kommenden Tagen entschieden werden.
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3: Ich bin Yandis Tierakis. Schönen guten Abend. Eine mögliche Explosionsgefahr nach einem Brand in einem Gewerbegebiet in Ettlingen im Kreis Karlsruhe hat am Abend die Feuerwehr auf den Plan gerufen. Wie Pressesprecher Edgar Geisler uns bestätigt hat, hatten sich bei dem Brand am späten Nachmittag Gasflaschen aufgeheizt, die deshalb zu explodieren drohen. In einem Umkreis von 200 Metern wurde deshalb zur Sicherheit evakuiert. Die Feuerwehr versucht, die Gasflaschen zu kühlen und zu bergen. Der Brand war bei Bruchearbeiten in einem alten Fabrikgebäude entstanden. Warum, wird noch ermittelt. Das Feuer konnte schnell gelöscht werden. Kurz vor dem Ende des Tankrabatts ziehen die Spritpreise bereits kräftig an. Nach Angaben des ADAC ist Super E10 zur Mittagszeit im Schnitt um mehr als 20 Cent pro Liter nach oben gegangen. Diesel sogar um 24 Cent. Details von Zoe Tassovali.
4: Viele Autofahrer haben die letzten Stunden des Tankrabatts noch genutzt. An manchen Tankstellen gab es teils riesige Schlangen. Der ADAC hält die aktuellen Preisaufschläge trotzdem für nicht gerechtfertigt. Die Ölpreise seien zuletzt gesunken. Trotzdem hätten die Mineralölkonzerne die höhere Steuer offenbar schon vor dem offiziellen Ende des Tankrabatts eingepreist. Für Mittwochmittag rechnen Experten damit, dass die Spritpreise noch stärker steigen. Das Bundeskartellamt hat angekündigt, überzogene Erhöhungen genau zu prüfen.
3: Bei der Fußball-WM hat es Norwegen am Abend ins Achtelfinale geschafft. Die Norweger gewannen gegen die Elfenbeinküste mit 2:1. In der Nacht entscheidet sich noch, auf wen Deutschland-Bezwinger Paraguay im Achtelfinale treffen wird, Frankreich oder Schweden. Wie es nach dem Aus für Deutschland mit Bundestrainer Nagelsmann weitergehen wird, soll derweil erst in den kommenden Tagen entschieden werden.

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1: Guten Abend Deutschland, mein Name ist Daniel Kaiser. Willkommen zur Night Lounge heute am Mittwoch, den 1. Juli 2026. Wir starten also in einen neuen Monat und vor allem in ein neues Thema. Heute Abend lautet unser Thema Traumjob und trotzdem Burnout. Ja, vielleicht habt ihr genau den Job, den ihr immer wolltet. Ihr seid glücklich, ihr seid happy und trotzdem seid ihr müde, fühlt euch leer und vielleicht seid ihr einfach nur noch am Funktionieren. Denn Burnout trifft ja nicht nur Menschen, die irgendwie ihren Job, naja, nur wegen des Geldes machen oder die ihren Job vielleicht sogar gar nicht gerne machen, sondern es trifft auch sehr oft die Menschen, die zu viel Herz, zu viel Ehrgeiz und vielleicht auch zu wenig Pausen einlegen. Heute möchte ich genau mit euch ganz ehrlich darüber sprechen, warum gerade vielleicht für euch der Traumjob zur Belastung geworden ist oder vielleicht sogar jetzt aktuell noch ist. Ruft mich an vom Handy und vom Festnetz und lasst uns genau darüber heute Abend sprechen. Die Nummer zu mir, oh, holt mal. Die ist ja noch gar nicht da, muss ja noch geladen werden. Okay, die Nummer könnt ihr auf jeden Fall euch jetzt schon mal aufschreiben, wenn ihr sie nicht schon habt. Und ihr könnt euch reinklicken auf Instagram. So, das ist die Nummer.
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1: Und auf Instagram und auf Facebook reinklicken und natürlich in den WhatsApp-Kanal. So, wir gehen dann auch bald in die erste Leitung. Heute ist irgendwie alles ein bisschen anders hier eingestellt von meinem Computer. Deswegen habe ich gerade Probleme mit dem Überblick. Jetzt habe ich es aber. Wunderbar. Wir gehen in die erste Leitung. Da ist die Yvonne aus Euskirchen. Yvonne, ich habe das Gefühl, wir haben uns gestern erst gehört.
2: Ja.
1: Okay, gut. Manchmal täusche ich mich, aber okay, gut. Yvonne, geht's dir gut?
2: Ja, soweit. Alles gut, ja.
1: Du bist ja richtig schnell heute, also sehr früh.
2: Ja, ich weiß auch nicht, aber das ging jetzt auch so schnell irgendwie gerade.
1: Da ist dir auch sofort was zu eingefallen, Traumjob und Burnout?
2: Ja. Also nicht, dass ich einen Burnout hatte, aber ich glaube, ich habe früh genug die Reißleine gezogen.
1: Du standst kurz vor einem Burnout.
2: Ich glaube, ja. Ja.
1: Oh, sag mal.
2: Das mal ja, wenn man sein Hobby zum Beruf macht, dann ist das schon, glaube ich, eine Art. Wenn man das Reiten zum Beruf macht, ich mache das mal so rum, hat man eigentlich einen ganzen Tag zu tun, weil deine Freunde ja auch noch am Reiten sind und deren Hobby ist es. Also die kommen erst abends in den Stall. Also war das eigentlich so ein Tag für mich jahrelang von 14, 15 Stunden. Am Wochenende hat man Turnier geritten. Ja, es ging halt immer weiter. Und ich glaube, wenn man dann sehr ehrgeizig ist, sehr viel perfektionistisch ist, dann glaube ich, ist es irgendwann too much und nicht mehr gesund.
1: Also der Moment kam, als du gemerkt hast, ich bin zu perfektionistisch? Oder wann kam der Moment?
2: Weil ich nicht kein Ende gefunden habe eigentlich an einem Tag. Und das nie und das immer 7 Tage lang die Woche. Weil man ja immer für die Pferde und für die Leute da sein will. Und
1: Beschreib mal, was du meinst, wenn du sagst, ich habe kein Ende gefunden, weil irgendwann sind doch die Aufgaben erledigt. Oder sagst du, ja genau, das ist das Problem. Ich habe immer wieder was Neues gefunden.
2: Genau. Dann kann man das noch machen und das noch machen. Und dann kann man dem Pferd nochmal das Gutes tun oder mit einem Menschen noch mal reden, weil der gerade ein Problem hatte auf dem Pferd. Ja.
1: Glaubst du, dass man im Traumjob so Warnsignale besonders lange verdrängt, weil man sich vielleicht nicht eingestehen will, dass man ja eigentlich glücklich sein müsste?
2: Genau. Also letztendlich hatte ich alles das, es war ja immer mein Traum als Kind immer. Ja, erfolgreich zu sein, tolle Pferde zu haben, das habe ich alles. Und der Erfolg war da und es ging mir letztendlich auch nicht nur um den Erfolg. Aber wenn man merkt, dass man Pferde vernünftig ausbilden kann, ist ohne Zwang, sondern mit Verstand einfach. Und man merkt, dass da so ein so eine Vertrauensbasis ist zwischen Pferd und Reiter, dann ist das schon eigentlich ein geiles Gefühl. Aber wenn du das nachher nicht mehr fühlst, ist es irgendwie, ja, es wurde zur Pflicht, es hat einem nichts mehr bedeutet alles. Und das war so der Punkt.
1: Warum war dir das so wichtig, immer noch dies, das und jenes zu machen? Warum hast du davon nicht genug bekommen?
2: Ja, ich habe es eben perfektionistisch gesagt. Ich weiß es nicht. Es ist immer das Gefühl zu haben, diese Pferde, die ja von fremden Leuten sind, das sind ja irgendwo deine Kinder. So habe ich es immer damals gesehen. Und dann meint man immer noch mal irgendwie,
1: dass die Verantwortung über die Arbeitszeit hinausgeht.
2: Genau, ne? Das sind dann so Sachen wie an Silvester, Pferd ist krank, ja, dann schläfst du im Stall, weil es sehr krank ist. So.
1: Ach, wie süß, hast du gemacht extra für die Frau,
2: das finde ich schön. Ja, natürlich. Ja. Ja, klar.
1: Naja, gut, dann hast du aber das hast du dann irgendwann gemerkt. Wie lange lief es aber auf dem Niveau, auf dem Übertriebenen, was würdest du sagen? Mhm. Reden wir nur von Wochen oder von ein paar Tagen oder reden wir schon von...
2: Nee. Nee, also nein, ich war 7 Jahre lang selbstständig und dann war es eigentlich aber auch, ich war vorher 14, 15 Jahre angestellt und dann habe ich irgendwann gesagt, nee, das ist alles nicht mehr so. Wenn man nicht mehr brennt dafür, dann war das irgendwie für mich, ja, es wurde immer schleppender, immer schwieriger irgendwie.
1: Das heißt, etwas, das dir ursprünglich Spaß gemacht hat, hat dich durch den Perfektionismus und dieses Überarbeiten eigentlich in die Gegenrichtung. Plötzlich hast du da gar keinen Spaß mehr dran gehabt.
2: Genau. Okay. Das ist bis heute weg.
1: So schlimm sogar?
2: Ja.
1: Ich dachte, du hast noch was mit Pferden zu tun.
2: Ja, habe ich. Ich gebe noch Unterricht. Und alle Leute fragen mich immer, hast du keine Lust mehr auf Reiten? Nein, habe ich nicht mehr. Es ist weg.
1: Das ist weg. Das Reiten ist jetzt weg. Aber das Unterricht geben, das ist noch geblieben. Ist das für dich ein guter Kompromiss, mit dem du heute leben kannst? Oder sagst du, ich habe da eine Stimme, die sagt, ich will mehr?
2: Boah, das sind ganz kleine, wenige Momente, wo ich sage, okay, das Pferd würde mich nochmal reizen, aber dann ist der eigentlich auch schnell wieder weg. Also ich bin vom Reiten wirklich komplett, keiner kann es verstehen, weil ich es mein Leben lang gemacht habe, aber ich will nicht mehr auf diese Pferde drauf. Das ist wirklich... auch komisch für mich, aber es ist halt so. Ich kann es nicht ändern.
1: Du siehst das Pferd und sagst, okay, das wird mich vielleicht reizen. Was reizt dich dann irgendwie? Was ist das, wo du sagst, das wege ich ab auf meiner Pro- und Kontraliste? Was ist der Reiz, die Reizseite?
2: Eine Freundin von mir, ich war sie noch mal letztens am Turnier besuchen, weil sie so ein bisschen Probleme hatte. Der hatte am Abreiten, ist jetzt eine lange, also lange Rede, kurzer Sinn. Das Pferd war so ein bisschen unglücklich, weil es Angst hatte vor anderen Pferden am Abreiteplatz. Und die Reiterin war sehr stark zu ihrem Pferd. Und das war so, das sind so Momente, wo ich sage, das kann man anders lösen. Mit Vertrauensbasis muss man da cleverer sein. Das sind so Momente, die mich dann reizen.
1: Okay, das heißt, du würdest heute wahrscheinlich eher sagen, du pass auf, ich habe da ein gutes Pferd für dich und ich bin bereit, dich zum Beispiel zu trainieren, zu coachen.
2: Genau.
1: Und dann
2: genau.
1: Bist zu du vermitteln quasi, genau, du bist Vermittlerin und vielleicht auch der Coach quasi. So.
2: Ja.
1: Aber genau. Nicht mehr aktiv selbst die Reiterin in dem Fall. Das willst du nicht mehr.
2: Ja, das sind die Momente, die mich dann noch so ein bisschen reizen. Also da geht es mir nicht um den Sport als solches, sondern einfach dem Pferd zu helfen, glaube ich. Ich glaube, das ist eher das dann.
1: Als Pferdetrainerin, ne? Bist du da nicht auch perfektionistisch?
2: Ich bin ja heute nicht, also ich bin ja eigentlich jetzt mittlerweile nur noch angestellt. Ja. Das ist mein Hauptjob. Und da hat man nicht mehr den, ja, da bin ich auch perfektionistisch, aber es ist halt nach 8,5 Stunden Feierabend. Und dann ist Ende. Und meine Chefin sagt, nee, wenn du nicht, wenn jetzt nichts Dringendes ist, machst du auch keine Überstunden. Von daher habe ich dann Feierabend auf der einen Stelle. Mhm. Und ist für mich okay, weil dann kommen die anderen, die dann weitermachen.
1: Wenn du dann Reiter und Reiterinnen beobachtest mit ihren Pferden, fällt es dir schwer, Wenn du Dinge siehst, und ich glaube, perfektionistisch veranlagte Menschen, die haben ja meistens immer so ein sehr genaues Auge, wenn du verstehst, wie ich das meine, dass du vielleicht nicht drumherum kommst, dann magst du dein Pferd nicht mal bürsten? So indirekt Fragen stellst mit der Aufforderung, mal was zu tun, weil du merkst, es kribbelt in deinen Händen. Du würdest es am liebsten machen, aber du weißt, wie ich das meine?
2: Ich weiß, wie du das meinst.

0: Jawohl. Nee, tatsächlich ist es so, dass die Gesellschaft dann doch wieder oft sehr oft wegsieht, ne? Man
1: Ja,
0: darf nicht
1: deswegen,
0: immer.
1: die sehen weg, aber dass du das halt immer deutlich machst und sagst irgendwie, hier, weiß ich nicht, linke Hufe vorne, würde ich mir mal genauer anschauen. Hör, wieso denn? Ja, sieht irgendwie komisch aus. Sag, mach das bitte mal. Und dann fragst du am nächsten Tag, und, warst du mal gucken, hast du mal gechecken lassen? Nee, habe ich noch nicht. Ja, ist aber nicht gut, ne, weißt
0: Ja,
1: du.
0: ja. Aber dieses immer wieder sich einmischen macht einen ja auch, bringen wieder
1: Kenne,
0: neue und
1: natürlich.
0: andere
1: Ja,
0: Baustellen.
1: natürlich.
0: Deswegen.
1: Deswegen wollte ich ja wissen, ob du dazu neigst, dass das quasi dann so, ja gut, jetzt bin ich zwar nicht mehr perfektionistisch, dass ich das selber, aber jetzt gucke ich perfektionistisch überall hin und fange an, andere zu kritisieren, so ungefähr, dafür, dass sie
0: Genau.
1: die liegen gebliebene Arbeit nicht sehen, so ungefähr.
0: Genau. Ich bin jetzt 51, ich habe ein bisschen was dazugelernt, denke ich, dass ich mich aus manchen Sachen auch mal gerne raushalten darf.
1: Gut, und jetzt
0: Weil
1: bist du.
0: das, ja, wenn man sich immer wieder einmischt, kommen auch, ne, dann hat man wieder Stress mit Leuten, die wollen das ja nicht alle hören. Das ist ja so. Ja, deswegen
1: Gut.
0: glaube ich, habe ich heute mein Mittelmaß gefunden.
1: Ivan, vielen Dank. Danke dir. Ich ziehe weiter, wünsche dir einen schönen Abend und alles Gute.
0: Euch auch. Viel
1: Bis
0: Spaß
1: bald.
0: noch.
1: Tschüss.
0: Bis dann. Tschüssi.
1: So, Traumjob und trotzdem Burnout bekommen. Das ist unser Thema heute Abend. Und mich wundert es ein bisschen. Also drei Leitungen sind frei, nur zwei warten gerade aktuell. Woran liegt das? Also, es liegt nicht am Fußball, glaube ich. Das Thema ist ja, glaube ich, erstmal durch bei uns. Aber liegt es vielleicht daran, dass wir gar nicht mehr so unserem Traumjob nachgehen, sondern einfach nur beruflich, weil wir Geld brauchen, uns eher orientieren? Schauen wir doch mal, wen wir in der nächsten Leitung haben. Wen haben wir da mit der 7-0? Guten Abend.
2: Hallo, bin ich das?
1: Ja, wer da? Woher?
2: Hi, hier ist der Robert aus Mainz.
1: Robert, schön, dass du da bist.
2: Hi, wir haben uns lange nicht mehr gehört, aber jetzt hören wir uns wieder. Das ist doch schön.
1: Das freut mich, ja.
2: Ja, wie geht's dir, Daniel?
1: Mir geht es wunderbar. Mir fällt aber gerade ein,
2: Ja.
1: dass ich diese Antwort sowieso immer gebe, egal ob es mir schlecht geht oder gut. Du bist immer von mir, an mir geht es wunderbar hören. Erstens das und zweitens wollte ich sagen, dass unsere Telefonleitung wird heute am Mittwoch um 20 Uhr gewartet, geupdatet. Es könnte sein, das kriege ich dann noch rechtzeitig gesagt, dass die Sendung von Mittwoch auf Donnerstag ausfällt. Bevor ich es am Ende vergesse zu erwähnen, sage ich es jetzt einfach mal.
2: Das wäre ja schade, das wäre sehr schade, das wäre sehr schade. Naja, gut, aber kann man nichts machen, wenn es so ist, dann ist so, ne?
1: Dann ist so.
2: Ja.
1: So,
2: Ja,
1: Robert,
2: genau.
1: damit habe ich
2: Ja.
1: meine Punkte geklärt. Wie sieht es bei dir aus? Burnout, obwohl man eigentlich einen Traumjob hat, gibt es sowas?
2: Ja, also das gibt's definitiv. Also mich hat das jetzt noch nicht erwischt, obwohl ich halt auch merke, dass ich abends, wenn ich heimkomme, wenn ich Feierabend habe, dass dann an sehr vielen Tagen ist die Energie einfach weg. Da setze ich mich nur auf die Couch und keine Ahnung, guck fernlesen, Buch machen, Hörbuch an, sonst was. Aber ich sozusagen keine Energie mehr noch irgendwie großartig was zu machen, einfach weil man so fertig ist vom ganzen Tag. Weißt du? Ich habe aber einige Kolleginnen und Kollegen jetzt über die ganzen Jahre, die sind dann die hat es halt erwischt oder so, waren halt kurz davor, haben dann die Reißleine gezogen oder sind dann einfach in Reha, weil sie schlicht und einfach nicht mehr konnten und waren dann halt einfach mal ein Jahr weg, weil sie erstmal wieder mit sich selber klarkommen mussten und so weiter. Also das ist definitiv mit den ganzen Arbeitsbedingungen, die wir leider haben und mit dem teilweise immer noch fehlenden, na, wie sagt man das, mit der fehlenden Wertschätzung und mit der fehlenden Unterstützung, die wir teilweise immer noch haben, macht es das sehr schwer, weil du jeden Tag hast du immer was Neues, immer mehr. Das ist so einer von diesen Jobs, wo man das Gefühl hat, man tut jeden Tag eigentlich viel zu viel, weil man total fertig ist, aber gleichzeitig hat man das Gefühl, man macht eigentlich nicht genug, weil, keine Ahnung, du kannst irgendwie nicht genug tun, so ungefähr. Und ich glaube, allein dieses Gefühl ist ein sehr gefährlicher Weg in eine Spirale, die eben am Ende zum Burnout führen kann, wenn nicht sogar wird, so ungefähr, wenn man das zu lange durchmacht, so ungefähr. Ja.
1: Sind das aber nicht Symbole, oder was ist Symbole? Sind das nicht eigentlich gerade Zeichen, die du hier raussendest, wenn du sagst, ich habe keine Energie mehr am Ende des Tages?

0: wenn ich heimkomme, einfach nur noch auf die Couch. Also sollte man nicht einfach irgendwo auch so ein Stück weit, weiß ich nicht, vielleicht auch so ein bisschen irgendwie erfreut sein, okay, Arbeit gepackt, super, jetzt freue ich mich auf dies, das und jenes und ich habe auch noch die Zeit, die Kraft, um, jetzt nicht auf dich bezogen, aber um mit den Kindern zu spielen, um nochmal eine Runde Fahrrad zu fahren, um nochmal vielleicht abends irgendwie mit Freunden mich zu treffen. Bei dir klingt es eher so, boah, ich bin fertig, lass mich alle in Ruhe.
1: Ja, tatsächlich ist es Gott sei Dank nicht jeden Tag. Gott sei Dank, wenn das so weit wäre, dann wäre ich im Burnout. Aber Gott sei Dank ist es nicht jeden Tag so. Aber es kommt halt leider schon relativ oft vor, dass es genau das ist. Ich, keine Ahnung, ich komme heim und sage, okay, jetzt will ich meine Ruhe und habe keine Lust, meinen Namen heute nochmal zu hören. Und jetzt möchte ich einfach nur mich hinsetzen und ein bisschen ausspannen. Und dann am nächsten Tag, dann gehe ich auch wieder gern arbeiten, ja, weil also es macht ja Spaß, es ist ein wundervoller Job und ich habe ein gutes Team und ich habe mit meiner direkten Kollegin da, das ist so wie Arsch auf Eimer so ungefähr, also das läuft, wir verstehen uns, wir haben die gleichen Ansichten, wir arbeiten Hand in Hand, also da habe ich gerade echt Glück, aber manchmal muss man sich halt trotzdem sorgen, vor allem wenn man halt in seinem Team halt sieht, wie andere Menschen am Verzweifeln teilweise fast schon sind, wenn man das so sagen kann und die sagen, ich kann nicht mehr, ich gebe den Beruf auf, ich gehe oder ich, also wenn das so weitergeht, gehe ich in Reha oder sonst was, ja, also.
0: Aber warum fällt es denn gerade in einem Traumjob so schwer? Und du sagst ja auch, das ist ein super Job, das ist ein Traumjob für mich. Warum fällt es da so schwer, diese Grenzen zu setzen oder vielleicht auch Hilfe anzunehmen? Oder halt auch zu sagen, so und so sieht es gerade bei mir aus.
1: Das ist eine sehr gute Frage, die ich mir auch oft stelle, muss ich ganz ehrlich sagen. Naja, ich meine, dadurch, dass du halt jeden Tag so viel wieder zurückkriegst, möchtest du halt einfach, es fällt dir halt einfach sehr schwer dann zu sagen, also ganz ehrlich, ist mir jetzt alles wurscht, egal hier, ich gehe jetzt heim, nach mir die Sintflut, kann ich mir persönlich halt einfach gar nicht so richtig vorstellen, weil lasse ich meine Kollegen im Stich, also ich weiß, alle meine Kollegen sagen mir immer, lass uns gar nicht im Stich, wenn es nicht gut geht, nach Hause, sonst schiebe ich dich so ungefähr, aber das Gefühl ist trotzdem da, dass man einfach irgendwie jemanden im Stich lässt und dass man die Kinder im Stich lässt und das ist halt einfach, ja, das ist einfach so ein bisschen herzzerreißend und ich glaube deswegen, gerade in den sozialen Berufen oder pflegerischen Berufen oder in allen Berufen, wo du in irgendeiner Weise direkt am Menschen bist und direkt am Menschen arbeitest, quasi die ganzen 8 Stunden, fällt das halt meiner Meinung nach nochmal ein Stück schwerer, da einfach Handtuch zu werfen, zu sagen, so, pff, mir jetzt Wurst, ich geh, weil du da halt einfach merkst, so, da merkst du direkt, wenn irgendwas los ist, weißt du, also, weiß ich, wenn, ich will keine Ahnung, ich will jetzt nicht irgendein Beispiel von irgendeinem anderen Beruf nennen, weil alle Berufe haben es in irgendeiner Art, auf ihre eigene Art und Weise schwer, aber in Berufen, wo du direkt am Mensch oder auch am Tier bist, merkst du halt einfach direkt, wenn einer weniger da ist, weil du dann einfach weniger machen kannst und weniger Möglichkeiten bestehen. Das merkst du halt einfach direkt, weil du ein direktes Feedback von einem lebenden Wesen kriegst. Ist halt was anderes, wenn der Computer nicht angeht, geht er halt nicht an. Wenn 3 Kinder unbeaufsichtigt sind, weil keiner da ist, um sie zu aufsichtigen, dann merkst du halt direkt das, was los ist, so ungefähr. Oder wenn die Tiere nicht gefüttert werden können, weil keiner da ist, um sie füttern, merkst du es halt auch einfach direkt. Und deswegen glaube ich, in diesen Berufen ist das nochmal eine schwierigere Sache.
0: Jetzt komme ich mit einer ziemlich provokanten und auch sehr zugespitzten Formulierung und Frage an dich. Und
1: ja, mach mal.
0: Das kann man ja trotzdem einfach mal in den Raum stellen und fragen. Hältst du es für möglich, dass die Menschen, die sich so aufopfern, die Überstunden schieben, die weit über das, was sie eigentlich leisten müssten, arbeiten in ihrem Job, egal ob Traumjob oder Job, machen ja auch Leute in vielen normalen Jobs, die sie nicht als Traumjob bezeichnen, geben wirklich alles. Meinst du, dass sie mit eine Rolle spielen bei dem Weiterbestehen dieses Problems?
1: Ja, definitiv. Also ich.
0: Weißt du, wie ich das meine? Es klingt sehr provokant. Es klingt so, als ob man jetzt denen auch noch die Schuld gibt, weil die sich aufopfern. Ja, aber würden sie sich nicht aufopfern, dann würde ja das Kind in den Brunnen fallen. Sagen wir mal so. Ne?
1: Ja, genau. Dann würde das Kind in den Brunnen fallen.
0: So, und dann würde vielleicht auch. Dann müsste ja gezwungenermaßen etwas verändert werden. Aber es wird sich ja nicht verändern, weil die sich da oben vielleicht denken, und die, das ist jetzt alles nur so ein bisschen provokant formuliert, ne? Die denken sich, naja, wieso? Läuft doch. Geht doch gerade so, weißt du? Geht
1: nein,
0: ja gerade
1: das,
0: so.
1: Das ist, Daniel, das ist überhaupt nicht provokant. Das ist absoluter Fakt und die Wahrheit, die du da gerade sagst. Schlicht und ergreifend, genauso wie du es sagst, ist es. Die Menschen in den sozialen Berufen, die haben halt nun mal eine soziale Ader und die lässt sich nicht abstellen. Also in vielen Fällen, nicht in allen, klar. Und deswegen zieht man halt auch einfach Dinge durch, die man nicht durchziehen sollte und tut mehr, als man sollte. Und klar wird sich da leider nun mal drauf verlassen. Das ist halt so eine absolute Krux, ja, wenn man dann nämlich dann hingeht und das hab ich mal mit einer Kollegin besprochen, überleg dir mal, ab Montag eine Woche lang würden bundesweit, und ich meine bundesweit und ich meine alle Erzieherinnen und Erzieher, Pflegerinnen und Pfleger und Krankenpflegerinnen und Krankenpfleger, die würden alle...
0: Oder alle in sozialen Berufen.
1: Alle in sozialen Berufen würden sagen, so, liebe Leute, wir bleiben die ganze nächste Woche zu Hause, macht euren Scheiß doch alleine.
0: Nee, das nicht. Ich meine nicht zu Hause bleiben, sondern dass sie wirklich sagen, du, ab jetzt heißt es wirklich nach Dienstzeit. Und wenn um 16 Uhr Feierabend ist, um 18 Uhr oder morgens um 6, dann ist halt Feierabend so, ne?
1: Ja,
0: auf die Minute.
1: Ich weiß, was du meinst.
0: Deutsche Pünktlichkeit.
1: Jetzt habe ich das Ganze mal ein bisschen sehr provokativ einfach gesagt. Das wird im Leben nie passieren, ja. Aber allein der Gedanke, was dann los wäre hier in dem Land, das wäre ja der Super-GAU, ja. Und also, keine Ahnung, ich sag mal so, in Frankreich können die das mit dem Protestieren sehr viel besser als wir, ja. Wir setzen uns hin und sagen Ja und Amen, und die da drüben, da gehen 3 Millionen Leute auf die Straße und dann gibt's aber Zunder, ihr Lieben, und wenn die Regierung dann nichts tut, dann gibt's noch mehr Zunder. Also die können das, wir können das nicht.
0: Da versteht man dann auch, dass die Bürgerinnen und Bürger so sehr provoziert sind, wenn sie von unserem Bundeskanzler, jetzt nicht wortwörtlich, aber ich glaube, der hat sowas in der Art gesagt, wie jeder muss noch mal eine Extrameile laufen, ne? So in die Richtung.
1: Ja, ganz.
0: Und man denkt dann so, sag mal, will der mich hier veräppeln?
1: Oh, ja. Der Kerl, also wenn der nur den Mund aufmacht, dann denke ich mir so, komm mal arbeiten bei uns eine Woche. Also nach 3 Tagen wirst du das Handtuch, weil schaffst du nicht. Aber komm mal arbeiten und dann siehst du mal, was das wirklich heißt zu arbeiten. Und also und genau das meine ich, ja, damit mit dieser Wertschätzung. Du hast, weißt du reißt dir den Hintern auf jeden Tag und tust alles, um diese Generation da groß zu ziehen und denen Werte beizubringen und denen einen schönen Tag zu bieten und denen ein Selbstbewusstsein beizubringen und Selbstständigkeit beizubringen. Diese ganzen Werte und diese ganzen wichtigen Dinge, die sie lernen müssen, damit sie irgendwann mal selber für sich aus funktionieren können. Und das Ding ist, das gibt halt keine Rendite in 2 Jahren, ja. Das, was wir da machen, das merkst du in 20 Jahren. Wenn diese Kinder dann erwachsen sind und vielleicht, keine Ahnung, das erste deutsche Raumfahrtprogramm auf die Beine stellen oder sonst was, ja, dann merkst du es. Aber die ganzen in der Politik, die gucken halt nur 2 Jahre weit und nicht 20, und deswegen wird sich da leider auch nie etwas ändern, meiner Meinung nach. Und wenn du sowas vor Augen hast, ja, und dann jeden Tag deinen Job machst und diesen Job liebst und du machst und tust und jeden Tag tust du, aber hast du das Gefühl so, irgendwie kommt's bei den Stellen, die für uns dann solche Sachen entscheiden, kommt das nicht an, weil die keine Ahnung haben, weil die seitdem sie aus dem Kindergarten raus sind, haben sie keinen mehr von ihnen gesehen, so ungefähr, dann macht dich das auch irgendwie so ein bisschen fertig, weißt du, weil hast du so das Gefühl, du kämpfst hier gegen Windmühlen an, so ungefähr. Und das hilft auch nicht gerade im hier Thema Burnout und so weiter und so fort.
0: Ja, definitiv. Ist auf jeden Fall eine schwierige Sache. Ja. Robert, ich sehe, wir haben uns auch schon wieder verquatscht. Ich danke dir für deine Zeit.
1: Ja.
0: Dir einen schönen Abend.
1: Dir.
0: Und alles Gute.
1: Dir auch und bis bald. Tschüss.
0: Bis dann. Tschüss. Ciao. So, anrufen dürft ihr auch vom Handy und vom Festnetz. Traumjob und trotzdem Burnout. Wer von euch hat schon mal ein Burnout gehabt? Berufliches Burnout? Bitte mal zum Telefon greifen und erzählt mal. Erstens, wir hatten jetzt schon seit fast einer halben Stunde das Gespräch und wieder reden wir über irgendwen. Das heißt, wir reden über jemanden und es sollte ja natürlich auch jemand mit daran teilhaben, mit daran teilnehmen, den es betrifft, der auch wirklich berichten kann, wie sich das angefühlt hat, was das bedeutet hat, dieses Burnout zu haben, die Nummer zu mir.
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0: So, Yvonne hat ihren Job auf jeden Fall geliebt, sagt Traumjob im Pferdesport. Robert, auch er sagt, das ist wirklich ein toller, wunderschöner Beruf. Zwei auf jeden Fall, die vielleicht auch rechtzeitig gemerkt haben, wo ihre Grenzen sind. Oder zumindest im Fall von Robert eine Grenze gesetzt haben. Gehen wir mal weiter. Wen wir in der nächsten Leitung haben mit der 7. Guten Abend.
3: Hallo, Raimondo hier.
0: Hi, wie war der Name nochmal?
3: Servus. Raimondo.
0: Raimondo.
3: Genau.
0: Aus welcher Ecke berufst du an, Raimondo?
3: Ich komme von Worms. Da hab
0: Wormser
3: ich
0: Ecke.
3: Okay. Ja, und fahre aber gerade nach Engbach-Altenborn, da wohne ich nämlich.
0: Ach, du wohnst Engbach-Altenborn? Das könnte ich auch. Da habe ich manchmal, Verkehrsmeldungen immer zum Vorlesen. Ich weiß auch nicht.
3: Ja, ich folge auch immer F1 auf morgen zu den Personen.
0: Raimondo, ich hoffe, es geht dir gut. Heute sprechen wir über Traumjob und Burnout. Aus welcher Perspektive rufst du an? Hattest du es oder hattest du es noch nicht?
3: Ach, ich befinde mich aktuell auch in so dieser ganz schwierigen Phase. Und als Gastronom und als Selbstständiger seit 25 Jahren habe ich natürlich auch schöne Zeiten erlebt, aber aktuell wird es immer schwerer. Und nach zwei Schicksalsschlägen, was man dann auch noch privat gehabt hat mit Pandemie und Elternteile, wo verstorben sind. Und wird man in Deutschland als kleiner Selbstständiger immer weiter in die, wie soll man sagen, Verantwortung in die Enge und mein Burnout vielleicht ein bisschen reingezogen, weil die Umsätze, die Krise, alles so mit sich so Kanten aus so zusammenfällt.
0: Okay. Ja, ich höre dich. Das heißt, du bist gerade Gastronom, du merkst, ich bin gerade auf dem Weg zu einem Burnout. Ja. Das spürst du richtig. Woran machst du das fest? Was ist das, was sich nach Weg zum Burnout anfühlt für dich?
3: Ich habe noch zwei gesunde Kinder, Gott sei Dank. Mein Sohn mit 17, der Tochter mit 3. Aber wenn du reinkommst und dann abends, wenn der Körper runterfährt und du nicht schlafen kannst, weil du Rechnungen wieder offen hast, wie heute ist zum Beispiel der erste und die finanzielle Lage ist natürlich auch etwas prekärer. Dieses Jahr habe ich 60% weniger Umsatz gemacht wie letztes Jahr.
0: 60% weniger Umsatz? Ja. Aufs Jahr bezogen?
3: Ja.
0: Warum? Warum hast du im letzten Jahr so wenig Umsatz gemacht?
3: Erstens habe ich halt ein Lokal in einem Vereinsheim gebaut. Und in einem Fußballverein ist es immer so, da bist du auch immer ein bisschen abhängig von dem Verein, von den Spielern, von den Siegen, von den Kunden, wo dann auch reinkommen können und sich was zu trinken oder essen leisten können. Mhm. Und dann die Energiekosten, damit die Preise alle gestiegen sind, das hast du gemerkt, haben sich manche Eltern immer eine Flasche Wasser mitgenommen und haben einfach mal ein Getränk gespart und sind dann reingekommen. Und an so Kleinigkeiten hat angefangen. Und wie gesagt, auch Benzinpreise ist für mich auch ein ganz großes Thema.
0: Energiepreise?
3: Energiepreise, okay. Auch Strom und Gas haben sich auch erhöht, die Fixkosten monatlich.
0: Also es sind viele, viele kleine Faktoren, die dazu führen, dass du 60% weniger verdienst. Ist das der Grund, dass du sagst, das Finanzielle führt mich gerade zum Burnout, weil ich nicht weiß, wie ich meine Rechnungen bezahlen soll? Und das ist dann dieser Teufelskreis? Oder was ist es?
3: Nein, nicht nur das Finanzielle, nein, auch ich als Mensch. Wenn du weniger lachen tust und mal unglücklicher bist und die Menschen, wo auch immer mehr so negativ sind oder negativer werden, du merkst es realistisch, dass die Menschheit leider auch immer negativer wird. Ne?
0: Ja.
3: Und das beeinflusst sich dann irgendwann mal. Und ich bin zwar in Worms geboren, meine Eltern sind Sizilianer oder Emigranten gewesen damals. Und ich war immer ein glücklicher Mensch, ich habe immer gelacht. Ja. Und das mit dem Weitern, was ich dir gerade gesagt habe, ist ja so ein schleichender Prozess bei mir gewesen, nicht jetzt wegen dem Geld. Aber die Pandemie hat natürlich eigentlich schon viel mitgenommen.
0: Ja.
3: Und Und wenn du dann in der Pandemie dann noch dein Papa 2 Jahre im Pflegebett hast und dein Sohn 2 Jahre nicht lachen tut, weil die Schule soziale Kontakte abgebrochen werden oder soll ich es ausdrücken, sein Fußball, er konnte nicht mehr trainieren gehen beim FCK, er hat damals beim FCK gespielt, U13 oder U14. Und ich war in Trauer. Mein Schwiegervater ist danach auch unerwartet gestorben. Und dann hat er 2 Omas verloren in kurzer Zeit. Und als Papa hat auch die Verantwortung, seinem Kind was Gutes zu bieten oder auch nur Liebe und Fröhlichkeit. Also nicht immer nur das Finanzielle. Und das hat Spuren hinterlassen.
0: Das glaube ich dir. Kam vielleicht irgendwann auch dieser Gedanke, dass du gesagt hast, ich bin von Herzen gern Gastronom, aber dieser Standort hier, der ist, wie sagt man das denn? Der ist tot, dieser Standort. Ne? Ich muss diesen Standort loslassen. Ich muss nicht meinen Traum loslassen, Gastronom zu werden, sondern ich muss vielleicht den Standort loslassen. Oder ich muss Wege finden, wie ich diesen Standort belebe. Das hast du wahrscheinlich auch dir gemacht, diese Gedanken, glaube ich.
3: Ja.
0: So, aber ich weiß nicht, welche Optionen du sonst noch so in deinem Kopf hattest und wie du am Ende, weil am Ende hast du dich ja anscheinend für keine dieser entschieden, sondern einfach gesagt, ich mache einfach weiter.
3: Nein, da kann ich dir leider sofort eine sehr gute Antwort geben, weil meine Eltern haben 1985 ein Restaurant in Barmstedt-Vettersheim eröffnet. Das hieß Restaurant de la Pietro. La Pietro hieß natürlich mein Papa und mein Sohn heißt Pietro. Und ich bin 81 geboren. Das heißt, das Lokal hatten wir 30 Jahre lang. Und in Vettersheim ist alles immer super gelaufen. Also alles war immer top. Dann gab es mal 2002 eine kleine Krise, wo die D-Mark-Euro am Wechsel war. Und über 1-2 Jahre, aber ab 2005, 2006 ist das Geschäft wieder wunderbar gelaufen, floriert. Und da hatten wir eigentlich auch 2 Familien locker damit gelebt. Ja. Mein Bruder und ich haben es dann 2006 offiziell übernommen. Ich habe damals beim Kaufland gearbeitet. Meine Ausbildung hatte ich 99 beim Kaufland gemacht. Aber da meine Mama krank wurde, 2003, 2004, der Tumor im Kopf gab, also Meningiome, habe ich mich entschieden, beim Kaufland aufzuhören zu arbeiten und dann wieder ins Familiengeschäft komplett einzusteigen. Deiner Mutter halt auch nahe zu stehen und zu helfen mit diesem Krankheitsverlauf. Und
0: also erstmal finde ich es übrigens echt schön, wie du mir gerade und uns auch erklärt hast, wie bist du überhaupt zur Gastronomie gekommen? Ich finde das, das macht verständlich, wie es dazu gekommen ist und warum auch deine Leidenschaft, deine Liebe dafür so groß ist. Beantwortet aber noch nicht die Frage, über welche Optionen du dir Gedanken gemacht hast in dieser Situation, weil ich glaube nicht, dass du jetzt gewartet hast bis zum heutigen Tag, sondern dass du dir schon seit ein paar Monaten oder vielleicht seit einem Jahr mindestens Gedanken machst.
3: Ich bin ja erst seit 4 Jahren nach Worms gewechselt ins Wormatia Fußballverein. Und meine Mama wurde ja krank und meine Mama wurde 10-mal am Kopf operiert und über 40 Tumore entfernt. Das war so damals so eine ganz, ganz schlimme Zeit. Aber mein Bruder, mein Vater und ich haben das Geschäft trotzdem weitergeführt und wieder aufgezogen und aufgebaut. Und meine Mama ist 2010 gestorben, mit 54. Und dann haben wir 18 Jahre das Lokal, jetzt sind wir 2022, vor der Pandemie lief alles super. Und dann kam die Pandemie. Und dann hat angefangen, der Gastronomie diese Krise zu geben, dass wir 2 Familien nicht mehr lagen. Mein Bruder und ich haben es ja gemeinsam gemacht. Wir hatten 6 Mitarbeiter plus 5 Aushilfen, also wir waren zu 11. Und mein Papa kam dann ins Pflegebett. Und mein Bruder hat dann gesagt, der Spagat geht einfach zu weit auseinander. Wenn du mit deinen Kindern oder deiner Familie nicht in Urlaub gehen kannst, mein Sohn war damals 12 oder 13, ich kann mich nicht mehr genau daran erinnern, hat er gesagt, Papa, du hast mich jetzt 10-mal an den Flughafen gefahren, aber bist 8-mal nicht gekommen in Urlaub. Das war vor 6 Jahren, weißt du, und diese Zeit kannst du nie wieder aufholen.
0: Das stimmt, ja.
3: Und das war dann der Grund, mein Bruder wollte schon aufhören. Er hat auch 2 kleine Kinder bekommen mittlerweile. Und ich alleine nach dem Tod meines Papas, mein Papa ist vor 4 Jahren jetzt gestorben, das Haus, die Immobilie hat auch uns gehört. Aber ich sage, alleine kann ich das Restaurant nicht stemmen, personal, technisch, mäßig. Meine Frau arbeitet auch bei Mercedes-Benz seit 25 Jahren in Mannheim. Also sie hat ganz andere Uhrzeiten wie ich. Und habe das Geschäft dann auch alleine, habe mich entscheiden müssen, das Geschäft alleine weiterzumachen oder mehr Zeit für die Familie zu haben. Und zufälligerweise hat sich dann ergeben, dass mein Sohn bei der Romanze angefangen hat, Fußball zu spielen. Und deshalb bin ich dann von einem ganz normalen Restaurant in eine kleine Ortschaft, wo wir 40.000 Stammkunden hatten, da habe ich mich dann entschieden, in ein Vereinsheim zu gehen, um einfach mehr Zeit für die Familie zu haben. Und das war die Antwort auf deinen Ansatz, Standort oder Veränderung. Ja.
0: Du bist, ich weiß gar nicht, was ich da jetzt raushören soll. Bin mir gerade unsicher, ob ich daraus raushöre. Vielleicht sowas in die Richtung, ich bin müde, ich will nicht schon wieder die Lokalität wechseln.
3: Auch zum Beispiel jetzt wieder so eine Verantwortung, sag ich mal, ist so ein Punkt, wo du sagst, die ersten 2 Jahre liefen auch gut bei Romanzi, aber die letzten 2 Jahre ist alles komplett eingebrochen, von Umsatz her, vom Verein her, diesen Abstieg von Regionalliga auf in die Oberliga. Aber meine Stammkunden von Federsheim konnte ich nicht alle mit reinziehen zu mir nach Worms, weil es ein paar Handicaps auch gibt mit der Einfallschranke und wenn Heimspiele sind, dürfen nur beschränkte Leute reinkommen und da gab es einfach immer mehr Handicaps auch, weißt du?
0: Ich sehe gerade, dass die Zeit uns davonläuft. Ich würde aber eine Frage dir noch gerne noch stellen. Ich überlege nur gerade, welche vielleicht tiefgründig genug wäre, um der Sache näher zu kommen. Ich würde ganz gerne wissen, was glaubst du, wäre ein vielleicht schmerzhafter, vielleicht aber auch notwendiger Schritt, um Druck aus der ganzen Sache rauszunehmen, sodass du sagst, irgendwie, jetzt fühle ich mich wirklich wieder entlastet. Das nimmt sehr viel Last von meinen Schultern.
3: Mit meiner Frau gesprochen, gerade heute Morgen. Ich habe auch den Vorstand gerade heute Morgen auch kontaktiert, dass ich jetzt demnächst komplett aufhören möchte. Wir suchen jetzt offiziell einen Nachmieter, weil ich einfach diese Strudel mit den Kostendeckung ist wie so, jetzt zum Beispiel die Weltmeisterschaft, die Teilnehmer nicht dabei. Verdient, aber da mir die guten gefehlt für die Spiele Türkei.
0: Ja, übrigens hat mich übrigens schockiert, dass Italien dieses Jahr nicht dabei war. War ich traurig. Ich weiß nicht, eine WM ohne Italiener, das ist für mich keine WM.
3: Ja, ist ja schon die 10. WM hintereinander. Ja. Aber ich habe gesagt, da muss ich mich nicht ärgern. Aber wenn zum Beispiel die Uhrzeiten von den Spielen gestern Abend um 23 Uhr, vor 3 Jahren hatte ich 120 Stunden vor Deutschland spielen.
0: Ja.
3: Und gestern hatte ich 38 Stunden. Okay. Und von 38
0: Meter geht's nach. Oh, jetzt hören wir dich immer schlechter, Raimondo. Es wird immer schlechter, die Verbindung gerade. Also, ich fasse nochmal zusammen. Was ich gehört und verstanden habe, ist, dass du mit deiner Frau dich zusammengesetzt hast und ihr jetzt zu einer Entscheidung gekommen seid. Ihr sucht jetzt einen Nachmieter und das heißt, du hast für dich, also ich bin stolz auf dich, dass du das A mit deiner Frau gemeinsam machst, finde ich super und das.
3: Genau.
0: Ja, dass du jetzt vor allem auch sagst, okay, das ist jetzt vernünftig und auch wichtig und ich wünsche dir alles Gute bei diesem Weg, Raimondo.
3: Du hast gesagt, das habe ich schon in die Wege geleitet, aber die letzten 6 Monate dran geknabbert und jetzt habe ich endlich die Mut gehabt.
0: Ich danke dir, ich wünsche dir alles Gute für deine Zukunft, Raimondo. Und
3: ich danke dir auch.
0: Bis bald, mach's gut, tschüss.
3: Danke, ciao.
0: Oh, ich kann das richtig gut verstehen. Also klar, in seiner Situation war ich noch nicht, aber dass er sich das nicht leicht gemacht hat. Und ich glaube, wir kennen das alle, ne? Wenn wir vor richtig großen Entscheidungen stehen, dass wir es uns nicht leicht machen. Wir haben so instinktiv das Gefühl, dass das richtig wäre und sagen dann trotzdem, ich weiß nicht. Und finde das sehr schön, dass er da seine Partnerin mit einbezogen hat. Ist nicht selbstverständlich. Manche denken so, ah Quatsch, das mache ich selber. Finde ich wirklich sehr, sehr wichtig auch. Ganz egal, ob die mit in der Firma oder in dem Gastronomie gearbeitet hat, dass man da einfach seine Gedanken austauscht. So, jetzt gehen wir in die nächste Leitung. Wen haben wir denn dran? Muss man gerade gucken. Er ruft wer an mit der Endziffer 9? Hallo, wer da?
4: Hallo?
0: Ja, wer ist denn dran?
4: Hallo?
0: Nochmal hallo?
4: Ah, hier ist Alex aus Wörth.
0: Alex aus Wörth?
4: Hallo? Ja.
0: Hörst du mich verzögert?
4: Ja.
0: Oh, okay, das darf eigentlich nicht sein. Alex, können wir gerade mal was ausprobieren? Ich leg auf und ruf zurück.
4: Ja.
0: Okay, gut. Das ist schon wieder, ne? Hatten wir irgendwie vor 2 Tagen, glaube ich, auch. Ich weiß wirklich nicht, woran es liegt. Vielleicht hilft das Update heute Nacht. Alex?
5: Alex aus Wörth her.
0: Guck mal, jetzt hast du mich nicht zeitverzögert, ne?
5: Jetzt höre ich dich eigentlich perfekt. Also okay. Die Verständigung war super.
0: Gut. So, Alex, schön, dass du anrufst. Auch? Ja, jetzt ist, glaube ich, nicht mehr. Normalerweise, manchmal ist da so 2 Sekunden Verzögerung drin. Schön, dass du da bist. Radio kannst du runterdrehen, falls du es noch anhast. Und ja, dann erzähl mal, wie sieht's aus zum Thema Traumjob und trotzdem Burnout?
5: Naja, muss ich ein bisschen abändern. Traumjob und Burnout. Burnout ist ja keine anerkannte Krankheit, allerdings arbeite ich bei einer Behörde und da trifft dich so ein Burnout eher als ein Burnout eher als ein Burnout. Das Problem ist, es ist nicht anerkannt, du kannst da nichts dagegen tun und die Symptome wie das Burnout, die sind gleich.
0: Ich finde das sehr gut. Übrigens, hast gerade ein Thema angesprochen, das ich demnächst machen wollte. Das steht nämlich auf meiner Themenliste drauf. Viele kennen das nämlich gar nicht. Dieser Begriff ist nicht so geläufig wie Burnout. Kannst du mit deinen Worten, weil ich habe das jetzt mich nicht reingefuchst in das Thema, kannst du nochmal erklären mit deinen Worten, was Burnout eigentlich bedeutet?
5: Burnout bedeutet umgangssprachlich, du stirbst aufgrund von Langeweile, weil du nicht weißt, was du in deinem Leben zu tun hast. Also das, was die Burnout-Leute als ich kann nicht mehr, ich habe viel zu viel, haben die Burnout-Leute alles zu wenig.
0: Mhm. Ist Langeweile dein Wort oder hättest du eher gesagt, es ist nicht, ich habe jetzt keine Langeweile auf der Arbeit, sondern eher eine extreme Unterforderung?
5: Ja, das ist beides so. Bei mir war es, glaube ich, ja, Unterforderung trifft es auch. Wahrscheinlich ist es eher umgangssprachlich mit Langeweile, dass ich das einfach selbst abbilde durch Langeweile. Aber das Problem, wie sich das äußert, ich hatte das und es hat sich halt so geäußert. Also begonnen hat es insbesondere mit Corona, in der Corona-Zeit. Da war im Büro hat es dann geheißen, wir machen 2 Gruppen. Eine Gruppe hat 1 Woche Homeoffice und die andere Gruppe befindet sich im Büro und muss sich halt getrennt hinsetzen, sodass man, egal wo man war, alleine war. Kaffeepausen war nicht, also man war komplett isoliert alleine. Das Problem ist, dass in Corona-Zeit in unserem Arbeitsbereich halt überhaupt nichts an Arbeit reingekommen ist und du oder ich zu Hause saß. Der Anfang ist gar nicht so verkehrt. Da geht man seinen Hobbys danach, wenn man keine Arbeit hat. Alles, was so Spaß macht. In Corona-Zeit durfte man ja nicht raus. Man durfte keinen besuchen. Ja, wenn man dann telefoniert hat und von Leuten, die dann noch Arbeit haben oder keine Zeit haben, dann kriegt man von denen unter Umständen gesagt, ich habe jetzt nur, weil du Langeweile hast, brauchst du ja jetzt nicht bei mir anrufen. Ich habe nämlich keine Langeweile. Und wenn man mit anderen spricht und sagt, boah, ich bin auf der Arbeit und ich habe nichts zu tun und das seit Wochen, dann sagt dir jeder, ja, geiler Job, du kriegst Geld, ohne dass du was tun musst. Und das ist halt vollkommen
0: kurz gedacht.
5: Scheiße.
0: Viel zu kurz gedacht. Ja, ich weiß, was du gerade sagst, das habe ich schon Ich merke auch gerade, dass ich mir da an die eigene Nase packen muss. Ich habe da genau diesen Spruch habe ich auch mal zu jemandem gesagt. Ein Bekannter von mir, der arbeitet bei der Stadt, ich sage jetzt nicht bei welcher, spielt ja auch keine Rolle, und der hat mir genau das Gleiche gesagt. Du, ich habe wirklich ein gutes Gehalt, aber ich habe nichts zu tun. Ich sitze den ganzen Tag eigentlich nur im Büro, habe die Arbeit nach 1-2 Stunden erledigt, den Rest der Zeit gucke ich YouTube-Videos oder bin auf Netflix. Ja. Und dann habe ich gesagt, während der Arbeit, ja, es gibt nichts zu tun. Und gibt auch mal einen stressigen Tag, wo ich mal wirklich 8 Stunden arbeiten muss. Aber das kommt eher selten vor. Meistens bin ich nach 4-5 Stunden fertig und dann sitze ich meine Zeit nur noch ab. Dann habe ich gemeint, ja, ist doch super. Und sonst, ja, verdien gut. Jedes Jahr gibt es da eine Gehaltserhöhung, weil das tariflich irgendwie immer steigt. Viele Urlaubstage und alles Mögliche, Ausgleich, Weihnachtsgeld, Urlaubsgeld und so weiter. Da habe ich gemeint, Jackpot. Und er, nee, ich bin todunglücklich.
5: Ja. Ja. Ja. Genauso ist es nämlich, wenn du, ich war dann hier, ich habe PlayStation gezockt, bis mir kein Spiel mehr gefallen hat.
0: Tja, du hast einfach zu lange. Du musst warten bis November, wenn GTA 6 rauskommt. Dann geht's wieder los, Alex.
5: Ich hab das Internet leer gelesen. Das macht irgendwann keinen Spaß mehr. Nee. Die Bücher sind alle irgendwann einfach ausgelaugt. Du hast jede Story schon irgendwie 5-mal in 5 verschiedenen Versionen gelesen. Du kannst deine Musikinstrumente nicht mehr spielen, weil kein Fortschritt mehr da ist. Und das Schlimmste für mich ist immer, wenn ich auf der Arbeit nichts zu tun habe. Ich habe einen Fahrtweg bis dahin. Ich komme nicht aus dem Bett raus, weil wenn der Wecker klingelt und ich drücke den aus, dann denke ich mir, warum soll ich denn da hinfahren? Nur um körperlich anwesend zu sein und um nichts zu tun. Und weißt du, das zieht soziale Isolation mit sich. Du willst nicht mehr mit irgendwelchen Menschen sprechen, weil erstens kriegst du dann gesagt, ja, geiler Job, kriegst Geld fürs Nichtstun. Keiner will das hören. Du hast aber auch selbst gar nichts. Du erlebst nichts. Null, nada, niente. Das heißt, du kannst nichts erzählen. Null. Du kannst irgendwelche Infos aus dem Internet oder so erzählen. Ja, geiler Scheiß. Ne? Das ist so wie ein Leben, wie so ein Harzer, nur mit mehr Geld.
0: Mhm. Welche Branche, du musst nicht sagen, wo du arbeitest, sondern was für ein Bereich ist das? Was machst du?
5: Verwaltungsdingens.
0: Bürojob. Halt
5: Behörde, Kram, ja.
0: So, und du bezeichnest das aber als Traumjob. Warum? Was ist denn das,
5: naja,
0: Traum hinter diesem Job? Weil
5: was ist ein Traumjob? Ja? Ein Traumjob, da muss ja eigentlich, wenn man da einen Traumjob so definiert, dann muss ja ein Traumjob Bombe sein, der darf überhaupt nichts Schlechtes sein. Ich glaube, diesen Traumjob, wie er eigentlich definiert wird, ich glaube, den gibt's nirgends. Weil wenn ein Traumjob ist es, wenn man wenig Arbeit hat, Geld kriegt, krisensicher ist, keine Ahnung wie halt im öffentlichen Dienst, kann man keine Ahnung wie lang krank sein und kriegt trotzdem sein normales Gehalt.
0: Das ist deine Definition von Traumjob?
5: Nein, keine Ahnung. Ich weiß gar nicht, ob ich eine Definition von Traumjob habe.
0: Ja, aber ich frage gerade nach dieser Definition. Ich würde gerne wissen, was die Definition ist für dich.
5: Ja, meine Definition von einem Traumjob, das muss einer sein, der... Ja, so wenig Nachteile wie möglich hat.
0: Ich überlege gerade die ganze Zeit, was für mich irgendwie, also Nachteile, weiß ich ja, da kann ich jetzt zum Beispiel gar nichts mit anfangen, aber wenn du mich jetzt fragen würdest, was ist für dich ein Traumjob? Das ist ein Job, der mir Spaß macht, klar, logisch. Und woran merke ich, dass er mir Spaß macht? Dass es sich nicht nach Arbeit für mich anfühlt.
5: Ja, wenn doch keine Arbeit da ist.
0: Und dass du dich... Nein, ich meine nicht damit, es ist schon Arbeit da, aber es fühlt sich für dich nicht nach Arbeit an, sondern du machst es und du hast Freude dabei, es fühlt sich erfüllend für dich an und du gehst nach Hause, hast ein gutes Gefühl und du hast am nächsten Tag auch richtig, richtig Freude, wieder da weiterzumachen, weil du gar nicht anders kannst, weil das, was du da ausübst, einfach zu dir passt. Das ist für mich so die Definition von Traumjob.
5: Da gehe ich konform, das hört sich gut an.
0: Hört sich gut an, deswegen wollte ich aber deine hören. Deine klang so ein bisschen nach, ja, Geld muss passen, Arbeitszeiten müssen passen, pipapo, alles muss passen. Spielt für mich jetzt weniger eine Rolle.
5: Ja, da gebe ich ihr recht. Also, das ist schon gut. Aber
0: selbst
5: das Problem beim Bohrout ist ja, dass keine Arbeit da ist.
0: Ja,
5: weißt
0: gut.
5: du, die Spaß macht.
0: So, du hast mir schon verraten, wie du dich abgelenkt hast, was du alles nebenbei gemacht hast. Eine Sache, die du aber nicht erwähnt hast, ist, ob du dich vielleicht damit beschäftigt hast, so die Zeit, wenn du quasi ja eh nichts zu tun hast, dann könntest du ja auch sagen, okay, weißt du was, ich mache jetzt einfach mal ein Word-Dokument auf, eine leere Seite, und dann fange ich einfach mal an aufzuschreiben, was ich gerne machen wollen würde, und ich erarbeite einen kleinen eigenständigen Businessplan, so in die Richtung.
5: Also, ich habe nebenbei
0: ja,
5: ich habe nebenbei mich dann noch dazu entschieden, eine weitere Ausbildung nebenberuflich zu finanzieren. Das okay. habe ich dann auch getan und war 2 Jahre mit Lernen beschäftigt.
0: Okay, siehst du, Beschäftigung.
5: Des Weiteren habe ich der Arbeitgeber, also die Behörde ist gleich geblieben, aber ich habe in eine andere Abteilung gewechselt.
0: Okay. Klar, das wäre eine Option, dass man intern einfach eine andere Abteilung oder vielleicht eine höhere Position mit mehr Verantwortung, mehr Aufgaben und so weiter. Ist halt auch die Frage, will man das? Ne? Wenn man mir jetzt hier sagen würde, Daniel, möchtest du als Beispiel, ich hoffe, er hört gerade nicht zu, willst du Programmchef werden hier bei dem Sender, dann würde ich sagen, nein. Nicht, weil ich diesen Beruf furchtbar so finden würde, aber ich liebe es ja zu reden, weißt du, am Mikrofon. Das wäre dann ja, klar, gleiche Firma, aber das wäre ja nicht das, was ich fühle, weißt du, was ich meine? Hast ja ganz andere Aufgaben und so weiter als Programmchef, so. Und daher macht das nicht immer Sinn, automatisch nach oben zu gehen, die Karriereleiter. Ich glaube, das seht ihr ähnlich. Nicht jeder von euch hat Bock, Chef zu sein oder Chefin zu sein, gehe ich mal von aus.
5: Das stimmt, das bin ich auch nicht. Ich habe nur die Range woanders hin gewechselt und da habe ich wieder Arbeit, wo ich auch glücklich bin. Okay. Mit allem, wie es so, also überwiegend ist. Klar, man hat mal gute Tage, man hat schlechte Tage, es kommt irgendwelche Sachen rein, die machen dann mal keinen Spaß. Ja, das ist normal,
0: das ist ja natürlich.
5: Aber ansonsten habe ich dadurch halt, ja, ich habe mich selbst beschäftigt, aber die Zeit, in der man da drin ist und eigentlich, ja, bis man es dann merkt und bis man was auch aktiv dagegen tun kann, was irgendwie finanzierbar oder machbar ist oder wo man die Folgen dann auch tragen kann, das dauert halt auch seine Zeit, ne? Und bis dahin ist man dann halt irgendwie so ein bisschen gefangen mit Isolation, mit, hast einen geilen Job, musst nichts arbeiten und kriegst dein Geld. Das ist, glaube ich, das Schlimmste, was in dieser Situation dann kommen kann. Die Folgen sind halt das gleiche wie Burnout.
0: Krass.
5: Nur der Ursprung ist halt ein anderer.
0: Aber jetzt hast du Burnout schon mehr oder weniger aus deinem Leben verbannt durch den Wechsel.
5: Ja.
0: Okay. Bist du jetzt sagst du jetzt irgendwie, okay, das ist jetzt temporär okay, aber so langfristig werde ich dann doch nochmal weiterziehen? Oder sagst du, nö, ist okay.
5: Momentan sage ich, ist es okay.
0: Okay.
5: Allerdings hat man bei so einer Behörde halt öfter mal mit so Leerzeiten zu tun. Und wenn das einmal schon so mega lang war, dann ist es wie so, ja, man wird doch getriggert. Es triggert einen, dass man halt nicht nochmal in das Loch fallen will. Deswegen sind solche Zeiten für mich halt dann auch irgendwie immer extrem schwer und erfordern halt viel Geduld. Und dann bin ich froh, wenn irgendwas an Arbeit reinkommt.
0: Und ich glaube auch, dass sich da so ohnehin die nächsten Jahre ein bisschen was in Verwaltung und so weiter verändern wird, in diesen Berufsbranchen. Ich glaube, da passiert schon eine sehr große Veränderung jetzt auch durch die technische Weiterentwicklung. Meinst du nicht?
5: Das kann durchaus passieren, ja.
0: Gibt ja diesen schönen Satz, entweder man geht mit der Zeit oder man geht mit der Zeit.
5: Ja.
0: Das ist wirklich erschreckend, aber wahr. Alex, vielen Dank, dass du angerufen hast. Dir einen schönen Abend und bis zum nächsten Mal.
5: Bis dann,
0: tschüss. Anrufen vom Handy, vom Festnetz, die Nummer zu mir.
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0: So, 2 Leitungen sind aktuell frei und 4 Leitungen sind gerade belegt. Ruft mich an und lasst uns heute über Burnout und gleichzeitig auch Traumjob reden. Wenn ihr jetzt sagt, ich habe nur eine Burnout-Geschichte, aber die hat nichts mit einem Traumjob, sondern mit einem gewöhnlichen Job zu tun, so genau nehmen wir es jetzt auch nicht. Ich möchte natürlich wissen von euch, wie sich das anfühlt, was man dagegen vielleicht auch unternehmen kann, woran man das gemerkt hat, die ersten Symptome. Einige haben jetzt irgendwie so die Arbeitssymptome beschrieben, ja, Überstunden und Perfektionismus. Wie sieht's aus mit körperlichen Symptomen? Ja, dass man sagt, ich habe Kreislaufprobleme, ich habe gemerkt, ich habe Ausschlag bekommen, meine Haut hat sich verändert, ich habe schlechter gesehen, ich habe schlechter gehört. ich habe das und das. Jetzt sagt ihr, das hat doch damit nichts zu tun. Doch, das kann auch zusammenhängen. Durch den Stress, durch den Druck und so weiter, den man sich macht, durch die Unzufriedenheit. Wen haben wir in der nächsten Leitung? Da haben wir wen mit der Endziffer 82. Hallo, wer da?
6: Hi, hier ist der Norman.
0: Norman, woher?
6: Ich komme aus Karlsruhe.
0: Hatten wir schon mal gesprochen?
6: Ja, haben wir schon mal gesprochen.
0: Schon mal gesprochen, cool. Hab gerade gedacht, ja, ja. So oft habe ich Norman nicht dran. Norman, schön, dass du da bist. Geht es bei dir um Traumjob und Burnout oder normaler Job und Burnout?
6: Nee, ich muss das jetzt mal sagen, das Gespräch von gerade eben war sehr interessant. Gerade in Bezug auf öffentlichen Dienst, ne? Mhm. Ja, es ist ein bisschen ein Thema, wo man irgendwo drüber reden muss, aber genau so ist es. Ein Burnout ist ein Burnout und ein Bore-out ist ein Bore-out, ne?
0: Mhm. War dir das vorher auch bekannt, Bore-out, oder hast du dich nie so intensiv damit beschäftigt? Weil man hört das nicht so häufig. Ich finde, Burnout hört man häufiger als Bore-out.
6: Genau, ist richtig. Also ich habe das vorher in der Sachlage eigentlich auch nicht so gekannt. Ja? Mhm. Aber es ist interessant, es gibt in der Tat genau eben diese Beschreibung. Mhm. Und ja, ist ein großes Problem.
0: Was trifft denn auf dich zu von beidem?
6: Ja, inwiefern jetzt?
0: Naja, hast du jetzt schon mal ein Bore-out erlebt oder hast du schon mal ein Burnout erlebt oder beides sogar?
6: Also gut, wenn man jetzt zum Arzt geht oder ja, es ist irgendwas, wird ja meistens immer ein Burnout diagnostiziert, ne? Weil ein Bore-out an sich gibt es ja nicht, ne? Ist richtig. In der Hinsicht. Und ein Burnout eigentlich auch nicht in der Diagnose, in der Hinsicht, ja. Ja, aber es ist wirklich ein schweres Thema, muss ich wirklich sagen. Also ich, ja.
0: Wenn man jetzt hast du mir nicht ganz die Frage beantwortet. Also hattest du eins von beiden schon mal?
6: Ja. Bore-out auf jeden Fall.
0: Bore-out hattest du. Also das Gleiche, was gerade der Alex erzählt hat.
6: Ja, super, das ist genau richtig. Das, ich bin auch in dieser...
0: Ja. Was war es bei dir? Welche Branche war es bei dir?
6: Das Gleiche.
0: Auch Verwaltung, Stadt oder wie?
6: Behörde. Ja, Verwaltung, ja, Behörde, kann man so sagen, genau. Es gibt ja Büroabteilungen, es gibt auch andere Abteilungen. Ne?
0: Sind die körperlichen Symptome bei Bore-out und Burnout ähnlich oder vielleicht sogar gleich?
6: Na gut, ich kann jetzt nur von mir reden, aber ich kann sagen, dass auf jeden Fall der Körper schon sehr stark reagiert. Also das ist ja bei jedem unterschiedlich, ne?
0: Warum? Also ich meine, dass so ein Körper kaputt ist nach einem Burnout und sagt, ich brauche jetzt eine Pause, meine ganze Energie ist weg. Können viele nachvollziehen, dass aber man kaputt ist vom Nichtstun, das können viele nicht nachvollziehen. Also erklär es uns.
6: Natürlich, also ich sehe das so. Ich sage, je nachdem, was man gelernt hat, wo man herkommt, was man vorher gemacht hat, ja. Und ich will jetzt mal sagen, man geht jetzt zu der Behörde, ja, und hat jetzt irgendwo, ich will jetzt mal so sagen, einen sicheren Job und was auch immer geregelt und hin und her, ja. Das ist ja eigentlich schon sehr viel wert, ne. Und das Problem ist halt dann einfach, wie gesagt, dass man dann vorher von mir aus von der privaten Wirtschaft dann in den öffentlichen Dienst gewechselt hat. Und das ist meiner Meinung nach, kann nicht jeder. Also es ist ein bisschen ein Problem, ja. Und dadurch entsteht es dann, ja. Weil wenn man das gewohnt ist, dass man halt, ja, wie soll ich denn sagen, seine Aufgabe hat, dass das alles geregelt läuft. Und ja, das ist im öffentlichen Dienst einfach ein bisschen anders, sage ich jetzt mal, ja.
0: So, und was hast du dagegen unternommen? Hast du dann gesagt, ich brauche eine höhere Position mit mehr Verantwortung oder einen anderen Bereich? Oder sagst du,
6: naja,
0: schwierig?
6: Es ist ja ganz einfach so, man muss mit dem Arbeitgeber reden, ja, und muss eine Lösung finden. Wenn aber das jetzt mit dem Arbeitgeber nicht funktioniert, weil es gibt von mir aus keine Stelle, wo man irgendwie jetzt anders besetzen kann oder was auch immer, es kommt ja immer darauf an, was man gelernt hat und was man ist, auf der Hinsicht, ja, dann gibt es eigentlich nur eine Lösung zu sagen, ja, es ist gut, ich gehe woanders hin. Es ist, ja.
0: Also das ist jetzt deine Gedanken sind gerade, ich muss langfristig mir was anderes suchen, oder was?
6: Naja, klar, wenn man sich selber nicht wohlfühlt und das geht ja auf Dauerbetrieb ja nicht. Ne?
0: Hast du das denn mal angesprochen? Hast du denn mal gesagt, ich hätte ganz, ganz gerne mal einen Termin mit der Geschäftsleitung und will da mal drüber reden, will denen mal die Situation erklären?
6: Ja klar, natürlich.
0: Echt jetzt? Hast du wirklich gemacht?
6: Ist ja klar, das muss man ja auch. Das ist ja.
0: Ja, normalerweise fragt man mal hier, das ist, ich brauche mehr Geld, ich brauche mehr Urlaub, ich brauche mehr was weiß ich was. Aber das ist ja, bei dir ist es ja so, ich brauche mehr Arbeit. Das hört man nicht so häufig. Ich habe zu wenig, ich fühle mich unterfordert. So, haben die positiv drauf reagiert oder haben sie gesagt, Mensch, Norman, es tut mir leid für dich, aber wir können dir nichts anderes anbieten? Oder was haben sie gesagt?
6: Ja gut, das ist jetzt individuell, sage ich mal. Ja, das ist ja ein Prozess, der dauert ja auch eine Weile, ne? Weil wenn keine Stelle zu besetzen sind oder sonst irgendwas, dann das kann man nicht vergleichen mit der Freiwirtschaft. Ich kann da nicht mehr Geld fordern, ich kann da nicht sagen, ich will mehr Urlaub, oder das ist ja alles geregelt, ne? Mhm.
0: Machst du deine Arbeit trotzdem mit vollster Verantwortungsbewusstsein und Genauigkeit? Das musst du mir gleich verraten. Ich höre gerade, wir machen einen ganz kurzen Sprung in die nächste Stunde. Norman, bleib dran und nicht auflegen. Ihr könnt anrufen vom Handy vom Festnetz. Gerade eine Leitung frei.
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0: Schön, dass ihr da seid. Heute die Night Lounge mit dem Thema Burnout. Und trotz eines Traumjobs, ich glaube, das kennen einige vielleicht auch nicht. Heute wurde aber auch Bore-out erwähnt, das ist das Gegenteil von statt überfordert zu sein und zu viel zu arbeiten, dass man zu wenig Arbeit hat, unterfordert ist, auch das kann belastend sein und das betrifft Norman aus Karlsruhe, der gerade dran ist, arbeitet auch so in der Verwaltung und sagt irgendwie, ich habe zu wenig Aufgaben und würde daran gerne was ändern, hat sogar mit der Geschäftsleitung drüber gesprochen, hat gesagt, ich möchte gerne mehr Arbeit haben, die sagen aber wiederum, ja, ist nicht so einfach, gerade nichts frei und ich wollte von ihm wissen, ob er trotzdem gewissenhaft seinem Job nachgeht und wirklich sein Bestes gibt oder ob er dann auch sagt, naja, ich merke, dass ich dann manchmal auch keinen Bock mehr irgendwie habe und das lasse ich dann vielleicht auch mal die Kunden oder die Arbeit spüren.
6: Genau.
0: Ja, das machst du?
6: Nee, also das ist schon richtig.
0: Die Zusammenfassung war okay. Aber die Frage musst du mir noch beantworten. Also wie sieht es denn aus? Sagst du irgendwie, nee, ich bin da schon sehr gewissenhaft, ich lasse mir sogar extra viel Zeit, damit ich es ganz schön langsam und sauber und richtig mache? Oder sagst du...
6: Man bekommt ja natürlicherweise auch sein Geld. Ne? Und für das macht man auch seine Arbeit, das ist auch so. Und man macht seine Arbeit und alles gut, kein Thema. Aber innerlich ist das keine Befriedigung, ja. Das ist das Problem.
0: Ja, das verstehe ich.
6: Das ist das Problem. Nicht, dass ich jetzt sage, ich mache meine Arbeit nicht richtig oder ich mache jetzt nur irgendwie einen Müll oder sowas. Nee, das ist ja keine Einstellung.
0: Okay. Hast du, würde es dich überhaupt glücklich machen, wenn du einfach mal deine Kollegen fragst, so, hey, übrigens, ich habe heute nicht so viel zu tun, wenn du irgendeine Aufgabe hast, immer hergeben, ich bin da. Komm einfach zu mir, frag mich einfach so ungefähr. Ja, weißt du, dass man einfach sagt, ja gut, wenn ich so schnell fertig bin, vielleicht brauchen die anderen ja wirklich länger und dann kann ich da so ein bisschen vielleicht Abhilfe schaffen, was wiederum zu einer guten Stimmung im Team vielleicht führen könnte. Aber vielleicht denke ich auch gerade vollkommen falsch. Also was sagst du?
6: Nee, das ist nicht vollkommen falsch. Nee. Aber es kommt ja immer darauf an, was für ein Bereich das man ist. Ja? Und jeder hat ja irgendwo seine Stärken und seine Schwäche. Und ich sage halt einfach, ich soll Ihnen das jetzt erklären, wenn ein Chef, ja, sage ich jetzt einfach mal, die Leute einteilt, ja, und sagt euch so, ihr macht das, du machst das, ja, diese Teambildung, die ist ja ganz wichtig, ne? So. Und wenn ich weiß, wie mein Team funktioniert, und ich weiß ganz genau, die machen das so, dann ist das eine Sachlage, die funktioniert, ja. Wenn das aber halt jetzt einfach so, ja, jetzt mal so und dann wieder so, und ja, das ist nicht ganz einfach, ja. Das ist, ja.
0: Gibt es denn Bereiche bei euch, also irgendwelche Abteilungen, bei denen du sagst, da ist sehr viel Arbeit zu tun und die kommen gar nicht hinterher?
6: Ja gut, bei uns ist es so, da es immer unterschiedlich ist, weil wir sehr viele verschiedene Facetten haben, wo wir bedienen müssen, ja. Das ist nicht so einfach. Also man kann jetzt nicht sagen, einmal ist in dem Bereich ein bisschen ruhiger, dann ist nur wieder mehr, das ist ganz schwer. Also da kann man jetzt nicht irgendwie sagen, man kann den Tag jetzt wirklich nicht durchplanen. Also sagen wir es mal so. Nee,
0: das nicht unbedingt, aber dass man vielleicht einfach sagt, okay, wenn jetzt gerade keine freie Stelle frei ist, ist ja okay, ich behalte meine Stelle, aber vielleicht können wir meine Berufsposition einfach ändern, indem man sagt, okay, 50% mache ich die Abteilung und 50% mache ich die. Weißt du? Ja. Da muss jetzt keine neue Stelle besetzt werden, sondern dein Arbeitsplatz bleibt bestehen, aber du teilst halt Aufgaben.
6: Ja, das ist alles klar, das ist schon richtig. Aber wie gesagt, im öffentlichen Dienst, die Hierarchie sind da ja,
0: zu fest
6: etwas anders gestrickt. Okay. Ja, ja, also
0: na gut.
6: Die sind da ganz anders wie in der freien Wirtschaft. Das muss man auch sagen und deswegen bin ich auch der Meinung, dass sehr viele im öffentlichen Dienst über dieses Thema sich auskenne oder selbst schon erlebt habe. Also ja, ist nicht einfach.
0: Okay. Norman, ich danke dir auf jeden Fall für den Anruf und wünsche dir trotzdem alles Gute, ne? Bis bald.
6: Danke, wünsche dir auch. Mach's gut. Tschüss. Ciao, ciao.
0: So, Burnout trotz eines Traumjobs. Wer kennt's? Wer kann davon berichten? Ruft mich an.
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0: So, in der nächsten Leitung habe ich wen mit der Endziffer 16. Hallo, wer da? 16. Sagt nichts. Dann gehen wir zum Heinz nach Stuttgart. Heinz, grüß dich.
7: Ja, einen schönen, kühlen guten Morgen, Daniel.
0: Das ist er wirklich, ne? Endlich ein bisschen kühler.
7: Ja, ja, ich habe alle Fenster auf, Türen auf. Und
0: das find ich
7: versuche die Wohnungstemperatur, bevor ich einen Burnout kriege, unter 30 Grad zu kriegen, gell?
0: Ich wollte gerade sagen, das Burnout ist bei dir auf die Hitze bezogen, ne? So, dann erzähl doch mal, Traumjob und Burnout, kennst du das, hast du das schon mal gehabt? Oder?
7: Ja. Ja.
0: Ja.
7: Ich wollte gerne früher in früheren Zeiten in die Bilanzbuchhaltung wechseln oder Abschlussbuchhaltung, gell, die Abschlüsse macht. Und ich war echt interessiert, war auch bereit, an allen möglichen teilzunehmen. Ne? Doch irgendwas hat in dieser komischen Abteilung oder Arbeitsgruppe gegen mich gespielt, vor allem zum Ende. Plötzlich, ich war eigentlich in einem anderen Team, oder Arbeitsgruppe, habe aber mit einer anderen Arbeitsgruppe auch zu tun gehabt, habe denen auch manchmal auch korrigierte oder überprüfte Belege geliefert, gell, damit die das nochmal nachschauen. Und eines Tages, ich meine, meine Arbeit hat gestimmt, da bin ich mir ziemlich sicher, ist dem dortigen Gruppenleiter mir gegenüber, der ist mir voll entglitten, hat mich derart beleidigt, ja, und behauptet, der macht über mich sowieso eine Aktennotiz und die hätte ich mal zu unterschreiben.
0: Und dann hast du gesagt, wie hast du darauf reagiert?
7: Überhaupt nicht. Ich habe gar nichts gesagt im ersten Moment. Ich habe nur eins gesagt. Ich habe mir nur gedacht, das mache ich nicht. Und was hier passiert ist, ist merkwürdig. Hoch merkwürdig. So eine Reaktion hatte ich in meinem ganzen Leben vorher nicht mehr. Und ich habe ja auch Lehre gemacht. Ich war beim Militär, beim Fußball. Sowas habe ich da auch nie gehört, mir gegenüber. Oder auch in späteren Jahren, vielen späteren Jahren, bis heute nicht. Also eine derartige Unverschämtheit. So, ich habe aber gleich gemerkt, dass bei diesem Wutausbruch, der Mann wurde ja hochrot im Gesicht, hat gesabbert. Also der hat mir angeschnauzt wegen nichts und gar nichts. Ne? Es ging um 0815-Beleg, an den ich mich erinnern sollte. Und ich sage, es ist möglich, dass das schon einige Wochen her liegt. Aber konkret konnte ich es nicht sagen. Ja, auf einmal, bums, platsch, kriegt der einen Anfall, einen Wutanfall, praktisch wieder Klappautermann. Ne? Und dann habe ich mir gesagt, ich konnte übrigens 2 Tage gar nichts mehr reden. Ja? Das ist ja schon mal, ne? Und da habe ich mir gesagt, also irgendwas stimmt da nicht. Das ist ein anderer Anlass. Ne? Was auch komisch in der Arbeitsgruppe war, auch ein mittelälterer Mann, dessen Sohn nachweislich, wie es ausschaut, Selbstmord gemacht hat, auf der Remsmurbahn. Gell? Der ist morgens um 9:30 beim schönsten Juliwetter vor die Lokomotive gelaufen. Ja,
0: das ist hart.
7: Das ist komisch.
0: Das ist wegen, also gut, da spielen viele Faktoren mit rein. Das wird vielleicht, ne, das ist nicht so leicht zu sagen, dass das nur die Arbeit jetzt war.
7: Ich bin später übrigens dahinter gekommen, dass es ein Kollege übrigens aus dem, der bei uns auch im Bereich geschafft hat, der hatte Bekannte bei der Polizei. Und die haben dem gesagt, die wurden ja dazu gerufen, zu dem Unglücksfall. Mhm. Das war Selbstmord. Mhm. Na, also ein 18-Jähriger, der das Abitur hat mit 1,8, ja, läuft auf einmal im gleichen Jahr, ja, ein sehr gutes Abitur hatte, auf die Eisenbahn, in der Rems-Murbahn, lässt sich überfahren. Es ist eindeutig und offenkundig wohl. Und das Interessante war, im Jahr 1988, war ja lange Zeit Schiedsrichter, habe ich beim Fußballturnier einen Korb erfahren, weil mein Kollege, der mit mir kam zu dem Turnier aus Stuttgart, da waren auch zwei Schiedsrichter aus dem Rems-Murr-Bereich, ne? Der war übrigens bei der Kriminalpolizei und dann hat er dort einen Kollegen getroffen, gell? Und der hat es nochmal gesagt, wir haben damals 1980, wir haben damals zwei komische Todesfälle gehabt, auch in Stuttgart, gell? Dann haben wir rumgerätselt. Ich meine, die haben keine genauen Daten genannt, nur allgemein. Also das, was man in der Zeitung lesen kann, ja, hat gesagt, auch wir haben auch 1980 im Sommer

0: Danach habe ich sowas nie wieder erlebt? Oder?
1: Nein, ja, richtig.
0: Kein Burnout, keine späteren Folgen davon?
1: Das würde ich nicht sagen, sonst würde ich heute vielleicht nicht anrufen, Daniel. Aber, ja, ich habe damals, ich habe noch 2 Wochen gewartet, das hat, was mich betroffen hat jetzt, ne, weil du das wissen möchtest, ich habe gekündigt.
0: Okay.
1: Ich habe bums, platsch, eine Kündigung gemacht auf dem 30.06. damals, das war 1981, ja.
0: Hattest du da schon was Neues in Aussicht?
1: Nö.
0: Nö. Ja. Okay.
1: Das war mir wurscht. Ich bin da so, da war ich so der Hans Kuck in die Luftseewelt. Ich bin ja schwer erkrankt auch in der Zeit gewesen. Auf einmal die letzten 3 Wochen in der Firma, ja. Ich konnte nicht mehr ins Geschäft, ging nicht mehr. Warum? Ich muss nachträglich einen Schock erlitten haben oder sonst wie. Ich habe über 2 Wochen hohes Fieber gehabt, ohne Erkältung. Na? Und zwar Fieber von 39,8 bis 41,2. Ne? Der Doktor hat es gemessen und ich habe dem aber, der wollte mich gefragt, ja, sagen Sie mal, woher kommt denn das Fieber? Das gibt's doch gar nicht. Dann hat er mich gefragt, ob ich was Schlimmes erlebt habe letzter Zeit. Und da habe ich ihm die Geschichte erzählt. Dann sind bei dem die Glocken aufgegangen und hat er gesagt, ja, das ist psychosomatisch bedingt. Ich habe damals als 28-jähriger Mann, ja, habe ich einen Bluthochdruck gehabt von 250 zu 155.
0: Krass.
1: Ist der klar?
0: Das ist auf Dauer ist das halt extrem ungesund, ne?
1: Das ist Schlaganfallverdächtig.
0: Ich wollte gerade sagen, ich bin jetzt kein Arzt, aber das klingt überhaupt nicht gesund, die Werte. Verstehe.
1: Nein. Vor allem, weil ich ja damals bei dem krassen Erlebnis 2 Tage nichts mehr reden konnte. Wenn man auf einmal 2 Tage nicht mehr reden kann oder genauso auch mit den Augen, also Überpindungssachen, ne, Augen doppelsichtig und so weiter, weist es hin auf einen kommenden Schlaganfall. Ich bin dann krankgeschrieben worden und ich musste ins örtliche Krankenhaus hier in der Gegend und ich bin mehrmals morgens ambulant mit Nitro behandelt worden. Mhm. Nitro, kennst du vielleicht auch, Nitro ist kein nicht unbedingt Sprengmittel. Nitro ist ja eigentlich ein starkes Blutdrucksenkungsmittel, ne? Das man ja auch nur nehmen darf, wenn es absolut verordnet ist. Also bei mir wurde es verordnet und zwar im Krankenhaus. Ich war 3-mal im Krankenhaus, musste morgens 4 Stunden immer dort warten, weil die Nitrogaben sind minimal, die gehen über den Rachen, gell? Und dann wurde das besser. Und für mich war die Sache dann weitgehend erledigt. Mein Papa hatte damals Nachsicht mit mir. Ich bin damals ungefähr 5 Wochen, nach 5 Wochen zur Verwandtschaft nach Connecticut in den USA geschickt, gell? Und da bin ich, mein Glück, ne? Mal was anderes sehen, andere Menschen sehen, andere Dinge erleben, ne? Ja. Und ich bin dann zurückgekehrt und habe mich dann um einen neuen Beruf bemüht und habe auch alsbald was gefunden, dann Ende August damals nicht. Ja, aber man muss mal überlegen, solche Schwachsinnigkeiten können sowas erbringen. Und deswegen sage ich Burnout, ich konnte, also ich habe den Eindruck, ich wollte eigentlich bis zum Schluss bleiben, ich konnte es nicht mehr, krankheitsbedingt, gell? Na, ich kann nicht, man kann nicht mit einer Durchschnittstemperatur von 40,5 Fieber arbeiten. Das geht nicht. Na?
0: Das verstehe ich. So, das heißt, das sind viele, viele Faktoren, die du auch gesundheitlich aufgeschrieben hast, wenn ich gesagt hast. Ich glaube, das wird Oder das hat dann dazu geführt, dass du dann auch gesagt hast, jetzt muss ich wirklich auch aktiv werden. Ne? Wir Männer neigen ja sowieso generell dazu, immer gerne irgendwie, wenn wir ein Wehwehchen haben, auf den letzten Drücker so zum Arzt zu gehen und zu gucken, was ist.
1: Ja, das stimmt. Ja, das stimmt. Ich habe nämlich die ersten 2-3 Tage, ich war in der Wohnung von meiner Freundin, das war geregistriert und habe gesagt, meine Herren, das wird nicht.

0: besser. Ich habe immer das Fieberthermometer dabei gehabt, gell, und geguckt. Irgendwann habe ich gesagt, jetzt reicht's aber, gell. Ne? Und dann, wie gesagt, bin ich dann zum Doktor gegangen. Ne? Ne? Aber es ist komisch. Ich habe heute noch den Eindruck, Daniel, das hat was mit dem Mann und dem seinem Sohn zu tun, der Selbstmord gemacht hat. Wie kommt's denn dann, wenn ich im Jahr 1988, ich bin ja in der Zeit wieder schon lange im Fußball wieder gewesen, nicht? Nachdem ich übrigens zwei Jahre ich habe ja vorher schon einen Unfall, einen schweren Autounfall gehabt, muss man den Fußball unterbrechen. Wie kommt es denn, dass ich 1988 durch eine fremde Person, also einen Schiedsrichterkollegen, der auch bei der Kripo war, über seinen Bekannten, meinen Schiedsrichterkollegen, erfahr, dass 1981 auf der Rems-Murbahn einen seltsamen Selbstmord gegeben hat. Ich nehme an, der Lokomotivführer, die Aussagen spielen wahrscheinlich auch noch eine Rolle, gell? Na?
1: Wer weiß. Heinz, keine leichte Geschichte auf jeden Fall. Und trotzdem stark, dass du darüber gesprochen hast. Ich wünsche dir alles Gute auf jeden Fall. Wir hören uns mit Sicherheit wieder. Ne? Ist ja nicht so, dass wir uns jetzt nicht mehr hören. Dir alles Gute und pass auf dich auf.
0: Ja, also ich hoffe nur, dass die Geschichte vielleicht etwas aufschlüsselt. Man sollte vielleicht nicht sich zu tiefe Gedanken machen, gell? Aber es war wirklich so.
1: Na? Ja, das glaube ich dir. Heinz, bis bald. Mach's gut. Tschüss.
0: Ja, du mach's gut auch. Ade.
1: So, anrufen dürft ihr auch vom Handy vom Festnetz die Nummer zu mir.
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1: Aktuell ist keine Leitung frei. Ah doch, jetzt ist der Heinz rausgegangen. Gut, eine Leitung haben wir gerade frei. Die könnt ihr euch schnappen. Und wir machen in der Zwischenzeit ein ganz schnelles Update, was online passiert ist. Ich habe ja die Fragen auch auf WhatsApp gestellt, in dem WhatsApp-Kanal. Und zwar lautet die Antwort auf die erste Frage: Hast du in deinem Job schon einmal Erschöpfung erlebt, obwohl du ihn eigentlich ja sehr gerne machst? Es gab vier Antwortmöglichkeiten und geantwortet habt ihr wie folgt. Und zwar, wo ist es jetzt? Hast du schon mal Erschöpfung erlebt, obwohl du ihn sehr gerne machst? Ja, sehr stark, sagen 62% von euch. 62% sagen ja, ich habe es sehr stark verspürt, diese Erschöpfung, obwohl ich diesen Job sehr gerne mache. Ja, manchmal sagen 14%, eher selten sagen auch 14% und nein, ich hatte das noch nie, sagen 10%. Erschreckt mich ehrlich gesagt, aber interessant. Die zweite Frage, die ich gestellt habe, ist, was belastet dich am meisten? Hier musstet ihr wieder mit einem eigenen Satz antworten, ihr wisst ja, wie das ist. Hat man nicht immer Lust drauf, was zu schreiben. Also kommt da ein bisschen weniger, aber es ist ein bisschen was gekommen. Jetzt muss ich nur gucken, wie ich das zum Lesen hier kriege. So, wann geht denn das auf? Jetzt ist es auf. So, die wenige Freizeit belastet mich immer mehr, obwohl ich in meinem Traumberuf arbeite und nie etwas anderes machen wollte, außer LKW fahren. Okay, also ein Berufskraftfahrer, der genau das verspürt, zu wenig Freizeit. Dann haben wir eine Userin, die schreibt, ich bin selbstständig und arbeite überwiegend nur noch, um die Steuerlast, die Miete und weitere Fixkosten zu zahlen. Allein die Krankenversicherung kostet mich monatlich über 1.500 Euro. 1.500 Euro? Wieso? Also ich wusste, dass die teuer sind, aber warum so hoch? Das ist Wahnsinn. Also ein Bekannter von mir, der ist, glaube jetzt Mitte 70 und selbst der hat keine so hohe. Ich glaube, der liegt bei knapp 1.000 oder so. Dann haben wir hier, mein Traumjob hat mich physisch krank gemacht, schreibt jemand, durch Sachen, die ich im Dienst sah und erlebe oder erlebte. Darunter leide ich nun an PTBS und starke rezidierende Depression. Die Situation belastet mich jetzt schon seit 3 Jahren. Dann schreibt jemand, der Druck, den ich mir offenbar auch immer wieder selbst mache. Und dann schreibt jemand, die Menge an Arbeit, das ist das, was mich belastet. Vielen Dank erstmal an die, die da geantwortet haben. Dann die nächste Frage war und die letzte. Warum reden viele viel zu spät erst über die Überforderung im Traumjob? War ein bisschen allgemein, aber trotzdem würde mich mal interessieren, wie ihr das seht. Ihr habt wie folgt geantwortet. Aus Scham, weil es einem irgendwie, ja, man schämt sich dafür, sagen 3%. Aus Angst vor Konsequenzen, sagen 21%. Was könnten für Konsequenzen sein, wenn ich sage, dass mir das zu viel wird? Dann könnte man mich ja kündigen, aber dabei liebe ich den Job ja eigentlich oder die Position, in der ich gerade bin. Deswegen sage ich mal lieber nichts und mache einfach weiter, ne? Das wäre so eine Konsequenz, an die ich jetzt spontan denke. Vielleicht gibt es auch noch andere. Dann schreibt jemand, weil sie es selbst zu spät merken, deswegen sprechen die Leute nicht über die Überforderung. Das sagen 48% von euch. Halte ich auch für denkbar. Daran erinnert mich gerade das erste Gespräch mit Yvonne zum Beispiel. Ja, oder auch mit Robert eigentlich so ein bisschen. Das geht so in die gleiche Richtung. Und dann haben wir noch die letzte Antwortmöglichkeit, weil niemand richtig zuhört. Das sagen 28% von euch. Auch sehr interessant. Manchmal äußert man das auch, man sagt das, aber keiner hört einem zu. Da ist natürlich jetzt wieder die Frage, ne? Das klingt jetzt wieder provokant, aber wer ist am Ende für dich selbst verantwortlich? Ich will jetzt nicht die Schuld auf jeden zurückweisen, aber sollte man sich diese Frage nicht auch stellen? Wer ist für mein Wohl zuständig? Ist das mein Chef? Sind das meine Kollegen? Oder bin ich das am Ende des Tages selbst? Bin gespannt, eure Gedanken dazu zu hören. Ruft mich an. Jetzt gehen wir erstmal in die nächste Leitung.
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1: Okay, bevor wir das machen, noch eine E-Mail. Ich habe die E-Mails schon wieder vergessen. So, was haben wir da? Jana. Komm, die Jana lese ich mal vor. Was schreibt die? Ich arbeite seit 7 Jahren als Erzieherin und würde immer noch sagen, das ist mein Traumjob. Ich liebe Kinder, ich liebe es, sie wachsen zu sehen und ich gehe eigentlich mit Herz in jede Schicht. Und sie schreibt, ich springe ständig ein. Ich bin ständig eingesprungen, Eltern noch spät geantwortet, Teamsachen mit nach Hause genommen und mir eingeredet, dass das eben dazugehört, wenn man seinen Beruf ernst nimmt. Irgendwann war ich nur noch müde, gereizt und konnte selbst am Wochenende nicht mehr abschalten. Von außen bekam ich oft zu hören, du machst doch das, was du liebst. Das stimmt ja im Prinzip auch, aber genau deshalb habe ich viel zu spät gemerkt, dass ich längst über meine Grenzen gegangen bin. Geschrieben hat außerdem auch Sophie, hallo zusammen, ich arbeite als Physiotherapeutin und habe meinen Beruf immer als etwas sehr Sinnvolles empfunden, Menschen zu helfen und auch ihre Fortschritte zu begleiten. Vor allem aber auch das Vertrauen aufzubauen, ist mir persönlich sehr wichtig. Das ist für mich totale Erfüllung und meine Definition von Traumjob. Das finde ich auch schön, wie du das geschrieben hast. Ja, das ist, finde ich schön. So, aber genau diese emotionale Nähe hat bei mir auch irgendwann dazu geführt, dass ich alles mitgenommen habe. Ich wollte für jeden Patienten immer da sein, niemanden enttäuschen und habe meine Pausen oft auch gestrichen, um irgendwie alles zu schaffen. Naja, und irgendwann war ich dann selbst körperlich und psychisch so leer, dass ich nach dem Feierabend kaum noch reden wollte. Mein Freund hat damals als erster gemerkt, dass ich nur noch funktioniere. Ich finde, über das Thema Burnout im Traumjob wird viel zu selten ehrlich gesprochen. Danke, dass ihr euch heute Abend die Zeit nehmt und Leute zu Wort kommen lässt. Liebe Grüße aus Freiburg, Sophie. Danke dir. So, machen wir noch eine? Nee, machen wir später. Vielleicht machen wir später. Jetzt gehen wir schnell in die nächste Leitung. Ich vermisse euch schon. Wen haben wir denn dran? Mit der 4-3. Hallo.
3: Das ist der Karl-Peter.
1: Karl-Peter, grüß dich. Woher bist du?
3: Daniel, aus Idar-Oberstein, der Edelsteinstadt.
1: Schön. Oh, kannst du das Radio noch runterdrehen? Ich hör mich doppelt und dich.
3: Ja, ich habe schon runter. Moment, ich mache noch mehr.
1: Ja, mach so leise es geht.
3: Ja, einen Augenblick. Moment.
1: So, und ihr könnt gerne nochmal zum Telefon greifen. Aktuell sind 2 Leitungen frei.
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1: So, hast du? Ja, jetzt höre ich mich nicht mehr. Sehr schön.
3: Weg, oder?
1: Sehr gut. Karl-Peter, erzähl. Ja. Burnout im Traumjob.
3: Burnout im Traumjob. Man muss einfach lernen, wann es genug ist.
1: Ja, wie lernt man das? Durchs Überarbeiten, oder wie lerne ich das?
3: Nein, auf dich aufpassen. Achtsamkeit wahrscheinlich. Achtsamkeit. Die Leute sagen, man wäre zu sensibel, aber man kann auch dieses Sensibelsein so drehen, dass man daraus Vorteile zieht. Ja.
1: Finde ich gut. Man muss lernen, sich nicht zu überfordern, sich zu überarbeiten durch Achtsamkeit.
3: Ja.
1: Meinst du damit, dass man jetzt so Achtsamkeitsübungen machen sollte? Oder wie genau kann ich mir das vorstellen?
3: Doch, doch, das stimmt auch, das stimmt auch. Also man muss, das ist wieder dasselbe. Man muss auf sich aufpassen und man muss wissen, wann man dagegen anschreitet. Mit irgendwie, was gibt es alles? Qigong oder Meditation oder ich weiß nicht, was gibt es denn da noch? Och. Ja, ein gewisses Maß an Sport und Bewegung.
1: Okay.
3: Also der Körper funktioniert ja nur durch Bewegung. Also, wenn man sich einfach gehen lässt und ich kann nur von mir erzählen.
1: Ja, bitte, nur von dir. Sport und Bewegung finde ich gut. Das ist auf jeden Fall gut für den Kopf. Das sagen ja auch immer die Leute. Die sagen immer so, ich gehe mal eine halbe Stunde joggen oder spazieren, spielt keine Rolle. Und dann komme ich nach Hause und merke, das hat gut getan.
3: Ja, das sieht man in den Studentenstädten, die kommen um die Ecke gejoggt und joggen, die machen sich das Herz frei mit dem Joggen. Ja. Das kann ich jetzt aber.
1: Jetzt gibt's aber die gerade zuhören und sagen, boah, Karl-Peter, das ist zwar ein super Tipp, aber ich hasse Joggen und ich hasse Spazieren. Was ist dann die Option?
3: Es klingt blöd, aber dann muss man sich dazu überwinden. Wieder von mir, ich brauche jemanden, der mir ständig in den Hintern tritt, damit ich in die Gänge brauche, damit ich funktioniere.
1: Das brauchst du oder das brauchst du nicht?
3: Ja, dann kann ich aber zusammen. Also wenn
1: brauchst du den Arschtritt oder brauchst du ihn nicht?
3: Doch, ich brauche ihn nicht.
1: Du brauchst ihn. Also,
3: ja, natürlich.
1: Weil du unter Druck einfach besser funktionierst, oder wie?
3: Oh, wie? Ja, pass auf. Das ist eine Erkrankung, wo es bei mir und wo es keinerlei Möglichkeit gibt, außer die Erkrankung ist aussichtslos und die einzige Chance ist halt, dass man den Mann ständig in Bewegung hält.
1: Moment, wenn du gerade von Erkrankungen sprichst, dann nehme ich dich sehr ernst. Was genau meinst du mit Erkrankung? Von welcher Erkrankung sprechen wir?
3: Schizophrenie. Weißt du?
1: Oh, das ist ein sehr ernstes Thema.
3: Jetzt keine Glattspalten.
1: Nein, darüber müssen wir auch jetzt nicht vertiefen, aber das ist ja trotzdem ein ernstzunehmendes Problem, eine ernstzunehmende Erkrankung. Und die führt dazu, dass du sagst, ich brauche auf jeden Fall diesen Tritt quasi, dass mich jemand da anspornt zu machen.
3: Ja, bei solchen Sachen hat man festgestellt, dass die Leute, wenn sie zu Hause liegen und morgens ihre Pillchen nehmen und im Bett liegen bleiben, nicht glücklich sind. Und daher hat es dann die Psychiatrie an Kret gegeben, ich weiß nicht, in den 90er Jahren oder so irgendwie, wo dann Organisationen aufgebaut worden sind, die sich den angenommen haben. Und dann die Leute jetzt, wie bei mir jetzt hier, ständig bemuttern praktisch. Also ich muss mal bemuttern sagen, also, die dafür da sind, weil die Leute, die wissen ja gar nicht, was mit sich anzufangen. Und das ist ja noch nicht zu Ende gedacht. Und ich helfe mir jetzt damit, dass ich mir Bücher kaufe, wo das dann alles drinsteht. Und ich denke mir, dann hat es mal geheißen, solche Erkrankungen würden entweder von innen kommen oder von außen. Und dann war man dort angekommen, dass sie wahrscheinlich doch von außen kommen. Und dann, es wird sich in der Wissenschaft gestritten, wie es jetzt kommt, ob es traumatisch ist oder ob es von angeboren oder also man weiß jetzt Moment, man muss es sammeln. Ich bin jetzt zu schnell, Moment.
1: Hast einen Faden verloren, ist nicht schlimm, das passiert mir manchmal auch.
3: Nee, das noch nicht, aber
1: die Überforderung, sagst, da bist du stehen geblieben. Ist diese Überforderung eher so eine Überforderung der Aufgaben oder eine Überforderung im Kopf?
3: Dann muss man sagen, das ist der ganze Kerl.
1: Der ganze Kerl?
3: Okay. Der ganze Kerl. Wenn dann, ich hatte bis vor einer Woche, bin ich total zusammengekracht. Also ich habe es gemerkt, als ich so 4-5 Monate vorne dran, habe ich immer gesagt, das ist, ich halte es kaum aus. Ich bin immer froh, wenn ich abschalten kann und von den Aufgaben wegkomme. Und dann ist es total in sich zusammengekraut. Es kam noch ein paar Sterbefälle und dann hat der Körper gesagt, jetzt ist Schluss. Dann habe ich hat der Körper gesagt, jetzt ist Schluss. Und ich war 14 Tage weg und musste, ich bin 100 Tote gestorben. Und jetzt bin ich halt wieder dran und bin auch froh, dass ich wieder hin und her rennen kann, die Tür öffnen, wenn es klingelt und dergleichen und telefonieren oder
1: ich merke, ich spüre auf jeden Fall, dass das was mit dir macht, auch darüber zu reden. Aber was ich merke, ich höre einen sehr reflektierten Karl-Peter, der sich seiner Probleme, seiner Themen bewusst ist und auch Wege gefunden hat, mit einigen dieser Teile, einigen dieser Bereiche, ja, eine Lösung gefunden zu haben für sich selbst.
3: Daran bin ich, das muss ich ganz abgeben, das macht die Einrichtung, also das machen die Therapeuten.
1: Ah, okay. Ich würde gerne wissen, mit wem ich jetzt gerade spreche. Also klar, mit Karl-Peter, aber du weißt vielleicht, ich meine das eher, spreche ich gerade mit dem Karl-Peter, der, wo du sagst, ja, das ist eigentlich so der, den ich eigentlich auch gut mag, so wie ich mich jetzt gerade fühle. Oder spreche ich gerade mit dem Karl-Peter, dem es eigentlich gar nicht gut geht? Mit wem spreche ich gerade?
3: Nein, das ist nicht zwei Herzen, wo wohnen in einer Brust. Das ist nicht.
1: Das meinte ich damit auch nicht. Ich meine jetzt nicht, dass du zwei Persönlichkeiten. Ich meine eher so in Richtung, ist das jetzt gerade der in sich ausgeglichene Karl-Peter, der jetzt sagt irgendwie, ja.
3: Ja, gut, ich hatte eine Arbeitsstelle, wollte aussteigen. Und dann hat mich das mitgerissen und bin jetzt froh, wieder irgendwo zu sein, wo ich mich so zu Hause fühle, wie wenn ich damals auf meiner Arbeitsstelle geblieben wäre. Also, man muss eine Aufgabe haben. Ohne das ist das, was ich vorhin schon sagte. Im Bett liegen und rumdrehen und Penatencreme und Kupidus das erfüllt die Leute nicht, Daniel. Das bringt ihnen nichts. Die Leute sind, das ist heute noch in Afrika, die werden an Pferde gebunden und in den Urlaub und in den Urwald geschickt. Ich weiß es jetzt nicht, ich war noch nie dort, aber so ist das verfahren worden. Und aller Wahrscheinlichkeit nach bricht das über einen zusammen, ohne dass man irgendetwas tun kann.
1: Ja.
3: Da, über Nacht macht es Rutsch und morgens, es gibt auch Leute, die schaffen das gar nicht mehr, aber ich glaube auch, die Leute, die mit ihnen hier zusammen sind, die kämen gucken und würden fragen, was ist mit dem Mann, wo ist der, und ich glaube, die rufen uns auch zurück, wenn wir nicht da sind, und wo ist der. Und
1: also du fühlst dich da gut aufgehoben. Kann man schon sagen.
3: Ja, ich freue mich seit gestern wieder. Also, ja. Ich muss gestehen, seit 4-5 Jahren oder so bin ich immer hoch in mein Zimmer gegangen und sagte, so geht das nicht. Und jetzt hat sich wieder ein Lichtlein am Himmel, am Horizont eröffnet, und ich kann wieder und freue mich auch.
1: Ja, eben. Karl-Peter, war auf jeden Fall mal interessant, das aus deiner Sicht zu hören. Was ich mitnehme aus dem Gespräch ist, dass Achtsamkeit sehr wichtig ist, halte ich persönlich übrigens auch sehr wichtig. Ich glaube, dass man das oftmals ignoriert, ne? Die Stimmen, die einem, das haben die Vorredner ja auch schon gesagt, die einem sagen, hey, es wird gerade zu viel, Burnout, ne? Man muss einfach lernen, das ist vielleicht die Art und Weise zu lernen, sich nicht zu überfordern und zu überarbeiten. Ich wünsche dir einen schönen Abend, Karl-Peter, danke dir für das Gespräch.
3: Gut. Gut, Daniel.
1: Bis bald.
3: Ich glaub mich auch.
1: Alles Gute dir.
3: Gut,
1: Adi. Tschüss. So, weiter geht's.
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1: Wen haben wir in der nächsten Leitung? Jemanden mit der 5-0. Guten Abend, wer da, woher?
4: Guten Abend.
1: Hallo, wer da?
4: Hallo, hören Sie mich?
1: Ich höre Sie. Wer ist denn dran?
4: Jawohl, Daniel. Gute, Hamid hier.
1: Hamid, ich bin Daniel. Wollen wir beim Du bleiben?
4: Jawohl. Ja.
1: Oder soll ich Sie, Hamid, sagen, wie du möchtest?
4: Nein, kam so, einfach so.
1: Das ist einfach nur deine Freundlichkeit, das finde ich gut. Hamid, wo bist du her aus der Ecke?
4: Ich bin aus Seeheim.
1: Das ist
4: in Hessen.
1: Seeheim?
4: In Hessen.
1: Wieso kenne ich das nicht? Ich kenne mich doch in Hessen aus. Wo ist denn das?
4: Seeheim-Jungheim.
1: Ah, okay, das kenne ich. Ja, ja. Ich wollte gerade sagen.
4: Genau.
1: Das kenne ich.
4: Schaut aus.
1: So. Erzähle mal, Hamid, was los? Was hast du zum Thema Burnout und Traumjob?
4: Ja, was heißt, also ich bin als Lokführer tätig bei der Bahn. Manchmal fahre ich halt 10 Stunden lang den Zug nur geradeaus, ist wie in so einer Kabine. Und ich würde schon behaupten, dass man schon da den Verstand verliert.
1: Also so eine Art Tunnelblick oder was?
4: Genau, einfach nur ein gerader Blick,
1: ja.
4: Ganz dunkel und ja, das ist halt...
1: 8 Stunden?
4: Das ist
1: Arbeit. Ja klar, ist ja normale Arbeitszeit wahrscheinlich. Boah, krass.
4: Ja, genau. Das,
1: wie lange machst du den Job schon?
4: Seit 6 Jahren.
1: 6 Jahre schon, okay. Jetzt bist du wie alt? Jetzt bist du?
4: 30.
1: Oh, du hast mit 24 schon den Job angefangen?
4: Ja. Also,
1: und wenn du sagst Lokführer, ich denke natürlich jetzt an den Zug, aber was fährst du, Straßenbahn, U-Bahn oder was sind das für Züge, die du da...
4: Das nennt man GAF, also man fährt quasi...
1: Güter.
4: Genau, perfekt.
1: Güterverkehr.
4: Also auf eine Baustelle zum Beispiel, die Materialien, so.
1: Mit einem Zug?
4: Ja, das nennt man GAF.
1: GAF?
4: Also GAF-Führer, genau. Wenn man googelt, kann man gerne nachschauen. GAF-Führer nennt sich der Beruf.
1: Okay.
4: Das sind halt die ganzen Geräte, die benötigt werden auf der Baustelle.
1: Mhm.
4: Es wird ja immer ganz fleißig gearbeitet auf den Gleisen, jeden Abend.
1: Das heißt, du bringst die Sachen mit dem Zug von A nach B, damit sie aber auch für was verwendet werden?
4: Also die Bauarbeiter, die Schweißer...
1: Für den Bahnbetrieb selbst quasi.
4: Genau, also für die, da ist ja sehr viel Verschleiß auf den Gleisen.
1: Ah, und das ist deine Aufgabe dann. Interessant, ich habe jetzt nie darüber nachgedacht, wie deren Sachen dahin transportiert werden. Ich habe gedacht, naja, gibt ja manchmal so Schwertransport, dachte jetzt irgendwie, dass es vielleicht mit dem über die Straßen dann eher vielleicht auch zugeliefert wird.
4: Genau, also passiert dann halt mit dem Zug.
1: Okay. So, 6 Jahre schon sehr früh angefangen. Ich sag dir was, damals war Lokführer mein Traumberuf. So als Kind wollte ich das unbedingt werden. Ich war von so Zügen begeistert, aber von den alten, die alten Lokomotiven, ne? Die mit Dampf noch so. So, das fand ich irgendwie toll. Was war es bei dir? Was hat dich dazu gebracht, Lokführer zu werden?
4: Also ganz ehrlich, das war sehr spontan. Durch einen Freund von mir, der hat mich so da reingebracht, weil der war schon davor da. Und ich wusste ehrlich gesagt nichts, was ich also nach der Schule machen sollte. Mhm. Genauso da bin ich halt so da reingerutscht, ne?
1: Ja, aber du scheinst ja ein sehr schlauer Kerl zu sein, weil nicht jeder besteht diese Prüfung als Lokführer und kann diesen Job dann auch später ausüben. Das heißt, du hast was auf dem Kasten. Die Frage ist jetzt nur, hast du dich für das Richtige entschieden oder hast du es einfach nur genommen, weil es halt sich so ergeben hat, wie du es mir gerade beschreibst? Und eigentlich machst du zwar einen super Job, aber hast dich für den Falschen entschieden, so ungefähr.
4: Ja, das kann man so sagen, weil, um ehrlich zu sein, ich wollte schon immer Steuerberater werden. Und witzige Geschichte dazu, das habe ich mal in der Schule erwähnt gehabt und da hat mich der Mathelehrer dumm angemacht. Er meinte, dieser Job hat keine Zukunft. Ja, so hat sich das dann ergeben. Ne? Eigentlich wollte ich Steuerberater werden.
1: Ich weiß nicht, zu meiner Schulzeit hätte ich da auch noch gesagt, hahaha. Heute sage ich so, nachdem ich mit einem Steuerberater, mit meinem gesprochen habe, der mir gesagt hat, du Daniel, immer mehr Kunden wechseln gerade zu einer KI. Das heißt, er hat wirklich gerade Schiss um seinen Job. Der sagt halt, ja, Die machen das mit einer KI anstatt mit mir. Und jetzt sagt er auch noch so, naja, das kann zwar noch nicht alle Probleme lösen, aber lass da mal 5 Jahre ins Land gehen. Die brechen zahlende Kunden weg, ne? Also, aber trotzdem, du sagst irgendwie, du fühlst es, Steuerberater würdest du gern machen. Hast du die Voraussetzungen dafür, schulisch, weiß ich nicht, die richtigen Noten, oder sagst du, ach, ist nur ein Traum, werde ich nicht verfolgen?
4: Also ich muss dir ganz ehrlich sagen, ich bin ja jetzt mittlerweile 30 und ich denke halt, der Zug ist abgefahren. Ne? Also jetzt nochmal so ein Quereinstieg.
1: Was?
4: Möglich, ja, ist unmöglich.
1: Warum glaubst du das?
4: Ja, weil ich halt viele Fixkosten habe. Ich habe mir ein Haus, ein Eigentum letztes Jahr gekauft und dann entsteht ja eine riesen Lücke und ja, also das kann ich mir nicht mehr erlauben, denke ich.
1: Ja gut, aber du könntest ja erstmal das parallel dir aufbauen, Stück für Stück.
4: Ja,
1: parallel die Ausbildung, die, oder weiß nicht, ob man das irgendwie, wie man das lernen kann, Abendschule, keine Ahnung. Irgendwelche Möglichkeiten gibt es mit Sicherheit.
4: Daniel, ich habe mir ein Eigentum gekauft, ich bin böse verschuldet.
1: Ach so. Okay.
4: Und ja, sehr, sehr. 4,5% Zinsen, extrem, aber ja.
1: Aber das ziehst du jetzt durch.
4: 15 Jahre, ja.
1: 15 Jahre musst du noch.
4: Mal. Ja, also 15 Jahre erstmal durchziehen, so, dann hat man ein bisschen wieder Luft und dann mal schauen, ne?
1: Was wäre beruflich gesehen für dich gerade das Schlimmste, was passieren kann?
4: Beruflich gesehen? Ja, ich weiß jetzt nicht, ob man das hier ansprechen darf. Und zwar, wenn einer hier vor die Gleisen springen würde, ne? Das wäre sehr schlimm.
1: Weil dich das dann traumatisiert natürlich, logischerweise.
4: Auf jeden Fall.
1: Das wird dich kaputt machen. Ja, glaube ich dir.
4: Auf jeden Fall.
1: Das glaube ich dir. Und das Schlimme ist ja, ich habe mal gehört, da gab es irgend so eine, jetzt weiß ich nicht mehr wie genau, aber da gibt es schon eine Quote, dass das Leute in Berufen wie Berufskraftfahrer oder auch Lokführer sagen, dass das, die Wahrscheinlichkeit ist hoch, dass es einmal im Leben passiert, dass du sowas erlebst. Das ist krass.
4: Ja, das ist sehr hoch. Das ist sehr hoch. Ich hatte auch viele Ex-Kollegen, die haben das wirklich erlebt.
1: Oh mein Gott.
4: Ja, und ja.
1: Oh mein Gott. Furchtbar. Ja, das ist das Schlimmste. Okay, was wäre das Zweitschlimmste?
4: Das Zweitschlimmste? Boah, dazu habe ich jetzt keine Antwort. Ganz spontan.
1: Okay.
4: Das wäre auf jeden Fall, das eine habe ich ja beantwortet, aber das weiß ich nicht, ganz ehrlich.
1: Wenn Sie morgen sagen würden, wir brauchen den nicht mehr, Stellenabbau?
4: Ja, da gibt es viele Arbeitgeber, also da wird man schon gut fündig, vor allem in Hessen.
1: Es ist interessant, dass du dann trotzdem den gleichen Beruf wieder wählen würdest, weil ich habe dir gerade eine Option genannt, in der du die jetzige Stelle verlierst, aber du würdest dich im gleichen wieder orientieren.
4: Ja, was heißt im gleichen orientieren? Das ist halt die aktuelle Lage. Ne? Wenn man halt gut verschuldet bei der Bank ist wegen einem Eigentum, da hat man jetzt auch keine Zeit, sich um einen anderen Job hier zu orientieren.
1: Ah, verstehe.
4: Da muss halt wieder Geld, also es muss immer Geld in die Kasse rein. Ne?
1: Aber du weißt ja nicht, ob der neue Job genauso viel zahlt wie der alte. Es kann sein, dass du dann zwar Lokführer bist, aber verdienst halt 500 Euro weniger im Monat. Und das spürst du.
4: Das stimmt auch, ne? Das stimmt auch. Das stimmt auch, ja. Das ist halt wie so ein Teufelskreis.
1: Karl-Peter gerade hat gesagt, eines der wichtigsten Dinge ist Achtsamkeit. Hältst du das für spirituellen Quatsch oder sagst du, nee, ist schon wichtig, dass man irgendwie lernt, rauszufinden, was man eigentlich will?
4: Nee, er hat schon recht. Also, er hat auf jeden Fall recht, aber also ich denke, man hat irgendwann mal nicht mehr die Chance, sich was anderes auszuwählen, würde ich behaupten.
1: Okay.
4: Ja, oder was meinst du?
1: Ich weiß gerade nicht, worauf die Frage bezogen ist.
4: Also achtsam sein meinte er, dass man sich den richtigen Job aussucht oder habe ich das falsch verstanden?
1: Das vielleicht auch, aber dass man sich immer quasi selber fragt, so dass, ob dieser Job zum Beispiel, erfüllt er mich noch, macht er mir Spaß, warum bin ich eigentlich hier, warum bleibe ich hier, was stört mich an diesem Job, was könnte ich vielleicht ändern, würde eine Veränderung überhaupt was bringen, also all diese Fragen sich irgendwie mal zu stellen, so. Anstatt jetzt zu sagen, Augen zu und durch, 15 Jahre, hättest du jetzt gesagt, ja gut, komm, die Situation ändert sich in einem Jahr, aber 15 Jahre, ey, das klingt immer so wenig, ist auch gefühlt auch nur ein Fingerschnippen, aber zurückgeblickt sagt man dann doch, boah, krass, wie viel Lebenszeit.
4: Ja, aber...
1: Du bist dann 45, ja. Hamid, du bist dann älter als ich jetzt. Ja, ist so.
4: Ja.
1: Gut, aber dann bin ich auch noch älter als du jetzt. Das wird sich nicht ändern. Naja, ich wünsche dir auf jeden Fall die Kraft dafür und danke, dass du angerufen hast. Ich wünsche dir alles Gute.
4: Danke dir vielmals. Und alles Gute an den Klaus, wie hieß er nochmal?
1: Klaus-Peter.
4: Schöne Grüße an Klaus-Peter aus Hessen.
1: Sehr gut. Mach's gut, Hamid. Bis bald. Anrufen könnt ihr auch vom Handy vom Festnetz.
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1: So, wen haben wir dran? Mit der Endziffer 18.
5: Hallo.
1: Hallo. Wer da, woher?
5: Das ist Sandra aus Raum Freiburg.
1: Sandra aus dem Raum Freiburg.
5: Mhm, schön. Ich bin die mit Selbstständigkeit und hoher Krankenkassenbeitrag. Hab gedacht, ich muss jetzt noch mal kurz anrufen.
1: Die von ihm geschrieben hat. Sandra, du klingst voll jung, also wesentlich jünger als mein Bekannter mit über 70.
5: Vielen Dank.
1: Wie? Ich glaube, du bist 40, weit.
5: Vielen Dank.
1: Du bist 40?
5: Mhm, ich werde 40.
1: Darf ich fragen, warum die Krankenkasse so hoch eingestuft hat? Gibt es da gesundheitliche Gründe für? Musst nicht darauf eingehen.
5: Überhaupt nicht.
1: 1,5 für die private Krankenkasse.
5: Höchstbeitrag, Beitragsbemessungsgrenze. Wenn man viel verdient, muss man auch viel abdrücken. Und ich muss viel verdienen, weil ich muss Steuern bezahlen, ich muss meine Miete bezahlen. Ich habe Fixkosten von 4.000 Euro jeden Monat. Die muss ich erstmal verdienen. Dann darf ich, weil ich so viel verdiene, auch rund 2.000 Euro jeden Monat ans Finanzamt bezahlen. Ich darf das inzwischen monatlich abgeben, das ist wundervoll, nicht? Dann noch IHK muss bezahlt werden, Krankenkasse muss bezahlt werden. Und dann habe ich noch nicht mein Auto getankt, dann habe ich noch nichts zu essen gekauft und ja, solche Dinge fehlen dann auch noch.
1: Du bist wahrscheinlich, kann das sein, dass du in der gesetzlichen geblieben bist als Privatzahler?
5: Ich komme nicht in die private.
1: Warum nicht?
5: Gesundheit.
1: Ah, okay, gut. Müssen wir nicht, ist ja nicht das Thema. So, Thema ist aber Burnout. Und du bist selbstständig und hast ja schon mal angedeutet, dass das alles nicht so leicht ist. Sagst du irgendwie, war ein großer Fehler und ich muss jetzt wieder eine Lösung finden, da rauszukommen? Oder sagst du, nee, war schon die richtige Entscheidung, aber ich habe es vielleicht unterschätzt?
5: Teils. Also ich war früher natürlich Angestellte im medizinischen Bereich und war da in einer Klinik und ich kam morgens zur Arbeit und da war einfach gar nichts los. Also ich hatte nichts zu arbeiten. Die Kollegin kam halt eine halbe Stunde früher, hat alles gemacht. Ich kam und musste 8 Stunden absitzen, wortwörtlich. Bin dann auch, wie der vorhin angerufen hat, zu meinem Vorgesetzten, habe gesagt, mir ist langweilig, ich habe nichts zu tun, ich bin ein Arbeitstier. Und dann hieß es, naja, Sommerloch. Und ich so, ja, okay. Bin wieder ins Büro, habe in einer anderen Klinik angerufen, habe gesagt, okay, wie sieht's aus, braucht ihr Leute? Ja. Ja, und dann habe ich da gekündigt, bin woanders hin und dann kam Corona und dann wurde ich natürlich auch krank, Corona, und meine Arbeit blieb liegen. Und als ich wieder kam, war halt so Wertschätzung gleich null. Habe gesagt, ich brauche halt irgendwie Hilfe, dass mir jemand hilft, diese Berge abzuarbeiten. Und dann hieß es, ja wie, wir haben keine Leute. Sag ich ja, keine Ahnung, 4-Tages-Woche oder so, übergangsweise, dass ich mehr Zeit zum Erholen habe, dass ich wieder mehr arbeiten kann. Und dann hieß es, naja, so werden die Berge auch nicht kleiner. Ja, und dann habe ich total witzig, haha, am nächsten Tag meine Kündigung auf den Tisch gelegt, ohne irgendwie eine Perspektive zu haben, weil es mich einfach aufgeregt hat. Und dann habe ich mich selbstständig gemacht. Und einerseits war das gut. Man ist halt natürlich sein eigener Chef, ne? Man kann arbeiten, wann man will, wie viel man will, theoretisch. Aber praktisch hat man halt auch wahnsinnig ekelhafte Verpflichtungen, Finanzamt. Also ich bin jede Woche irgendwie gefühlt mit dem Finanzamt am Telefonieren, mit der Bank, mit dem Steuerberater. Und es ist einfach so viel, also jeder, der mich fragt, soll ich mich selbstständig machen? Ich sage jedem nein. Tu es einfach nicht, weil du kommst aus diesem Scheiß nicht mehr raus. Also ich muss aktuell so viel Geld bezahlen. Ich kann gar nicht finanziell gesehen jetzt in ein Angestelltenverhältnis, weil ich dann das Geld gar nicht aufbringen kann, was ich bezahlen muss. Auch über meine Zeit hinaus. Also ich muss ja dann Jahresabschlüsse machen und so. Und jetzt, vor kurzem, kam von der Krankenkasse, wird 2023 nachberechnet. Wir haben 2026. Wenn ich jetzt im Angestelltenverhältnis wäre, könnte ich das Geld wahrscheinlich gar nicht aufbringen, die ganzen Nachberechnungen beispielsweise von der Krankenkasse zu bezahlen.
1: Also der ganze Bürokram eigentlich, das ganze, die ganzen Buchhaltungssachen und Steuern, das ist das, wo du sagst, hey, ich muss meinen Job ausüben und dann nebenbei auch noch das machen, das kriege ich noch nicht mal bezahlt, sondern da darf ich mal ordentlich Geld abdrücken. Das ist dann einfach das, was dir zu viel wird. Du sagst, ich verdiene ganz gut, klar, deswegen muss ich ja auch ordentlich was abdrücken ans Finanzamt. Warum nicht irgendwie sagen, ja, weißt du was, besorge ich mir einfach jemanden, der das für mich gut erledigt und sauber macht. Und gut, dann zeige ich ihm halt ein bisschen was, kann ich dann aber auch wieder als Ausgabe zurücknehmen. Das heißt, ich habe dann weniger Steuerbelastung.
5: Du meinst meine Arbeit.
1: Bitte?
5: Du meinst meine Arbeit, der quasi meine Arbeit macht.
1: Nicht deine Arbeit macht, aber die Sachen halt, die gemacht werden müssen.
5: So Buchhaltung und so. Ich habe ja einen Steuerberater.
1: Die monatlichen Sachen, die dich belasten.
5: Ah ja, ich muss monatlich meine Steuer abgeben.
1: Ja, das klang aber alles gerade so als Sachen, die du selbst machst und die dich sehr viel Kraft kosten. Diese Dinge
5: natürlich.
1: Kann man nicht abgeben?
5: Ich wüsste nicht an wen.
1: Okay.
5: Also ich muss ja meine ganzen Rechnungen muss ich selber einpflegen. Und die ganzen Tabellenlisten, was auch immer, was der Steuerberater dann gerne hätte.
1: Ja, die haben auch, schreibt mir auch mal, ich bringe noch mit das und das nochmal und da bitte nochmal.
5: Ja, furchtbar. Ja. Und dann so, ach, Frist bis zum 10.7., ich mach, Jesus, ich mach, ja. Und dann muss ich natürlich auch gucken, dass neben dem ganzen Gedöns, was ich da planen muss und abarbeiten muss, dass ich natürlich noch Geld verdiene, weil, also ganz ehrlich, das klingt jetzt vielleicht für manchen Selbstständigen als wenig, für manchen Angestellten als sehr viel. Ich muss gucken, dass ich im Monat 8.000 netto mache. 8.000.
1: Hast du so viel Fixkosten?
5: Ja.
1: Aber warum? Weil du es willst, weil du sagst, das ist mein Lebensstandard, meine Wohnung kostet schon allein schon 2.000 Euro oder warum?
5: Meine Wohnung kostet 1.250 warm, ich bin extra umgezogen.
1: Das ist eigentlich jetzt, klar, viel, aber trotzdem eigentlich auch so normal. Das, so, ja. Ich gehe mal davon aus, es ist kein Palast. Wie viel Quadratmeter hast du?
5: Nein, das sind 80.
1: Ja, das ist...
5: 3 Zimmer.
1: Ja.
5: Wegen Büro, dass ich es abschreiben kann und so.
1: Ja, aber also, ist jetzt auch kein... Ist es gut?
5: Nein, ich habe keinen ultra hohen Lebensstil, aber es ist halt auch zum Beispiel private Rentenvorsorge. Da pulver ich jeden Monat, glaube ich, 700 Euro rein.
1: Wow.
5: Damit... Die Rente, wir kennen das Thema leider. Mhm. ich verdiene zu viel, als dass ich in die gesetzliche einbezahle. Also muss ich mich selber drum kümmern. Und ich möchte halt im Alter nicht dastehen und sagen, okay, ich habe kein Geld. Also butter ich halt 700 Euro rein. Und deswegen habe ich halt so Fixkosten mit Versicherung und Miete sind halt bei 4.000. Mhm.
1: Was passiert eigentlich, wenn du irgendwann dann in Rente in Anführungsstrichen gehst? Wer zahlt dann die Krankenkasse?
5: Das ist eine sehr gute Frage. Wahrscheinlich die monatlich 700 Euro angesparten Euro, die ich bis dahin habe.
1: Ja, jetzt mal ernsthaft, also du zahlst aktuell 1,5 und das ist ja, wahrscheinlich jedes Jahr steigt das auch nochmal ein bisschen?
5: Nee, das ist Höchstgrenze.
1: Fixbetrag 1,5? Okay. Mhm. So, aber trotzdem, du zahlst 1,5, so jetzt hast du aber Rente und selbst wenn sie dir jetzt irgendwie, ich meine, manche verdienen noch nicht mal so viel Rente, die kriegen am Ende vielleicht 1,2 raus. Selbst wenn du jetzt aber 2.000 rausbekommen würdest, dann bleiben dir vielleicht 500. Oder der Maximalbetrag, ich habe letztens gelesen hier in der Sendung, ich glaube 3.000, was waren's? Was ist der Maximalbetrag? Kennst du den auch zufällig?
5: Für was?
1: Für Rente?
5: Boah, keine Ahnung.
1: Weißt du nicht,
5: den kenne ich nicht auswendig.
1: Ich muss nochmal
5: gucken. Google doch mal schnell.
1: Ja, die gesetzliche Höchstrente in Deutschland liegt bei rund 3.500 bis 3.700 Euro max. Mhm. Und hier steht nochmal auf der anderen Seite, das war der Stern, genau, 3.589 Euro. ab dem Juli dann 3772. Ah, okay, gut. Klar, gut, aber selbst 3,5, jetzt stellen wir uns mal vor, du hast da deine ganzen Wohnung zahlen, dann auch Krankenkasse bezahlen, da bleibt ja nichts übrig.
5: Mhm, richtig. Deswegen sind es auch keine 100 Euro im Monat, was ich da reinpulver, sondern 700.
1: Kriegst du da auch jedes Jahr so einen Bescheid, was du am Ende rauskriegen würdest?
5: Nee. Das ist, ich glaube, ein Rürup-Vertrag oder sowas. Mhm. Also das ist wie, ich zahle es halt ein und sehe, okay, jetzt habe ich so viel Euro gespart.
1: Ja. Ich dachte, die sagen dann auch so, Frau Sandra, Sie haben jetzt so und so viel eingezahlt und wenn Sie das jetzt noch 40 Jahre lang durchziehen, dann bekommen Sie das und das am Ende raus. Nein.
5: Okay. Nee, aber schlussendlich, also ich meine, ich arbeite von morgens um 8 bis nachts um 3.30 Uhr. Dann geht eine Sicherung los und dann kann ich nicht mehr arbeiten. Das heißt, ich nutze das quasi dauerhaft aus. Und spätestens, also nicht immer um 8, spätestens um 8:30 morgens sitze ich am Rechner und dann wird durchgeballert bis nachts um 4:30.
1: Was sagst du mit Sicherung?
5: Dann gibt es eine Sicherung. Wie Sicherung? Ja, ich arbeite im Homeoffice und über VPN schalte ich mich auf meinen Kunden, quasi auf den Rechner meines Kunden und da ist dann immer so eine Sicherung nachts, eine Datensicherung. Technik.
1: Ich verstehe es
5: also
1: nicht ganz.
5: Ich sitze zu Hause im Homeoffice,
1: ja.
5: Habe da so einen Remote-Button, da klicke ich drauf und dann bin ich quasi auf einem Rechner von meinem Kunden.
1: Habe ich alles verstanden, aber warum du jetzt...
5: Genau, und dann arbeite ich da, bla bla bla und nachts um 3:30 ist dann bei dem auf dem Server, bei meinem Kunden auf dem Server ist um 3:30 eine Datensicherung.
1: Dann fliegst du raus Verbindung automatisch. Ab. Ah, okay. Ja. Wie lange bräuchte es, bis du dich wieder einloggen kannst?
5: Stunde, anderthalb.
1: Achso, und deswegen sagst du dann, okay, dann gehe ich immer wirklich pennen.
5: Ja.
1: Und das reizt du immer bis zur letzten Minute aus?
5: Ja, meistens, ja.
1: Das ist doch ja, nicht gesund. Verdient.
5: Meine Überhaupt Güte. Nicht. Ich bin auch völlig am Arsch und alle Menschen, die mich kennen, du musst aufpassen auf dich, du musst früher ins Bett gehen, du musst mehr schlafen. Ich weiß. Aber wer bezahlt die ganze Scheiße? Bezahlt ja niemand, außer ich. Das ist das Problem. Da kann man kommen mit Achtsamkeit und geh mal 2 Stunden joggen oder geh doch mal ins Kino oder so. Ja, aber in der Zeit muss ich halt eigentlich das Geld verdienen, was ich brauche. Und Stundensätze anheben ist einfach gesagt. Allerdings springen mir dann halt auch Kunden ab, wenn ich zu teuer bin. Mhm. Das ist so ein sehr schmaler Grat in meiner Branche.
1: Verstehe.
5: Also... Ja, ich habe eine Nische gefunden, die ist eigentlich ganz gut, aber es kann sich halt auch nicht jeder leisten. Und die Leute, die sich das leisten können, brauchen mich halt auch nicht immer. KI.
1: Ich gebe dir jetzt 3 Antwortmöglichkeiten und ich würde gerne wissen, wohin es sich am ehesten zieht. Mhm. Vielleicht sagst du auch keins davon. Ich habe eine 4. Daniel, aber Antwortmöglichkeit okay. Nummer 1. Ich glaube, für meine Situation gibt es keine Lösung. Antwortmöglichkeit Nummer 2. Ich glaube, es gibt eine Lösung, aber ich habe sie noch nicht gefunden. Oder Antwortmöglichkeit Nummer 3. Gibt keine, ich habe sie nicht gefunden. Die 3. ist mir entgangen, weiß ich nicht. Nehmen wir die 2. Gibt es noch eine 3., die dir einfällt?
5: Ich weiß nicht, aber die 2 klingt ganz gut.
1: Die 2 klingt ganz gut? Also ja. Es gibt eine Lösung, aber ich habe sie noch nicht gefunden.
5: Bestimmt.
1: Ah genau, ich habe die 3. Die 3. war, ich kenne die Lösung, aber ich habe keinen Bock darauf.
5: Nee, die ist es nicht.
1: Das ist übrigens die Lieblingslösung, die Lieblingsoption von sehr vielen Menschen. Man kennt die Lösung fürs Problem, aber man will sie nicht gehen, den Weg, weil man sagt, da muss es noch eine andere Lösung geben.
5: Ja, genau. Dran arbeiten ist immer am schwierigsten. Ja.
1: Ich möchte, dass jemand vorbeikommt, einmal schnipst und mein Problem ist
5: weg. Ja, das wäre so schön. Das macht halt niemand. Also ich meine, ich muss mich auch hinsetzen und mit ganzen Institutionen telefonieren und Sachen regeln. Das macht ja niemand für mich.
1: Das stimmt. Bleib noch kurz dran, dann können wir uns noch austauschen. Vielleicht auch so ein paar Ideen. Und euch da draußen erstmal vielen Dank fürs Zuhören, fürs Mailschreiben, fürs Posten. Nicht vergessen, es kann sein, dass heute Abend die Telefonleitung geupdatet wird und die Sendung ausfällt. Aber zu etwa 80% wird sie trotzdem stattfinden. Also freue mich, wenn ihr wieder einschaltet. Bis dahin, alles Gute euch. Macht's gut. Ciao, ciao.
2: Es ist 2 Uhr. 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
6: Ich bin Katrin Müller. Rente, Steuern, Gesundheit, Pflege. Die schwarz-rote Bundesregierung will in dieser Woche ein großes Reformpaket schnüren. Dazu gibt es allerdings noch einige Streitthemen, die heute im Koalitionsausschuss Thema werden. Die Frage ist, ob die Kehrtwende am Ende gelingt.
7: Bei der Rente ist sich Schwarz-Rot weitgehend einig. Die Vorschläge der Rentenkommission sollen vollumfänglich umgesetzt werden. Und bei der Gesundheitsreform sollen die ersten